0: Jugendlichen in Deutschland ist für ein Social-Media-Verbot für unter 14-Jährige. Ein Verbot für alle unter 16 hält demnach nur jeder Vierte für gut. Das zeigt eine UNICEF-Umfrage. Die zeigt auch, Jugendliche wissen gut über Risiken im Netz wie Fake News Bescheid. Da gibt es bei Mädchen und Jungen aber Unterschiede, sagt uns Katja Sodemann von UNICEF.
1: Mädchen nennen deutlich häufiger den Druck, mit ihrem Aussehen mithalten zu müssen, als großes Problem, während Jungen viel häufiger Gewaltvideos oder Betrug und Abzocke als Risiko sehen. Und je jünger man ist, desto häufiger betont man das Risiko verstörender Inhalte und Deepfakes, auf die man stößt.
0: Der Zoll hat mit einer bundesweiten Aktion Depots und Verteilzentren von Paketdiensten kontrolliert. Es ging darum, Schwarzarbeit und illegale Beschäftigung aufzudecken. Fast 3000 Zollbeamte waren im Einsatz. Sie haben zahlreiche fehlende Arbeitserlaubnisse oder Verstöße gegen die Arbeitszeiterfassung registriert. Trotz Iran-Krieg und Streikwelle im April blickt die Lufthansa optimistisch auf das laufende Jahr. Erwartet wird ein höherer Gewinn als noch im Vorjahr. Mit Kerosinengpässen rechnet die Lufthansa vorerst nicht und sieht sich da gut aufgestellt.
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3: Es ist weiterhin wolkig, dazu immer wieder Schauer möglich und so geht es am Donnerstag an sich dann auch weiter. Später bekommen wir ordentlich was runter an Nass, dazu auch Gewitter möglich und das Ganze bei heute 17 Grad maximal.
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0: Es ist 2:30. 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
1: Ich bin Sönke Röhling. Im Champions-League-Finale trifft Arsenal auf Titelverteidiger Paris Saint-Germain. Nach dem 5:4-Hinspielsieg gegen die Bayern konnten die Franzosen im Rückspiel in München ein 1:1 über die Zeit retten. Kane schoss den Ausgleich erst in der Nachspielzeit. Das reichte nicht zum Weiterkommen. Trainer Vincent Kompany sagte:
2: Gratulation PSG und großes Respekt für diese Mannschaft. Ist immer schwierig gegen den, aber wir spielen fast immer auf Augenhöhe. Immer in die kleinsten, feinsten Details das Unterschied. Und das war über diese zwei Spiele wieder der Fall.
1: Keine Neuwahlen, keine Minderheitsregierung. Union und SPD wollen gemeinsam weiter regieren. Das haben die Koalitionsspitzen ein Jahr nach Amtsantritt klargestellt. Zuvor hat es immer wieder Gerüchte gegeben, dass die schwarz-rote Koalition wegen zu viel Streits vor dem Aus steht. Eine knappe Mehrheit der Jugendlichen in Deutschland ist für ein Social-Media-Verbot für unter 14-Jährige. Ein Verbot für alle unter 16 hält demnach nur jeder Vierte für gut. Das zeigt eine UNICEF-Umfrage. Die zeigt auch, Jugendliche wissen gut über Risiken im Netz wie Fake News Bescheid. Da gibt es bei Mädchen und Jungen aber Unterschiede, sagt uns Katja Sodemann von UNICEF.
3: Mädchen nennen deutlich häufiger den Druck, mit ihrem Aussehen mithalten zu müssen, als großes Problem, während Jungen viel häufiger Gewaltvideos oder Betrug und Abzocke als Risiko sehen. Und je jünger man ist, desto häufiger betont man das Risiko verstörender Inhalte und Deepfakes, auf die man stößt.
1: Der Zoll hat mit einer bundesweiten Aktion Depots und Verteilzentren von Paketdiensten kontrolliert. Es ging darum, Schwarzarbeit und illegale Beschäftigungen aufzudecken. Fast 3000 Zollbeamte waren im Einsatz. Sie haben zahlreiche fehlende Arbeitserlaubnisse oder Verstöße gegen die Arbeitszeiterfassung registriert. Trotz Iran-Krieg und Streikwelle im April blickt die Lufthansa optimistisch auf das laufende Jahr. Erwartet wird ein höherer Gewinn als noch im Vorjahr. Mit Kerosinengpässen rechnet die Lufthansa vorerst nicht und sieht sich da gut aufgestellt.
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4: Es ist weiterhin wolkig, dazu immer wieder Schauer möglich und so geht es am Donnerstag an sich dann auch weiter. Später bekommen wir ordentlich was runter an Nass, dazu auch Gewitter möglich und das Ganze bei heute 17 Grad maximal.
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1: Ich bin Sönke Röhling. In der Fußball-Champions League hat der FC Bayern den Einzug ins Finale verpasst. Die Münchner holten im Halbfinal-Rückspiel zu Hause gegen Paris Saint-Germain ein 1:1. Das reicht nach dem 4:5 im Hinspiel in Paris nicht zum Weiterkommen. Bayern-Trainer Vincent Kompany haderte mit einer Reihe von Schiedsrichterentscheidungen.
2: Wir haben einfach

0: Eine andere Meinung über 3 Penalties und rote Karte. Wir haben trotzdem eine gute Partie gespielt, aber natürlich diese in die allerschwierigste Aufgabe brauchst du richtige Entscheidungen.
1: Im Endspiel trifft damit PSG auf den FC Arsenal. Bundeskanzler Merz hat um Geduld für die Reformvorhaben der schwarz-roten Koalition gebeten. Was 10 Jahre lang versäumt wurde, könne man nicht in 10 Tagen korrigieren, sagte Merz im ZDF. Dabei verwies er auf bereits getroffene Entscheidungen.
2: Zum 1. Juli 2026 ist das Bürgergeld Geschichte. Das war ein nicht ganz einfaches Ringen in der Koalition, aber wir haben es vereinbart. Es wird eine neue Grundsicherung geben und es gilt wieder der Grundsatz, wer arbeitet, verdient mehr als derjenige, der nicht arbeitet und soziale Transferleistungen bekommt, wenn er arbeiten kann. So. Und das sind doch Dinge, die wir entschieden haben.
1: Nach 3 Todesfällen durch das Hantavirus auf einem Kreuzfahrtschiff vor Afrika ist eine deutsche Passagierin am Uniklinikum Düsseldorf eingetroffen. Sie hatte Kontakt zu einer infizierten Person, soll bisher aber keine Symptome zeigen. Der Virologe Jonas Schmidt-Schanasit sagte bei NTV, man sei gut auf so einen Fall vorbereitet.
3: Sehr gut vorbereitet. Es gibt Zentren, wo diese hochinfektiösen Patienten behandelt werden können, unter anderem eben auch in Düsseldorf, München, auch in Hamburg bei uns. Und insofern ist das hier die richtige Lösung, die Patientin in einem Zentrum, was darauf gut vorbereitet ist, zu diagnostizieren und dann auch zu behandeln.
1: Der Iran prüft einen Vorschlag der USA für ein Ende des Krieges in der Golfregion. Das Außenministerium in Teheran erklärte, man werde seine Positionen festlegen und dann dem Vermittler Pakistan mitteilen. Die Hoffnung auf ein Kriegsende im Nahen Osten hat den Ölpreis stark sinken und die Börsen zulegen lassen. Erstmals seit Ausbruch des Krieges stieg der DAX zeitweise über die 25.000-Punkte-Marke. In Rheinland-Pfalz haben CDU und SPD ihren Koalitionsvertrag unterschrieben. In knapp 2 Wochen soll der Landtag CDU-Mann Gordon Schnieder zum neuen Ministerpräsidenten wählen. Die jeweiligen Parteitage haben bereits ihr Go gegeben.
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5: Es ist weiterhin wolkig, dazu immer wieder Schauer möglich und so geht es am Donnerstag an sich dann auch weiter. Später bekommen wir ordentlich was runter an Nass, dazu auch Gewitter möglich und das Ganze bei heute 17 Grad maximal.
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0: Es ist 3:30. 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
1: Ich bin Sönke Röhling. In der Fußball-Champions League hat der FC Bayern den Einzug ins Finale verpasst. Die Münchner holten im Halbfinal-Rückspiel zu Hause gegen Paris Saint-Germain ein 1:1. Das reichte nach dem 4:5 im Hinspiel in Paris nicht zum Weiterkommen. Bayern-Trainer Vincent Kompany haderte mit einer Reihe von Schiedsrichterentscheidungen.
2: Wir haben einfach eine andere Meinung über 3 Penalties und rote Karte. Wir haben trotzdem eine gute Partie gespielt, aber natürlich diese in die allerschwierigste Aufgabe brauchst du richtige Entscheidungen.
1: Im Endspiel trifft damit PSG auf den FC Arsenal. Bundeskanzler Merz hat um Geduld für die Reformvorhaben der schwarz-roten Koalition gebeten. Was 10 Jahre lang versäumt wurde, könne man nicht in 10 Tagen korrigieren, sagte Merz im ZDF. Dabei verwies er auf bereits getroffene Entscheidungen.
3: Zum 1. Juli 2026 ist das Bürgergeld Geschichte. Das war ein nicht ganz einfaches Ringen in der Koalition, aber wir haben es vereinbart. Es wird eine neue Grundsicherung geben und es gilt wieder der Grundsatz, wer arbeitet, verdient mehr als derjenige, der nicht arbeitet und soziale Transferleistungen bekommt, wenn er arbeiten kann. So. Und das sind doch Dinge, die wir entschieden haben.
1: Nach 3 Todesfällen durch das Hantavirus auf einem Kreuzfahrtschiff vor Afrika ist eine deutsche Passagierin am Uniklinikum Düsseldorf eingetroffen. Sie hatte Kontakt zu einer infizierten Person, soll bisher aber keine Symptome zeigen. Der Virologe Jonas Schmidt-Schanasit sagte bei NTV, man sei gut auf so einen Fall vorbereitet.
4: Sehr gut vorbereitet. Es gibt Zentren, wo diese hochinfektiösen Patienten behandelt werden können, unter anderem eben auch in Düsseldorf, München, auch in Hamburg bei uns. Und insofern ist das hier die richtige Lösung, die Patientin in einem Zentrum, was darauf gut vorbereitet ist, zu diagnostizieren und dann auch zu behandeln.
1: Der Iran prüft einen Vorschlag der USA für ein Ende des Krieges in der Golfregion. Das Außenministerium in Teheran erklärte, man werde seine Positionen festlegen und dann dem Vermittler Pakistan mitteilen. Die Hoffnung auf ein Kriegsende im Nahen Osten hat den Ölpreis stark sinken und die Börsen zulegen lassen. Erstmals seit Ausbruch des Krieges stieg der DAX zeitweise über die 25.000-Punkte-Marke. In Rheinland-Pfalz haben CDU und SPD ihren Koalitionsvertrag unterschrieben. In knapp 2 Wochen soll der Landtag CDU-Mann Gordon Schnieder zum neuen Ministerpräsidenten wählen. Die jeweiligen Parteitage haben bereits ihr Go gegeben.
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5: Es ist weiterhin wolkig, dazu immer wieder Schauer möglich und so geht es am Donnerstag an sich dann auch weiter. Später bekommen wir ordentlich was runter an Nass, dazu auch Gewitter möglich und das Ganze bei heute 17 Grad maximal.

0: 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Widder.
1: Sie müssen sich selbst ein bisschen zur Ruhe zwingen, wenn es um Sie herum heute hektisch wird. Auch Ihr Tag hat nur 24 Stunden.
0: Stier.
1: Sie neigen dazu, mit zweierlei Maß zu messen und eine Situation nicht ganz objektiv zu betrachten. Warten Sie noch mit einer Entscheidung.
0: Zwillinge.
1: Wenn Sie eine wichtige Sache noch heute erledigen müssen, wird Ihnen das dank Ihrer schnellen Auffassungsgabe gut gelingen.
0: Krebs.
1: Eine Angelegenheit, die Sie heute in Angriff nehmen wollten, verschiebt sich noch eine Weile. Seien Sie geduldig.
0: Löwe.
1: Im beruflichen Alltag läuft nicht alles ganz so reibungslos. Erfreulicher hingegen sieht es privat aus.
0: Jungfrau.
1: Sie befinden sich in ausgezeichneter Verfassung. Ein kleines Stimmungstief dürfte Ihnen heute kaum zu schaffen machen.
0: Waage.
1: Ihre Anpassungsfähigkeit wird Ihnen heute sehr nützlich sein. Achten Sie darauf, dass man sie nicht als Schwäche auslegt.
0: Skorpion.
1: Es gibt unverhoffte Neuigkeiten. Mit ihnen könnten Sie weiter an Ihren Erfolgsplänen schmieden.
0: Schütze.
1: Sie befinden sich in einem kosmischen Hochdruckgebiet. Sie sind entscheidungsfreudig und neuen Ideen gegenüber sehr aufgeschlossen.
0: Steinbock.
1: Lassen Sie sich nicht durch unerwartete Startschwierigkeiten aus dem Gleichgewicht bringen. Stehen Sie sich selbst kulanter gegenüber.
0: Wassermann.
1: Es geschehen sonderbare Dinge. Menschen, die Ihnen sonst verhalten gegenübertreten, zeigen sich heute deutlich offener.
0: Fische.
1: Es packt Sie die Reiselust. Warum auch länger warten? Die Pläne sind lange vorhanden.
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1: Ich bin Sönke Röhling. Schönen guten Morgen. Der FC Bayern München hat den Einzug ins Champions-League-Finale verpasst. Nach dem 4:5 im Hinspiel bei Paris Saint-Germain reicht es im Rückspiel zu Hause nur zu einem 1:1. Sportvorstand Max Eberl sagte:
2: PSG hat leider ein herausragendes Spiel gemacht. Wir haben vielleicht in der einen oder anderen Situation die falsche Entscheidung getroffen. Jemand anderes auf dem Platz hat auch vielleicht die eine oder andere falsche Entscheidung getroffen. Und das sind dann die Details, die dann so ein Semifinal in Summe, zwei Spielen dann, dich mit einem Tor verlieren lassen.
1: Damit kommt es am 30. Mai zum Finale zwischen PSG und dem FC Arsenal. Nach einem Jahr Schwarz-Rot zieht Bundeskanzler Merz eine gemischte Bilanz. Im ZDF räumt er Versäumnisse ein. Trotzdem sieht er noch genügend Schnittmengen bei Union und SPD. Das müsste jetzt umgesetzt werden, auch damit die Umfragewerte wieder steigen.
3: Ich meine, wenn wir jetzt in den Umfragen bei 24% liegen, ist das völlig inakzeptabel, dass viele dann in der Partei auch sagen, was ist da los, geht das nicht besser? Übrigens bei der SPD nicht weniger schwierig. Die SPD steht zum Teil bei 12%. Wir müssen den Anspruch haben, die Mehrheit der Bevölkerung in diesen beiden Parteien gemeinsam wieder zu erreichen. Und das ist mein Ziel.
1: Sozialministerin Baas hat mit der Aussage, niemand wandert in unser Sozialsystem ein, für Empörung gesorgt. Natürlich gäbe es das, so die CDU-Innenexpertin Caroline Bosbach zu Bild. Im vergangenen Jahr hatte knapp jeder zweite Bürgergeldbezieher keinen deutschen Pass. Bundesweit hat es Razzien gegen Schwarzarbeit und illegale Beschäftigung in der Paketbranche gegeben. Knapp 3000 Zollbeamte nahmen Depots und Verteilzentren unter die Lupe. Dabei wurden einige Verstöße festgestellt, wie es heißt. Beispielsweise wurden Fahrer teilweise von Subunternehmen zu Subunternehmen weitergereicht und so der Mindestlohn umgangen. Der Zoll beklagt schon seit Jahren, dass in

0: Paketbranche Arbeitsrecht gebrochen wird. Die Europäische Union steht in Sachen Zollvereinbarung mit den USA weiter auf der Bremse. Gespräche von Vertretern des Parlaments und des EU-Rates blieben in der Nacht ohne Ergebnis. Im vergangenen Jahr hatten beide Seiten feste Zollsätze vereinbart. Weil die EU sich Zeit lässt, hatte US-Präsident Trump zuletzt höhere Zölle auf Autos aus der EU angedroht.
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2: Es ist weiterhin wolkig, dazu immer wieder Schauer möglich und so geht es am Donnerstag an sich dann auch weiter. Später bekommen wir ordentlich was runter an Nass, dazu auch Gewitter möglich und das Ganze bei heute 17 Grad maximal.
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0: Es ist 16:30. 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
1: Ich bin Sönke Röhling. Schönen guten Morgen. Der FC Bayern München hat den Einzug ins Champions-League-Finale verpasst. Nach dem 4:5 im Hinspiel bei Paris Saint-Germain reicht es im Rückspiel zu Hause nur zu einem 1:1. Sportvorstand Max Eberl sagte:
2: PSG hat leider ein herausragendes Spiel gemacht. Wir haben vielleicht in der einen oder anderen Situation die falsche Entscheidung getroffen. Jemand anderes auf dem Platz hat auch vielleicht die eine oder andere falsche Entscheidung getroffen. Und das sind halt die Details, die dann so ein Semifinal in Summe, zwei Spielen dann, dich mit einem Tor verlieren lassen.
1: Damit kommt es am 30. Mai zum Finale zwischen PSG und dem FC Arsenal. Nach einem Jahr Schwarz-Rot zieht Bundeskanzler Merz eine gemischte Bilanz. Im ZDF räumt er Versäumnisse ein. Trotzdem sieht er noch genügend Schnittmengen bei Union und SPD. Das müsse jetzt umgesetzt werden, auch damit die Umfragewerte wieder steigen.
3: Ich meine, wenn wir jetzt in den Umfragen bei 24% liegen, ist das völlig inakzeptabel. Dass viele dann in der Partei auch sagen, was ist da los, geht das nicht besser? Übrigens bei der SPD nicht weniger schwierig. Die SPD steht zum Teil bei 12%. Wir müssen den Anspruch haben, die Mehrheit der Bevölkerung in diesen beiden Parteien gemeinsam wieder zu erreichen. Und das ist mein Ziel.
1: Sozialministerin Baas hat mit der Aussage, niemand wandert in unser Sozialsystem ein, für Empörung gesorgt. Natürlich gäbe es das, so die CDU-Innenexpertin Caroline Bosbach zu Bild. Im vergangenen Jahr hatte knapp jeder zweite Bürgergeldbezieher keinen deutschen Pass. Bundesweit hat es Razzien gegen Schwarzarbeit und illegale Beschäftigung in der Paketbranche gegeben. Knapp 3000 Zollbeamte nahmen Depots und Verteilzentren unter die Lupe. Dabei wurden einige Verstöße festgestellt, wie es heißt. Beispielsweise wurden Fahrer teilweise von Subunternehmen zu Subunternehmen weitergereicht und so der Mindestlohn umgangen. Der Zoll beklagt schon seit Jahren, dass in der Paketbranche Arbeitsrecht gebrochen wird. Die Europäische Union steht in Sachen Zollvereinbarung mit den USA weiter auf der Bremse. Gespräche von Vertretern des Parlaments und des EU-Rates blieben in der Nacht ohne Ergebnis. Im vergangenen Jahr hatten beide Seiten feste Zollsätze vereinbart. Weil die EU sich Zeit lässt, hatte US-Präsident Trump zuletzt höhere Zölle auf Autos aus der EU angedroht.
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4: Es ist weiterhin wolkig, dazu immer wieder Schauer möglich und so geht es am Donnerstag an sich dann auch weiter. Später bekommen wir ordentlich was runter an Nass, dazu auch Gewitter möglich und das Ganze bei heute 17 Grad maximal.
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1: Unterstützt von KI. Auf der A4 Erfurt Richtung Kirchheimer Dreieck ist zwischen Wandersleben und Gotha ein Unfall passiert. Der rechte Fahrstreifen ist gesperrt. Bitte aufpassen.
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2: Ich bin Sönke Röhling. Schönen guten Morgen. Der FC Bayern hat den Einzug ins Champions-League-Finale verpasst. Nach der 4:5-Niederlage bei Paris Saint-Germain kamen die Münchner im Rückspiel zu Hause nicht über ein 1:1 hinaus. Torwart Manuel Neuer sagt im Ersten.
3: Wenn du hier 1:0 zurückliegst, ist jetzt noch nicht viel passiert. Wir haben die Chance und Möglichkeit gehabt, dieses Spiel zu drehen. Leider kam der erste Treffer von uns ziemlich spät, dass wir dann nicht nochmal die Möglichkeit hatten, nachzulegen. Aber im Grunde genommen können wir uns nicht viel vorwerfen für die gesamte Champions-League-Saison, weil wir wirklich auch es verdient gehabt hätten, dann wirklich um den Cup zu spielen.
2: Damit kommt es im Finale Ende des Monats zur Begegnung Paris gegen Arsenal. Bundeskanzler Merz hat um Geduld für die Reformvorhaben der schwarz-roten Koalition gebeten. Was 10 Jahre lang versäumt wurde, könne man nicht in 10 Tagen korrigieren, sagte Merz im ZDF. Dabei verwies er auf bereits getroffene Entscheidungen.
4: Zum 1. Juli 2026 ist das Bürgergeld Geschichte. Das war ein nicht ganz einfaches Ringen in der Koalition, aber wir haben es vereinbart. Es wird eine neue Grundsicherung geben und es gilt wieder der Grundsatz, wer wir arbeiten.

0: arbeitet, verdient mehr als derjenige, der nicht arbeitet und soziale Transferleistungen bekommt, wenn er arbeiten kann. So. Und das sind doch Dinge, die wir entschieden haben.
1: Der Iran hat angeblich zugesichert, auf den Besitz von Atomwaffen zu verzichten. Das hat US-Präsident Trump erklärt. Teheran habe auch bei anderen Punkten eingewilligt. Einzelheiten nannte Trump allerdings nicht. Er rechne aber bald mit einer Vereinbarung für ein Ende des Krieges. In Teheran sieht man das etwas zurückhaltender. Man stehe nicht kurz vor dem Abschluss eines Abkommens, heißt es aus dem Außenministerium. Ein Vorschlag der USA werde erstmal geprüft. Die Hoffnung auf ein Kriegsende im Nahen Osten hat die Ölpreise stark sinken und die Börsen zulegen lassen. Frankreich verlegt seinen Flugzeugträger Charles de Gaulle in Richtung Straße von Hormuz. Er hat bereits den Suezkanal passiert und Kurs auf das Rote Meer genommen. Nach einem Ende des Irankrieges will Frankreich gemeinsam mit Großbritannien eine Marinemission anführen, die die Sicherheit der Schifffahrt im Persischen Golf gewährleisten soll. Nach den 3 Todesfällen durch das Hantavirus auf einem Kreuzfahrtschiff vor Afrika ist eine deutsche Passagierin am Uniklinikum Düsseldorf eingetroffen. Sie hatte Kontakt zu einer infizierten Person, soll bisher aber keine Symptome zeigen. Inzwischen gibt es 5 bestätigte Hunter-Infektionen.
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3: Es ist weiterhin wolkig, dazu immer wieder Schauer möglich und so geht es am Donnerstag an sich dann auch weiter. Später bekommen wir ordentlich was runter an Nass, dazu auch Gewitter möglich und das Ganze bei heute 17 Grad maximal.
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1: Unterstützt von KI. Auf der A4 Erfurt Richtung Kirchheimer Dreieck ist zwischen Wandersleben und Gotha ein Unfall passiert. Der rechte Fahrstreifen ist gesperrt. Bitte aufpassen.
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0: Es ist 5:30. 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
3: Ich bin Sönke Röhling. Schönen guten Morgen. Der FC Bayern hat den Einzug ins Champions-League-Finale verpasst. Nach der 4:5-Niederlage bei Paris Saint-Germain kamen die Münchner im Rückspiel zu Hause nicht über ein 1:1 hinaus. Torwart Manuel Neuer sagt im Ersten.
4: Wenn du hier 1:0 zurückliegst, ist jetzt noch nicht viel passiert. Wir haben die Chance und Möglichkeit gehabt, dieses Spiel zu drehen. Leider kam der erste Treffer von uns ziemlich spät, dass wir dann nicht nochmal die Möglichkeit hatten, nachzulegen. Aber im Grunde genommen können wir uns nicht viel vorwerfen für die gesamte Champions-League-Saison, weil wir wirklich auch es verdient gehabt hätten, dann wirklich um den Cup zu spielen.
3: Damit kommt es im Finale Ende des Monats zur Begegnung Paris gegen Arsenal. Bundeskanzler Merz hat um Geduld für die Reformvorhaben der schwarz-roten Koalition gebeten. Was 10 Jahre lang versäumt wurde, könne man nicht in 10 Tagen korrigieren, sagte Merz im ZDF. Dabei verwies er auf bereits getroffene Entscheidungen.
5: Zum 1. Juli 2026 ist das Bürgergeld Geschichte. Das war ein nicht ganz einfaches Ringen in der Koalition, aber wir haben es vereinbart. Es wird eine neue Grundsicherung geben und es gilt wieder der Grundsatz, wer arbeitet, verdient mehr als derjenige, der nicht arbeitet und soziale Transferleistungen bekommt, wenn er arbeiten kann. So. Und das sind doch Dinge, die wir entschieden haben.
3: Der Iran hat angeblich zugesichert, auf den Besitz von Atomwaffen zu verzichten. Das hat US-Präsident Trump erklärt. Teheran habe auch bei anderen Punkten eingewilligt. Einzelheiten nannte Trump allerdings nicht. Er rechne aber bald mit einer Vereinbarung für ein Ende des Krieges. In Teheran sieht man das etwas zurückhaltender. Man stehe nicht kurz vor dem Abschluss eines Abkommens, heißt es aus dem Außenministerium. Ein Vorschlag der USA werde erstmal geprüft. Die Hoffnung auf ein Kriegsende im Nahen Osten hat die Ölpreise stark sinken und die Börsen zulegen lassen. Frankreich verlegt seinen Flugzeugträger Charles de Gaulle in Richtung Straße von Hormuz. Er hat bereits den Suezkanal passiert und Kurs auf das Rote Meer genommen. Nach einem Ende des Irankrieges will Frankreich gemeinsam mit Großbritannien eine Marinemission anführen, die die Sicherheit der Schifffahrt im Persischen Golf gewährleisten soll. Nach den 3 Todesfällen durch das Hantavirus auf einem Kreuzfahrtschiff vor Afrika ist eine deutsche Passagierin am Uniklinikum Düsseldorf eingetroffen. Sie hatte Kontakt zu einer infizierten Person, soll bisher aber keine Symptome zeigen. Inzwischen gibt es 5 bestätigte Hunter-Infektionen.
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6: Es ist weiterhin wolkig, dazu immer wieder Schauer möglich und so geht es am Donnerstag an sich dann auch weiter. Später bekommen wir ordentlich was runter an Nass, dazu auch Gewitter möglich und das Ganze bei heute 17 Grad.

0: maximal.
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0: 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Widder.
1: Sie müssen sich selbst ein bisschen zur Ruhe zwingen, wenn es um Sie herum heute hektisch wird. Auch Ihr Tag hat nur 24 Stunden.
0: Stier.
1: Sie neigen dazu, mit zweierlei Maß zu messen und eine Situation nicht ganz objektiv zu betrachten. Warten Sie noch mit einer Entscheidung.
0: Zwillinge.
1: Wenn Sie eine wichtige Sache noch heute erledigen müssen, wird Ihnen das dank Ihrer schnellen Auffassungsgabe gut gelingen.
0: Krebs.
1: Eine Angelegenheit, die Sie heute in Angriff nehmen wollten, verschiebt sich noch eine Weile. Seien Sie geduldig.
0: Löwe.
1: Im beruflichen Alltag läuft nicht alles ganz so reibungslos. Erfreulicher hingegen sieht es privat aus.
0: Jungfrau.
1: Sie befinden sich in ausgezeichneter Verfassung. Ein kleines Stimmungstief dürfte Ihnen heute kaum zu schaffen machen.
0: Waage.
1: Ihre Anpassungsfähigkeit wird Ihnen heute sehr nützlich sein. Achten Sie darauf, dass man sie nicht als Schwäche auslegt.
0: Skorpion.
1: Es gibt unverhoffte Neuigkeiten. Mit ihnen könnten Sie weiter an Ihren Erfolgsplänen schmieden.

0: Schütze.
1: Sie befinden sich in einem kosmischen Hochdruckgebiet. Sie sind entscheidungsfreudig und neuen Ideen gegenüber sehr aufgeschlossen.
0: Steinbock.
1: Lassen Sie sich nicht durch unerwartete Startschwierigkeiten aus dem Gleichgewicht bringen. Stehen Sie sich selbst kulanter gegenüber.
0: Wassermann.
1: Es geschehen sonderbare Dinge. Menschen, die Ihnen sonst Verhalten gegenübertreten, zeigen sich heute deutlich offener.
0: Fische.
1: Es packt Sie die Reiselust. Warum auch länger warten? Die Pläne sind lange vorhanden.
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0: Schön, dass Sie mit uns in den Donnerstag starten. Es ist jetzt kurz vor sechs. Staus und Blitzer bei Landeshöhe Thüringen immer zuerst. Hier eine Meldung von der A4 Richtung Frankfurt zwischen Bandersleben und Gotha. Behinderung nach Unfall. Rechte Spur ist hier gesperrt. Panzerblitzer auf der A9 Richtung München zwischen Hermsdorf Süd und Lederhose in der Baustelle sind 80 erlaubt. Dann in Erfurt Nordhäuser Straße statt Ausfahrtshöhe Klinikum und Juri Gagarin Ring Richtung Nordhöhe Altes Druckhaus. In Gera Siemensstraße Ecke Grüner Weg statt einwärts. Dann Panzerblitzer in Jena Karl-Liebknecht-Straße beidseitig. Meiningen Herrenbergstraße Richtung Landsberger Straße. In Mühlhausen in der Wendewehrstraße statt auswärts und Weimar Erfurter Straße beidseitig, wo 30 erlaubt sind. Falls Sie heute Morgen auch schon was entdeckt haben, Staus oder Blitzer, dann sagen Sie uns einfach Bescheid. Geht per Anruf oder auch per WhatsApp. Die Nummer ist genau dieselbe, nämlich die 0800 4x4 110. Ihnen unterwegs eine gute Fahrt. Wir haben es jetzt 6 Uhr.
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0: Und die wichtigsten Meldungen aus Thüringen gibt's jetzt von Lou Amelie Groth.
2: Guten Morgen. Heftiger Regen und Gewitter haben am Abend wieder viele Feuerwehren auf Trab gehalten. Während es in einigen Orten nur kräftig geregnet hat, standen in anderen Straßen und Keller unter Wasser. Im Unschot-Heinig-Kreis traf es besonders Schönstedt. Wie die Thüringer Allgemeine schreibt, drückten dort die Wassermassen durchs Wohngebiet am Bach. Anwohner und Feuerwehr gruben kleine Gräben, um das Wasser an den Häusern vorbei abzuleiten. Sogar ein Radlader war im Einsatz. Und auch zwischen Schlotheim und Obermehla gab es Probleme. Laut Bericht lief dort die braune Brühe über die Straße. Der Abschnitt musste kurzzeitig gesperrt werden. Und das Wetter lässt uns weiter nicht los. Auch für heute ist wieder Regen angesagt, vor allem in Mittel- und Ostthüringen. Wracks, Qualm und Hilfeschreie. Wenn im Autobahntunnel ein Auto brennt, muss es schnell gehen. Damit unsere Einsatzkräfte dafür gewappnet sind, wird heute im Eichelbergtunnel auf der 71 bei Meiningen eine große Notfallübung durchgeführt. Hintergrund? Die 2-jährige Generalsanierung des Tunnels geht endlich zu Ende. Bevor der Verkehr wieder normal läuft, wird der Ernstfall im Tunnel realistisch durchgespielt, samt Rettung, Löschaktion und künstlichem Rauch. Deshalb ist der Abschnitt der A71 am Eichelberg heute zwischen 16 und 19 Uhr komplett gesperrt. Der Verkehr wird umgeleitet. Und egal, ob auf der Torte, im Müsli oder einfach so zwischendurch, wer Erdbeeren mag, kommt in Thüringen ab heute wieder voll auf seine Kosten. Denn in Gebesee wird heute die Erdbeersaison eröffnet. Das lässt sich auch Ministerpräsident Mario Vogt nicht entgehen. Zusammen mit der Thüringer Erdbeerkönigin und Kita-Kindern aus Gebesee gibt er auf dem Erdbeerhof den offiziellen Startschuss. Und jetzt geht's weiter zu den Meldungen aus Deutschland und der Welt.
3: Ich bin André Glatzel. Schönen guten Morgen. In der Fußball-Champions League hat der FC Bayern den Einzug ins Finale verpasst. Die Münchner holten im Halbfinal-Rückspiel zu Hause gegen Paris Saint-Germain ein 1:1.

0: 1. Das reichte nach dem 4:5 im Hinspiel in Paris nicht zum Weiterkommen. Bayern-Trainer Vincent Kompany haderte mit einer Reihe von Schiedsrichterentscheidungen.
1: Wir haben einfach eine andere Meinung über 3 Penalties und rote Karte. Wir haben trotzdem eine gute Partie gespielt, aber natürlich diese in die allerschwierigste Aufgabe brauchst du richtige Entscheidungen.
0: Im Endspiel trifft damit PSG auf den FC Arsenal. Keine Neuwahlen, keine Minderheitsregierung. Union und SPD wollen gemeinsam weiter regieren. Das haben die Koalitionsspitzen ein Jahr nach Amtsantritt klargestellt. Zuvor hatte es immer wieder Gerüchte gegeben, dass die schwarz-rote Koalition wegen zu viel Streit vor dem Aus steht. Nach 3 Todesfällen durch das Hunter-Virus auf einem Kreuzfahrtschiff vor Afrika ist eine deutsche Passagierin am Uniklinikum Düsseldorf eingetroffen. Sie hatte Kontakt zu einer infizierten Person, soll aber bisher keine Symptome zeigen. Inzwischen gibt es 5 bestätigte Infektionen auf dem Schiff.
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3: Fällt erstmal ins Wasser, vor allem in Mittel- und Ostthüringen haben wir gerade wieder ordentlich Regen. Das wird zwar im Laufe des Vormittags etwas weniger, trotzdem kann es überall noch Schauer geben. 12 bis 14 Grad heute die Spitzenwerte. Und auch morgen gibt es noch ein paar Regentropfen. Ab Mittag kommt etwas Sonne dazu. Das Ganze bei 17 Grad maximal. Und um es wieder richtig schön positiv zu machen, das Wochenende sieht auf jeden Fall viel besser aus.
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3: Und da ist Lou-Amelie Groth für Sie am Start.
4: Guten Morgen.
3: Svea Mauersberger freut sich auch auf Sie.
4: Guten Morgen.
3: Ich bin Alex König und einige von Ihnen müssen heute Morgen wieder durch den See durch, ne? Bei meinen direkten Wohnungsnachbarn ist gestern Abend sogar das Regenwasser durch die Wohnzimmerdecke gelaufen. Wirklich, es war wie so ein kleiner Fluss. Hoffentlich macht die Hausverwaltung endlich mal was. Das Dach ist nämlich undicht. Und wir wissen, Wasser sucht sich halt immer seinen Weg. Deswegen grüßen wir auch mal alle Handwerker unter Ihnen, die heute ausrücken, um solche Schäden im Rahmen zu halten. Auf geht's in den Donnerstag und das mit ordentlich Power. Für die Helden, Bonnie Tyler. Hier ist Holding Out for a Hero aus den 80ern. Hier bei Landeswelle Thüringen um 4 Minuten nach 6. Moin, moin.

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1: Schön, dass Sie mit uns in den Donnerstag starten. 6:11 ist es jetzt.
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1: Wir sind in unserer Retro-Woche, also bei den Dingen, die früher ein absolutes Muss waren und jetzt so gut wie weg sind.
3: Da ist noch eine Sprachnachricht zu den Videotheken reingekommen von Sebastian. Und obwohl er noch nicht volljährig war, ist er da gern mal reingegangen.
4: Bin dann so Stammgast gewesen, kann man sagen, mit der Karte meines Vaters, die mich dann aber auch dazu berechtigt hat, in diesem 18er-Bereich der Videothek Videos auszuleihen. So bin ich dann auch, ich sag mal so, an die ersten Schmuddelfilmchen gekommen, aber noch viel wichtiger, Horrorfilme. Das war so ein Ding, das mich immer fasziniert.

0: Mir tat Zombie-Filme insbesondere. Ich habe auch heute noch einen Videorekorder. Ich habe übrigens dann später Filmwissenschaft studiert und das ist also immer noch ein wichtiges Thema für mich. Liebe Grüße.
1: Also wie cool, ne? Aus dem Filme-Hobby ist da ein richtiger Beruf geworden.
2: Ja, und heute sind wir in der Kneipe unterwegs. Vielleicht sind Sie ja sogar vom Gast zum Wirt geworden, um Ihre Dorfschenke nicht wegsterben zu lassen. Was verbinden Sie denn mit dem Kneipenleben von früher? Oder wo bekommen Sie noch genau das Feeling wie vor 30, 40 Jahren? Gerne mal Bescheid sagen an der Landeswelle Studio Hotline. Wir freuen uns auf Sie. 0800 4x4 110 Anruf oder WhatsApp-Sprachnachricht. Und damit starten wir rein in diesen Donnerstag und damit Sie gesegnet sind, Enigma. Sadness Part 1 aus den 90ern jetzt hier bei Landeswelle Thüringen.

0: Jetzt nochmal alle zusammen. Svea, schön hier entspannt im Hintergrund. Sie haben hoffentlich auch gut mitgemacht. Rein in den Donnerstag, 6.20 Uhr haben wir es gleich, 10 Minuten bis 6:30. Es ist keine Schande, um diese Zeit noch ein bisschen kleine Augen zu haben. Wir helfen ihnen aber, damit sie ordentlich fit werden. Und auch wenn der Song heißt, es ist eine Schande, er ist keine. Er ist ein riesen Welthit aus den 80ern und wir hören sie gleich. Talk Talk, Such a Shame hier bei Landeswelle Thüringen. Guten Morgen.
1: Guten Morgen.
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0: Ihnen einen guten Start in den Donnerstag. Es ist kurz vor 6:30. Staus und Blitzer, bei Landeswelle Thüringen immer zuerst. Hier eine frische Meldung von der A9 in Richtung Berlin zwischen Lederhose und Hermsdorf Süd. Hier liegen Gegenstände auf der rechten Spur und es gibt eine ungesicherte Unfallstelle auf dem Standstreifen. Da bitte aufpassen. A9 Richtung Berlin zwischen Lederhose und Hermsdorf Süd. Gegenstände auf der rechten Spur und ungesicherte Unfallstelle. Mobile Blitzer haben wir noch keine. Falls Sie schon was entdeckt haben, einfach Bescheid sagen bei uns per Anruf oder auch per WhatsApp über unsere kostenlose Hotline 0800 4x die 4 110. Ihnen unterwegs eine gute Fahrt. Wir haben es jetzt 6.30 Uhr.
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0: Und die wichtigsten Meldungen aus Thüringen gibt es jetzt von Lou Amelie Groth.
2: Guten Morgen. Eine kräftige Gewitterfront hat am Abend vielerorts die Feuerwehren auf den Plan gerufen. Über Thüringen zog die Front mit Starkregen und teils stürmischen Böen hinweg. Besonders betroffen war auch die Region um Helbe-Dühndorf im Kyffhäuser-Kreis. Dort zuckten immer wieder Blitze am Himmel. Aber auch der Unschuteinig-Kreis hatte zu kämpfen. Wie die Thüringer Allgemeine berichtet, haben Feuerwehr und Anwohner gemeinsam Gräben ausgehoben, um das Wasser abzuleiten. Und auch zwischen Schlotheim und Obermehla kam es zu Überflutungen. Auch heute gibt es für die Einsatzkräfte noch keine Entwarnung. Vor allem in Mittel- und Ostthüringen kann noch mal ordentlich was runterkommen. Dafür wird es in Thüringen an zwei Stellen heute spürbar ruhiger und für viele heißt das, mehr Geduld einplanen. Die Gewerkschaft Verdi hat gleich zu zwei Warnstreiks aufgerufen. Im Hufeland-Klinikum in Mühlhausen und Bad Langensalza und außerdem bei der Deutschen Telekom. Am Hufeland-Klinikum wird bis 18 Uhr gestreikt. Patienten müssen sich deshalb auf Einschränkungen einstellen, etwa bei Abläufen oder Terminen. Notfälle sollen weiterversorgt werden. Und auch bei der Telekom sind Beschäftigte in Thüringen heute ganztägig zum Warnstreik aufgerufen. Das kann je nach Bereich Folgen haben, zum Beispiel bei Serviceanfragen oder in der Technik. Hintergrund sind stockende Tarifverhandlungen. Nach Abrissproblemen, Lieferengpässen und Wetterschwierigkeiten jetzt das. An der Baustelle der Inselbergschanze in Brotterode wurde geklaut. Laut Polizei ist das Ganze übers lange Maiwochenende passiert. Unbekannte haben sich 20 Metallplatten im Wert von rund 3.000 Euro unter den Nagel gerissen und einen Schaden hinterlassen. Der Bau der Inselbergschanze zieht sich schon seit längerer Zeit etwas hin. Der Kontinentalcup musste deshalb zuletzt sogar verlegt werden. Ob der Diebstahl die Arbeiten jetzt zusätzlich verzögert, ist noch unklar. Und jetzt geht's weiter zu den Meldungen aus Deutschland und der Welt.
3: Ich bin André Glatzel. Schönen guten Morgen. In der Fußball-Champions League hat der FC Bayern den Einzug ins Finale verpasst. Die Münchner holten im Halbfinal-Rückspiel zu Hause gegen Paris Saint-Germain ein 1:1. Das reichte nach dem 4:5 im Hinspiel in Paris nicht zum Weiterkommen. Bayern-Trainer Vincent Kompany

0: Ihr haderte mit einer Reihe von Schiedsrichterentscheidungen.
1: Wir haben einfach eine andere Meinung über 3 Penalties und rote Karte. Wir haben trotzdem eine gute Partie gespielt, aber natürlich in die allerschwierigste Aufgabe brauchst du richtige Entscheidungen.
0: Im Endspiel trifft damit PSG auf den FC Arsenal. Keine Neuwahlen, keine Minderheitsregierung. Union und SPD wollen gemeinsam weiter regieren. Das haben die Koalitionsspitzen ein Jahr nach Amtsantritt klargestellt. Zuvor hatte es immer wieder Gerüchte gegeben, dass die schwarz-rote Koalition wegen zu viel Streit vor dem Aus steht. Nach 3 Todesfällen durch das Hunter-Virus auf einem Kreuzfahrtschiff vor Afrika ist eine deutsche Passagierin am Uniklinikum Düsseldorf eingetroffen. Sie hatte Kontakt zu einer infizierten Person, soll aber bisher keine Symptome zeigen. Inzwischen gibt es 5 bestätigte Infektionen auf dem Schiff.
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3: Ja, vor allem in Mittel- und Ostthüringen kommt wieder einiges an Regen runter. Das wird im Laufe des Vormittags zwar insgesamt etwas weniger, trotzdem kann es überall noch Schauer geben. 12 bis 14 Grad heute die Spitzenwerte und auch morgen gibt es noch ein paar Regentropfen. Ab Mittag geht es aber langsam bergauf, da kommt etwas Sonne dazu, bei 17 Grad maximal.
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3: Es ist schon Donnerstag, wir freuen uns mit Ihnen aufs Wochenende und vor allem morgen Abend lassen einige von Ihnen die Woche wieder mit Kumpels ausklingen. Ne? Bierchen in der Garage, das geht doch immer. Wobei, Lud, du bist ja eher so kulinarisch unterwegs, gell?
4: Ja, so gemeinsam kochen und dann noch so ein Spieleabend, ja, das finde ich schön.
5: Ich finde es auch richtig toll, also ich finde es auch super gemütlich, also ich mache das auch gerne.
3: Spieleabend machen wir morgen Abend auch in unserer Stammkneipe, wobei diese typische Kneipenkultur eigentlich schon retro ist. Deswegen tauchen wir gleich nochmal mit Ihnen ein in diese tolle Erinnerung von früher und wir gucken auch mal, wo die weiter gelebt wird. Gegen 7:10. Jetzt aber erstmal volle Power aus den 90ern. Chumba Wamba, hier ist Tap Thumping bei Landeswelle Thüringen. Ich bin Alex König, 6:34 Uhr am Morgen.
5: Guten Morgen.
4: Morgen.

0: Schön, dass Sie mit Landeswelle Thüringen diesen Donnerstag starten. Hier ist König und Crew, 6.40 Uhr, 10 Minuten nach 6:30. Wir sind in unserer Retro-Woche und da machen wir heute mal gedanklich einen Stammtisch mit Ihnen. Genauso wie früher. Mit Herrengedeck, mit einem Skatabend und mit einem Teller Soljanka. Klingt gut, oder? So typische Kneipen, die gibt es zwar immer noch, aber da hat sich einiges verändert. Zwischen Wirt und Gästen ist alles ein bisschen anonymer, die Regelmäßigkeit ist oft weg. Vielleicht vermissen Sie das ja auch.
1: Und genau da setzt Hannes Werhahn in Jena an. Er hat die Dienstgeschenke übernommen und ihm fällt auf, dass seine Kneipe gebraucht wird.
2: Man merkt, dass die Leute ein ganz großes Bedürfnis nach solchen Orten und Plätzen haben. Also Familien oder Vereine, die natürlich irgendwie mal einen Platz brauchen, um sich zu treffen in größeren Gruppen. Ein wichtiger Punkt hinsichtlich dieser Traditionsstätten ist natürlich, dass es für jeden zugänglich ist.
1: Ja, so eine Schenke heißt eben auch Zusammenhalt.
0: Ja, mal eine Feier auf den Saal machen, mal ein bisschen Live-Musik organisieren. Hauptsache, es ist was los. Und ich kenne das selber, vor allem auf dem Dorf können Sie mit der richtigen Kneipe sagen, egal wie sehr sich alles drumherum verändert hat, am Stammtisch ist es noch wie vor 30 Jahren. Deswegen mal die Frage an Sie. Wo gehen Sie denn gerne mal in die Kneipe und denken, hier ist die Zeit stehen geblieben? Hier steckt Charme und Charakter drin. Und Erinnerungen. Gerne mal Bescheid sagen an der Landeswelle Studio Hotline 0800 4x4 110. Wir machen heute mit Ihnen einen kleinen Stammtisch. 0800 4x4 110. Unsere Landeswelle Studio Hotline. Anruf oder WhatsApp-Sprachnachricht.

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0: wenn es heute ist wie im Herbst. Wir sind im Frühling. Vielleicht überlegen Sie auch schon, wenn mal das nächste lange Wochenende ansteht, zum Beispiel nächste Woche mit Männertag, falls Sie einen Brückentag haben, ob Sie mal einen Städteausflug machen oder irgendwie so ein langes Wochenende irgendwo. Belgien ist immer eine gute Idee. Die Stadt Antwerpen, wirklich wunderschön. Und aus Belgien gerade gehört Soul Sister, The Way to Your Heart aus den 80ern. Sie hören König und Crew hier bei Landeshöhle Thüringen, 6.48 Uhr, 12 Minuten bis 7, gleich der nächste 80er. Da geht's hoch ins hohe Norwegen mit dem Aha-Effekt. Die Jungs von Aha, The Sun Always Shines on TV hier bei Landeshöhle.
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1: Kurz vor 7. Staus und Blitzer bei Landeshöhe Thüringen immer zuerst. Hier eine Meldung von der A9 in Richtung Berlin. Zwischen Lederhose und Hermsdorf Süd gibt es Behinderungen nach einem Unfall auf dem Standstreifen. Mobile Blitzer haben wir noch keine. Falls Sie schon was entdeckt haben, einfach Bescheid sagen bei uns per Anruf oder auch per WhatsApp über unsere kostenlose Hotline. Das ist die 0800 4x4 110. Ihnen unterwegs eine gute Fahrt. Wir haben es jetzt 7 Uhr.
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1: Und die wichtigsten Meldungen aus Thüringen hören Sie jetzt von Lou Amelie Groth.
3: Guten Morgen. Der Regen hält viele Regionen Thürings weiter fest im Griff. Während es in einigen Orten am Abend nur kräftig geregnet hat, standen in anderen Straßen und Keller unter Wasser. Im Unschut-Heinig-Kreis traf es besonders Schönstedt. Wie die Thüringer Allgemeine schreibt, drückten dort die Wassermassen durch ein Wohngebiet, sodass Gräben ausgehoben werden mussten. Auch zwischen Schlotheim und Obermehla schoss das Schlammwasser über die Straße. Der Abschnitt musste kurzzeitig gesperrt werden. Und das Wetter lässt uns weiter nicht los. Auch für heute ist wieder Regen angesagt, vor allem in Mittel- und Ostthüringen. Die Thüringer halten offenbar länger ihr Ja-Wort. Im vergangenen Jahr sind im Freistaat so wenige Ehen geschieden worden wie seit über 30 Jahren nicht mehr. Die Info gibt's vom Statistischen Landesamt. Ein Muster bleibt trotzdem, das verflixte siebte Jahr. Am häufigsten scheiterten Ehen im siebten oder achten Ehejahr. Danach nimmt die Zahl der Scheidungen deutlich ab. Im Schnitt hielt eine Ehe, die 2025 geschieden wurde, rund 14,5 Jahre. Rot, süß und endlich wieder aus Thüringen. In Gebesee fällt heute der offizielle Startschuss für die Erdbeersaison. Zur Eröffnung kommt auch prominenter Besuch. Ministerpräsident Mario Vogt schaut auf dem Erdbeerhof Gebesee vorbei und eröffnet die Saison gemeinsam mit der Thüringer Erdbeerkönigin, unterstützt von Kita-Kindern aus dem Ort. Wer mag, kann sich Erdbeeren in diesem Jahr wie immer auch selbst vom Feld pflücken. Und jetzt geht's weiter zu den Meldungen aus Deutschland und der Welt.
4: Ich bin André Glatzel. Schönen guten Morgen. Der FC Bayern hat den Einzug ins Champions-League-Finale verpasst. Nach dem 4:5 im Hinspiel bei Paris Saint-Germain reichte es im Rückspiel zu Hause nur zu einem 1:1. Sportvorstand Max Eberl sagte:
5: PSG hat leider ein herausragendes Spiel gemacht. Wir haben vielleicht in der einen oder anderen Situation die falsche Entscheidung getroffen. Jemand anderes auf dem Platz hat auch vielleicht die eine oder andere falsche Entscheidung getroffen. Und das sind halt die Details, die dann so ein Semifinal in Summe zwei Spiele

0: Spielen dann dich mit einem Tor verlieren lassen.
1: Damit kommt es am 30. Mai zum Finale zwischen PSG und dem FC Arsenal. Nach einem Jahr schwarz-roter Regierung soll nicht Schluss sein. Das hat Kanzler Merz nochmal klargestellt und Forderungen nach Neuwahlen oder einer Minderheitsregierung eine Absage erteilt. Union und SPD haben aktuell mit schlechten Umfragewerten zu kämpfen. Dazu sagte Merz im ZDF:
2: Es geht um die Frage, ob die Menschen in Deutschland uns, der Bundesregierung, letztendlich den politischen Parteien der demokratischen Mitte noch etwas zutrauen und ob wir diesem Anspruch gerecht werden. Und da sage ich ganz offen, ja, wir bleiben hinter diesem Anspruch, auch dem selbstgestellten Anspruch, zurück.
1: Frankreich verlegt einen Flugzeugträger in Richtung Straße von Hormuz. Er hat bereits den Suezkanal passiert und Kurs auf das Rote Meer genommen. Frankreich und Großbritannien wollen nach dem Ende des Irankriegs die Schifffahrt im Persischen Golf militärisch absichern.
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4: Wir haben so 10 Grad im Schnitt. Vor allem in Mittel- und Ostthüringen ist auch gerade wieder ordentlich Regen mit dabei. Im Laufe des Vormittags wird es dann ein bisschen weniger, aber trotzdem kann es überall noch einen Schauer geben. 12 bis 14 Grad die Spitzenwerte. Auch morgen kommen ein paar Regentropfen mit runter. Ab Mittag setzt sich dann aber auch mal die Sonne durch bei 17 Grad maximal. Und das Wochenende, das sieht dann deutlich besser aus.
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4: Über die Meldungen aus Thüringen hält sie Lou Amelie Groth auf dem Laufenden.
5: Guten Morgen.
4: Svea Mauersberger hat den direkten Draht zu Ihnen.
5: Ja, guten Morgen.
4: Ich bin Alex König, schönen guten Morgen. Wir starten gleich für Sie wieder unseren Ticketautomaten. Raus aus diesem Regengrau, rein in die Open-Air-Sommerparty. Anmelden geht jederzeit auf landeswelle.de und um 7.10 Uhr freuen Sie sich dann auf ein Konzerthighlight. Also bis gleich am Telefon und rein geht's in den Donnerstag mit Nick Kershaw. I won't let the sun go down on me, da steckt die Sonne wenigstens im Namen drinne. Und das hier klingt nach Sonne. London Beat, I've been thinking about you, hier bei Landeswelle Thüringen. 4 Minuten nach 7 haben wir's jetzt.

0: Sie mit uns in den Donnerstag starten. 7:11 haben wir es jetzt.
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3: Ich freue mich. Genau die ich mir gewünscht habe.
0: Oh, ist das geil.

0: Besser geht's nicht.
1: Ja. Svea, ich lass dich auch morgen wieder drücken.
0: Ja, super, machen wir so.
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0: Rock'n'Roll zum Start in diesen Donnerstag. Huhu, 7:19 Uhr, es ist 11 Minuten bis 7:30 Uhr. Wir freuen uns, dass Sie bei uns sind. Landeswelle Thüringen hier mit König und Crew. Und dieser typische Geruch nach Jägerschnitzel mit Nudeln und Tomatensauce, gemischt mit kaltem Zigarettenrauch. Und wenn Sie reingehen, fallen Sie gleich über den Stammtisch mit Herrengedecken. Das habe ich sofort im Kopf, wenn ich an die Kneipenabende von früher denke. Absolut retro, denn diese Kneipenkultur mit ganz viel Zusammenhalt, die ist irgendwie weg, gell?
1: Ja, fast. Aber Andreas hat uns angerufen und bei ihm sieht das Ganze anders aus.
2: Guten Morgen. Und zwar sind wir ein Stammtisch, ein alter und langer Stammtisch, den es schon über 25 Jahre gibt und das bis heute auch pflegen in einem recht großen Stammtisch und im Schnitt sind wir immer 10 Personen.
0: Ach, wie geil.
2: Ja, das ist auch sehr schön, weil es ist ein Austausch von allem drum und dran und es wird gesprochen, es wird auch mal diskutiert. Wunderschöne Geschichte gehört dazu, gibt es leider viel zu wenige, aber in unserem Stammlokal ist es möglich und zwar, das ist der Schlupfwinkel in Meiningen.
0: Ich stelle mir immer so die typische Kneipe von früher vor, wie ich sie auch kenne, mit so einer Holzvertäfelung, der Wirt steht noch mit so einer braunen Lederschürze hinterm Tresen, setzt sich auch gerne mal auf ein Schnäpschen mit hin. Ist das bei euch auch so?
2: Uralteinrichtung, das ist da, ja, aber da wird in der Lederschürze, nein.
0: Aber urgemütlich ist es.
2: Das ist wohl so. Der Wirt, der sitzt auch ab und zu mal da mit dabei, je nachdem, was los ist. Das ist das auch schön.
0: Ja, so ist es auch bei uns. Wir haben jeden Sonntag einen Stammtisch im Bit am Dom in Erfurt und am Samstag, also übermorgen, fahren wir sogar zu fünft gemeinsam in den Urlaub.
1: Deswegen mal die Frage an Sie. Wo ist die Kneipe noch genau so, wie sie früher war, wo sich der ganze Ort trifft und wo immer mal was los ist? Wir freuen uns auf Ihre Geschichten an der Landeswelle Studio Hotline 0800 4x4 110.
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0: mit Power in den Donnerstag. Wir haben es kurz vor 7:30. Staus und Blitzer bei Landeswelle Thüringen immer zuerst. Vorsicht hier auf der A4 Richtung Frankfurt. Zwischen Nora und Erfurt-Fieselbach liegen Metallteile auf der rechten und mittleren Spur. A4 Richtung Frankfurt zwischen Nora und Erfurt-Fieselbach Metallteile auf der rechten und mittleren Spur. Und Obacht auch auf der A9 in Richtung Berlin zwischen Lederhose und Hermsdorf Süd. Hier Behinderungen nach einem Unfall auf dem Standstreifen. Mobile Blitzer haben wir noch keine. Falls ihr was entdeckt haben, einfach Bescheid sagen bei uns per Anruf oder auch per WhatsApp über unsere kostenlose Hotline 0800 4x4 110. Gute Fahrt Ihnen, wir haben es jetzt 7.30 Uhr.
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0: Und die wichtigsten Meldungen aus Thüringen hat jetzt Lou Amelie Groth.
2: Guten Morgen. Der Regen hat am Abend in einigen Orten die Feuerwehren auf den Plan gerufen. Die Gewitterfront zog mit Starkregen und teils stürmischen Böen über Thüringen hinweg. Besonders im Norden kam es deshalb zu einigen Überschwemmungen. Hier hatte der Unschut-Heinig-Kreis zu kämpfen. Wie die Thüringer Allgemeine berichtet, haben Feuerwehr und Anwohner gemeinsam Gräben ausgehoben, um das Wasser abzuleiten. Zwischen Schlotheim und Obermehla wurde die Straße überflutet. Betroffen war aber auch die Region um Helbe-Dühndorf im Kyffhäuser-Kreis. Dort zuckten am Abend immer wieder Blitzer am Himmel. Heute könnte es beim Arzttermin und Telefonservice etwas länger dauern. Verdi hat zu Warnstreiks aufgerufen, im Hufeland-Klinikum in Mühlhausen und Bad Langensalza und außerdem bei der Deutschen Telekom. Im Klinikum wird bis 18 Uhr gestreikt. Patienten müssen deshalb mit Einschränkungen rechnen, etwa bei Abläufen oder Terminen. Notfälle sollen weiterversorgt werden. Bei der Telekom sind Beschäftigte in Thüringen ganztägig zum Warnstreik aufgerufen. Das kann je nach Bereich Folgen haben, zum Beispiel bei Serviceanfragen oder in der Technik. Hintergrund sind stockende Tarifverhandlungen. Nach Abrissproblemen, Lieferengpässen und Wetterschwierigkeiten jetzt die nächste Hiobsbotschaft. An der Baustelle der Inselbergschanze in Brotterode wurde geklaut. Laut Polizei ist das Ganze übers lange Maiwochenende passiert. Unbekannte haben sich 20 Metallplatten im Wert von rund 3.000 Euro unter den Nagel gerissen. Der Bau der Inselbergschanze zieht sich schon seit längerer Zeit hin. Der Kontinentalcup musste deshalb zuletzt sogar verlegt werden. Ob der Diebstahl die Arbeiten jetzt zusätzlich verzögert, ist noch unklar. Und jetzt geht's weiter zu den Meldungen aus Deutschland und der Welt.
3: Ich bin André Glatzel. Schönen guten Morgen. Der FC Bayern hat den Einzug ins Champions-League-Finale verpasst. Nach dem 4:5 im Hinspiel bei Paris Saint-Germain reichte es im Rückspiel zu Hause nur zu einem 1:1. Sportvorstand Max Eberl sagte:
4: PSG hat leider ein herausragendes Spiel gemacht. Wir haben vielleicht in der einen oder anderen Situation die falsche

0: falsche Entscheidung getroffen. Jemand anderes auf dem Platz hat auch vielleicht die eine oder andere falsche Entscheidung getroffen. Und das sind halt die Details, die dann so ein Semifinal in Summe, zwei Spielen dann, dich mit einem Tor verlieren lassen.
1: Damit kommt es am 30. Mai zum Finale zwischen PSG und dem FC Arsenal. Nach einem Jahr schwarz-roter Regierung soll nicht Schluss sein. Das hat Kanzler Merz nochmal klargestellt und Forderungen nach Neuwahlen oder einer Minderheitsregierung einer Absage erteilt. Union und SPD haben aktuell mit schlechten Umfragewerten zu kämpfen. Dazu sagte Merz im ZDF:
2: Es geht um die Frage, ob die Menschen in Deutschland uns, der Bundesregierung, letztendlich den politischen Parteien der demokratischen Mitte noch etwas zutrauen und ob wir diesem Anspruch gerecht werden. Und da sage ich ganz offen, ja, wir bleiben hinter diesem Anspruch, auch dem selbstgestellten Anspruch, zurück.
1: Frankreich verlegt einen Flugzeugträger in Richtung Straße von Hormuz. Er hat bereits den Suezkanal passiert und Kurs auf das Rote Meer genommen. Frankreich und Großbritannien wollen nach dem Ende des Irankriegs die Schifffahrt im Persischen Golf militärisch absichern.
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4: Ja, vor allen Dingen in Mittel- und Ostthüringen kommt einiges an Regen runter. Im Laufe des Vormittags wird es dann später etwas weniger. Trotzdem sind überall noch Schauer möglich. 12 bis 14 Grad heute die Spitzenwerte. Morgen ebenfalls noch mal ein paar Regentropfen. Ab Mittag setzt sich dann weiter die Sonne durch. 17 Grad schaffen wir maximal.
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4: Ja, heute in einer Woche werden Sie wahrscheinlich auch Teil von so einer Wanderschlange sein. Ne? An Himmelfahrt geht's eben raus in die Natur. Aber Lou, eine Wandertruppe bei uns im Freistaat, die ist wirklich eine ganz besondere.
5: Ja, unter dem Motto, gemeinsam geht's, egal wie du es siehst, werden blinde Menschen über den kompletten Rennsteig wandern.
4: Mit einem sehr emotionalen Moment jetzt schon am Wochenende. Und ich finde das wirklich eine super coole Aktion. Denn so erlebst du die Natur ganz anders. Du hörst viel mehr die Geräusche und kannst dich viel besser darauf einstellen. Unsere gute Meldung mit der Extraladung Zusammenhalt gleich gegen 10 nach halb 8. Und richtig gute Musik gibt's obendrauf. Die Man at Work, jetzt aus den 80ern. Es geht nach Down Under hier bei Landeswelle Thüringen. Ich bin Alex König, 7.34 Uhr haben wir es. Guten Morgen.

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0: für Donnerstag. Ihnen einen guten Start. Wir haben 7.42 Uhr.
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0: Es gibt Dinge, die machen zusammen einfach mehr Spaß, ne? Wenn Sie mal essen gehen, ins Kino oder in den Urlaub.

0: Und ein großes Ding für uns Thüringer ist natürlich auch Wandern. Lu, da ist seit gestern eine Truppe unterwegs, die ein richtig großes Ziel hat.
1: Ja, und das ist nicht nur die 170 Kilometer lange Strecke von Hörschel bis Blankenstein, also einmal den ganzen Rennsteig. Die Wanderfreunde wollen auch ein starkes Zeichen setzen. 8 von 16 Teilnehmern sind blind und sehbehindert. Ihr Motto, gemeinsam geht's, egal wie du es siehst.
0: Auf dem Rennsteig zählt eben nicht nur der Blick, sondern auch das Gefühl und ein emotionaler Höhepunkt steht jetzt am Wochenende an.
1: Genau, am Samstag machen sie beim Rennsteiglauf mit. Zusammen mit tausenden anderen wandern sie die Strecke von Oberhof nach Schmiedefeld. Und wenn der Rest sich auf die Schultern klopft und vielleicht ein Bierchen trinkt, geht's für die Wanderfreude weiter über den Rennsteig. Der Plan ist, dass sie nächste Woche Mittwoch in Blankenstein ankommen.
0: Ich ziehe meinen Hut. Sie werden dann gut eine Woche unterwegs, einmal quer über den Rennsteig und das mit Sehbehinderung. Aber tolle Unterstützung. Zusammenhalt in Thüringen, ne? Wir können das eben. Rein geht's in den Donnerstag, 7:43 Uhr mit Landeswelle Thüringen und Gala. Hier ist Freed from Desire.

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0: Wir freuen uns, dass Sie auch auf dem Weg zur Arbeit bei uns sind. 7.50 Uhr ist es, 10 Minuten bis 80. Staus, Blitzerbehinderungen bei Landeswelle Thüringen immer zuerst. Hier frische Meldung und zwar von der A9 Richtung München zwischen Hermsdorfer Kreuz und Hermsdorf Süd. Gegenstände auf der Fahrbahn im Baustellenbereich. Da bitte aufpassen. A9 in Richtung München zwischen Hermsdorfer Kreuz und Hermsdorf Süd. Gegenstände auf der Fahrbahn im Baustellenbereich. Für ein entspanntes Ankommen gleich. Vaya con Dios. What's a Woman hier bei Landeswelle Thüringen. Guten Morgen.
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0: rein in einen verregneten Donnerstag. Es ist kurz vor 8. Staus und Blitzer bei Landeshöhe Thüringen immer zuerst. A4 Richtung Dresden zwischen Wandersleben und Neudietendorf. Vorsichtig fahren. Eine ungesicherte Unfallstelle auf der linken Spur und Personen auf der Fahrbahn. Dann die A9 Richtung Berlin zwischen Lederhose und Hermsdorf Süd. Behinderungen nach einem Unfall auf dem Standstreifen. Und A9 Richtung München zwischen Hermsdorfer Kreuz und Hermsdorf Süd. Gegenstände auf der Fahrbahn im Baustellenbereich. Ein Blitzer haben wir auf der B7. Ortsausgang Trotz in Richtung Jena. Ihnen unterwegs eine gute Fahrt. Es ist jetzt 8 Uhr.
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0: Und die wichtigsten Meldungen aus Thüringen gibt's jetzt von Lou Amelie Groth.
2: Guten Morgen. Starkregen und Gewitter haben am Abend wieder viele Feuerwehren gefordert. Im Mundschuh-Teinig-Kreis traf es besonders Schönstedt. Laut Thüringer Allgemeine drückten hier Wassermassen durchs Wohngebiet. Anwohner und Feuerwehr leiteten das Wasser mit Gräben ab. Wie die Polizei uns am Landeswelle-Telefon gesagt hat, standen auch Straßen rund um Schlotheim zeitweise unter Wasser. Teils sind sie inzwischen wieder frei. Auf der B247 bei Großengottern rutschte an einem Neubauabschnitt ein Schallschutzhang auf die Fahrbahn. Und es bleibt nass. Der Deutsche Wetterdienst warnt auch für den Vormittag vor Starkregen, vor allem in Ostthüringen. Bis Mittag sind bis zu 30 Liter pro Quadratmeter möglich. Egal ob auf der Torte, im Müsli oder einfach so zwischendurch. Wer Erdbeeren mag, kommt in Thüringen ab heute wieder voll auf seine Kosten. Denn in Gebesee wird heute die Erdbeersaison eröffnet. Das lässt sich auch Ministerpräsident Mario Vogt nicht entgehen. Zusammen mit der Thüringer Erdbeerkönigin und Kita-Kindern aus Gebesee gibt er auf dem Erdbeerhof den offiziellen Startschuss. Und jetzt geht's weiter zu den Meldungen aus Deutschland und der Welt.
3: Ich bin André Glatzel. Schönen guten Morgen. Die EU will stärker gegen gefälschte Sexvideos und Bilder im Netz vorgehen. Die Mitgliedstaaten haben sich darauf geeinigt, dass das KI-Gesetz entsprechend angepasst werden soll, teilte die zyprische EU-Ratspräsidentschaft mit. Finn Riebesel-Freundlieb.
4: Es geht um sogenannte Deepfakes, bei denen zum Beispiel Gesichter oder Stimmen von realen Personen mithilfe von KI-Programmen täuschend echt in Pornos eingefügt werden. Diese Programme sollen künftig verboten werden. Das neue Verbot soll explizit auch für Inhalte gelten, die sexuellen Kindermissbrauch darstellen. Jetzt muss unter anderem noch das Europaparlament zustimmen. Das ist in der Regel eine Formalie.
3: Fast 3/4 der angeschriebenen 18-jährigen Männer haben den neuen Bundeswehr-Fragebogen bislang ausgefüllt. Das berichtet das Redaktionsnetzwerk Deutschland und beruft sich auf Bundeswehrkreise. Demnach zeigt rund die Hälfte von ihnen Interesse am Wehrdienst. Der FC Bayern hat den Einzug ins Champions-League-Finale verpasst. Nach der 4:5 Niederlage bei Paris Saint-Germain kamen die Münchner im Rückspiel zu Hause nicht über ein 1:1 hinaus. Damit kommt es im Finale zur Begegnung Paris gegen Arsenal.
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1: Das Wirtschaftsministerium hat den Thüringer Tourismuspreis 2026 ausgeschrieben. Nach der Pause im vergangenen Jahr soll die Auszeichnung wieder herausragende Leistungen und Angebote im Thüringer Tourismus sichtbar machen. Warum? Das erklärt Wirtschaftsministerin Colette Bourcion.
2: Mit einem Gesamtumsatz von mehr als 4 Milliarden Euro gehört der Tourismus zu den wichtigsten Wirtschaftszweigen in Thüringen. Mit dem Preis wollen wir zeigen, wie viel Kraft, Innovationsfreude und Engagement in dieser Branche steckt.
1: Bewerbungen sind bis Ende Juni möglich. Das Ganze läuft online über die Seite des Thüringer Wirtschaftsministeriums. Und mehr Wirtschaftsmeldungen gibt's auch auf landeswelle.de.
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3: Ja, nach wie vor haben wir vor allem in Mittel- und Ostthüringen ordentlich Regen. Richtung Mittag wird es dann ein bisschen weniger. Trotzdem kann später überall noch ein Schauer runterkommen. 12 bis 14 Grad die Spitzenwerte. Morgen ebenfalls noch mal ein paar Regentropfen. Ab Mittag schafft es dann langsam die Sonne raus, bei 17 Grad maximal. Und das Wochenende, das sieht dann wieder wesentlich besser aus.
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3: Und da ist Lou Amelie Groth für Sie am Start.
4: Ja, guten Morgen.
3: Svea Mausberger freut sich ebenfalls auf Sie.
4: Richtig, guten Morgen.
3: Ich bin Alex König und wenn aus Ihrer Zimmerdecke ein reißender Fluss rauskommt, dann ist was faul, ne? Genau so war es gestern Abend bei meinen direkten Nachbarn in der Wohnung nebenan. Unser Hausdach ist nämlich trotz Notreparatur an einer Stelle undicht. Hoffentlich legt da die Hausverwaltung jetzt endlich mal los. Und deswegen grüßen wir auch mal alle Handwerker unter Ihnen, die heute ausrücken, um solche Schäden im Rahmen zu halten. Auch auf Arbeit sind wir für Sie da. Jetzt mit unserem kultigen 80er Doppelpack. Die Eurythmics hören wir gleich. Who's That Girl? Nach dem unvergessenen großen Falco. Rihanna Calling hier bei Landeswelle Thüringen. 4 Minuten nach 8. Guten Morgen.

0: sag's mir. Ich sag's Ihnen, es ist Donnerstag, wir haben 8:12. Guten Morgen.
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0: Die kleine Sommerparty zwischendurch. DJ Bobo um 8.20 Uhr. 10 Minuten bis 9:30. Sie hören König und Crew am Donnerstag. Hier ist Landeswelle Thüringen, gleich mit dem nächsten 80er. Wir haben Kleimi, wir haben Fischer und zusammen sitze Kleimi Fischer. Love changes everything. Gleich hier bei Landeswelle.
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0: guten Start in den Donnerstag. Wir haben es jetzt kurz vor 8:30. Staus und Blitzer bei Landeshöhe Thüringen immer zuerst. A4 Richtung Dresden, zwischen Wandersleben und Neudietendorf ist die linke Spur nach einem Unfall blockiert. Da bitte Vorsicht. Und Olaf hat uns über WhatsApp Bescheid gesagt. Vielen Dank dafür. Auf der B87 in beiden Richtungen, Höhe Gewerbegebiet Umfahrstedt. Behinderungen ebenfalls hier nach einem Unfall. Die Blitzer A71 Richtung Sangerhausen, zwischen Oberhof und Gräfenroda, kurz vor dem Tunnel Alte Burg. Dann auf der B7, Ortsausgang Trotz Richtung Jena. Und B247 in der Ortsmitte Schwabhausen Richtung Ortruf aus einem grauen Bulli. Ihnen unterwegs eine gute Fahrt. Wir haben es jetzt 8.30 Uhr.
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0: Und die wichtigsten Meldungen aus Thüringen gibt es jetzt von Lou Amelie Groth.
2: Guten Morgen. Eine kräftige Gewitterfront hat am Abend vielerorts die Feuerwehren auf den Plan gerufen. Über Thüringen zog die Front mit Starkregen und teils stürmischen Böen hinweg. Besonders betroffen war auch die Region um Helbe-Dühndorf im Küffersackkreis. Dort zuckten immer wieder Blitze am Himmel. Aber auch der Unstrut-Heinig-Kreis hatte mit vollgelaufenen Kellern und überschwemmten Straßen zu tun. Auch heute gibt's noch keine Entwarnung. Vor allem in Mittel- und Ostthüringen kann am Vormittag nochmal ordentlich was runterkommen. Dafür wird es in Thüringen an zwei Stellen heute spürbar ruhiger und für viele heißt das, mehr Geduld einplanen. Die Gewerkschaft Verdi hat gleich zu zwei Warnstreiks aufgerufen. Im Hofeland-Klinikum in Mühlhausen und Bad Langensalza und außerdem bei der Deutschen Telekom. Am Hofeland-Klinikum wird bis 18 Uhr gestreikt. Patienten müssen sich deshalb auf Einschränkungen einstellen, etwa bei Abläufen oder Terminen. Notfälle sollen weiter versorgt werden. Und auch bei der Telekom sind Beschäftigte in Thüringen heute ganztägig zum Warnstreik aufgerufen. Das kann zum Beispiel bei Serviceanfragen oder in der Technik Folgen haben. Hintergrund sind stockende Tarifverhandlungen. Wracks, Qualm und Hilfeschreie. Wenn im Autobahntunnel ein Auto brennt, muss es schnell gehen. Damit unsere Einsatzkräfte dafür gewappnet sind, wird heute im Eichelberg-Tunnel auf der A71 bei Meiningen eine große Notfallübung durchgeführt. Hintergrund: Die zweijährige Generalsanierung des Tunnels geht endlich zu Ende. Bevor der Verkehr wieder normal läuft, wird der Ernstfall im Tunnel realistisch durchgespielt, samt Rettung, Löschaktion und künstlichem Rauch. Deshalb ist der Abschnitt der A71 am Eichelberg heute zwischen 16 und 19 Uhr komplett gesperrt. Der Verkehr wird umgeleitet. Und jetzt geht's weiter zu den Meldungen aus Deutschland und der Welt.
3: Ich bin André Glatzel. Schönen guten Morgen. Die EU will stärker gegen gefälschte Sexvideos und Bilder im Netz vorgehen. Die Mitgliedstaaten haben sich darauf geeinigt, dass das KI-Gesetz entsprechend angepasst werden soll, teilte die zyprische EU-Ratspräsidentschaft mit. Finn Riebesel-Freundlieb.
4: Es geht um sogenannte Deepfakes, bei denen zum Beispiel Gesichter oder Stimmen von realen Personen mithilfe von KI-Programmen täuschend echt in Pornos eingefügt werden. Diese Programme sollen künftig verboten werden. Das neue Verbot soll explizit auch für Inhalte gelten, die sexuellen Kindermissbrauch darstellen. Jetzt muss unter anderem noch das Europaparlament zustimmen. Das ist in der Regel eine Formalie.
3: Fast drei Viertel der angeschriebenen 18-jährigen Männer haben den neuen Bundeswehr-Fragebogen bislang ausgefüllt. Das berichtet das Redaktionsnetzwerk Deutschland und beruft sich auf Bundeswehrkreise. Demnach zeigt

0: rund die Hälfte von ihnen Interesse am Wehrdienst. Der FC Bayern hat den Einzug ins Champions-League-Finale verpasst. Nach der 4:5 Niederlage bei Paris Saint-Germain kamen die Münchner im Rückspiel zu Hause nicht über ein 1:1 hinaus. Damit kommt es im Finale zur Begegnung Paris gegen Arsenal.
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2: Ja, da haben wir nach wie vor ordentlich Regen, vor allen Dingen im Saaletal, also Mittel- und Ostthüringen. Das wird zwar Richtung Mittag dann doch irgendwann mal ein bisschen weniger, trotzdem sind noch Schauer möglich und zwar überall 12 bis 14 Grad heute die Spitzenwerte. Morgen gibt es ebenfalls noch mal ein paar Regentropfen. Ab Mittag schafft es dann aber öfter die Sonne raus. 17 Grad sind maximal drin und das Wochenende sieht dann wieder richtig schön aus.
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2: Der Freitagabend morgen ist bei vielen von Ihnen so ein festes Ritual. Ne? Die Kumpels kommen vorbei, dann gibt's ein Bierchen in der Garage und alles ist schön. Svea, bei dir ist das aber eher so ein Familiending. Ne?
3: Ja, ich bin ja so Team-Spieleabend. Also ich mag das total gerne, so ein bisschen gemütlich zusammensitzen. Und ganz wichtig dabei sind dann aber auch die Snacks.
2: Absolut. Spieleabend machen wir morgen Abend auch in unserer Stammkneipe. Wobei diese typische Kneipenkultur ja eigentlich schon mehr als Retro ist. Wir haben mit Ihnen trotzdem welche gefunden, wo Sie das Gefühl haben, als wären Sie 30, 40 Jahre zurückversetzt. Zum Beispiel im Schwarzen Adler in Jena Alt-Lobeda. Wir nehmen Sie gleich mit zum Stammtisch gegen 8:50 und jetzt rein in den Donnerstag mit den 90ern Texas. Hier ist Summer Sun bei Landeswelle Thüringen. Ich bin Alex König. Guten Morgen.
3: Guten Morgen.

0: Wir freuen uns, dass Sie bei uns sind. Sie starten in den Donnerstag mit König und Crew hier bei Landeswelle Thüringen. 8.42 Uhr ist es jetzt. Wir sind in unserer Retro-Woche und da gehen wir mal rein in die Gaststube. Ne? Dunkle Holzvertäfelung, Linoleumfußboden in Parkettoptik und der Wirt hat so eine braune Lederschürze an. So ging Kneipe früher. Da haben wir zwar immer noch welche, die urgemütlich sind, aber vom Feeling her hat sich da doch einiges verändert. Vielleicht vermissen Sie dieses Gefühl von früher ja auch.
1: Aber Sie kriegen es noch. Ein Tipp kommt aus Altlobeda in Jena. Im Schwarzen Adler ist es nämlich noch wie zu DDR-Zeiten. Möbel, Design, alles wie damals und das war auch immer super beliebt bei den Studenten.
0: Und wir haben Sie auch mal hier in Weimar gefragt, wo Sie das beste Kneipengefühl kriegen.
2: Ich war bis vor einem Jahr noch fast täglich in der Kneipe und fand es auch mal ganz schön, weil das eine Kneipe war, wo man noch rauchen konnte. Das war das Euro-Café.
3: Das schmale Handtuch. Das war eine Studentenkneipe.
4: Die alte Laterne finde ich sehr gut. Das ist ja auch eine Raucherkneipe, ne? Also nicht, dass ich rauche, aber ich finde einfach, weil man halt einen sehr guten Generationsmix hat. Ne? Also man fühlt sich nie

0: zu alt oder zu jung.
1: Ja, eine Kneipe sollte eben ein Treffpunkt sein, wo aus jedem Alter was dabei ist, denn wo sollen die Grünschnäbel sonst lernen, wie man mal eine Runde Skat kloppt, ne? Das gehört eben auch zur Kneipenkultur dazu.
2: Deswegen mal die Frage an Sie. Wo ist die Kneipe noch genau so, wie es früher war, wo sich der ganze Ort trifft und wo immer mal was los ist? Wir freuen uns auf Ihre Geschichten an der Landeswelle Studio Hotline 0800 4x4 110.
1: Anrufen oder schnell eine WhatsApp-Sprachnachricht schicken, das funktioniert beides. Und dann tauchen wir mal ein in Ihren Stammtisch. Es ist Donnerstag, 8:43 Uhr, Sie hören Landeswelle Thüringen. Guten Morgen.
2: Guten Morgen.

0: Sie starten in einen verregneten Donnerstag mit König und Crew hier bei Landeswelle Thüringen. 8.50 Uhr, noch 10 Minuten bis 9. Wir machen uns trotzdem im Bunten, auch auf Arbeit, gleich mit dem nächsten 80er. Die Familienbande, die Bee Gees, You Win Again. Und für Sie unterwegs, frischer Blitzer von unserer Blitzer-Crew. Norbert hat Bescheid gesagt, Panzerblitzer in Jena, Burgau, am Wehr, wenn Sie stadtauswärts fahren. Kommen Sie gut und sicher rein in den Donnerstag mit Landeswelle Thüringen.
1: 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Auch der Ampfer und Wegerich mischen sich nun unter das Pollenspektrum. Für Allergiker bedeutet das, die Nase bleibt heute leider oft verstopft. 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

0: auf Arbeit starten Sie durch mit Landeswelle Thüringen. Wir haben es jetzt kurz vor 9. Staus und Blitzer bei Landeswelle Thüringen immer zuerst. A4 Richtung Dresden zwischen Wandersleben und Neudietendorf ist die linke Spur nach einem Unfall blockiert. Und B87 in beiden Richtungen Höhe Gewerbegebiet Umverstedt. Dort gibt es Behinderungen nach einem Unfall. Die Blitzer auf der A71 in Richtung Sangerhausen zwischen Oberhof und Gräfenroda kurz vor dem Tunnel Alte Burg. Dann auf der B7 Ortsausgang Trotz, wenn Sie Richtung Jena fahren. Und B247 in der Ortsmitte Schwabhausen Richtung Ortruf aus einem grauen Bulli. Falls Sie auch was entdeckt haben, einfach Bescheid sagen bei uns per Anruf oder auch per WhatsApp. Die Nummer ist die 0800 4x4 110. Ihnen unterwegs eine gute Fahrt. Es wird 9 Uhr.
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2: Ich bin André Glatzel. Schönen guten Morgen. KI-Programme, mit denen sexualisierte Fake-Bilder oder Videos von Menschen erstellt werden können, sollen in der EU verboten werden. Die Mitgliedstaaten haben sich darauf geeinigt, dass das KI-Gesetz entsprechend angepasst werden soll, teilte die zyprische EU-Ratspräsidentschaft mit. Das neue Verbot soll explizit auch für Inhalte gelten, die sexuellen Kindesmissbrauch darstellen. Jetzt muss unter anderem noch das Europaparlament zustimmen. Das ist in der Regel eine Formsache. Keine Neuwahlen, keine Minderheitsregierung. Union und SPD wollen gemeinsam weiter regieren. Das haben die Koalitionsspitzen ein Jahr nach Amtsantritt klargestellt. Jana Klonikowski berichtet.
3: Laut einem Regierungssprecher hat Kanzler Merz seinen Ministern für die bisherige Zusammenarbeit gedankt und gesagt, zu dieser Koalition gäbe es keine Alternative. Man sei in der Verantwortung, den Erfolg zu suchen. SPD-Chefin Baas sagte dem Spiegel, sie werde alles in ihrer Macht Stehende tun, um ein Scheitern der Koalition zu verhindern. Immer wieder gibt es Gerüchte, dass Schwarz-Rot wegen zu viel Streit vor dem Aus steht. Die Koalition hat außerdem mit schlechten Umfragewerten zu kämpfen.
2: Am Uniklinikum Düsseldorf ist eine deutsche Patientin eingetroffen, die möglicherweise mit dem Hantavirus infiziert ist. Die Frau hatte auf einem Kreuzfahrtschiff vor Afrika Kontakt zu einem Infizierten. Der Oberarzt für Infektiologie am Düsseldorfer Uniklinikum Thorsten Feld sagte im Ersten:
4: Wir werden eine medizinische Ersteinschätzung vornehmen und schauen, wie es ihr geht, ob sie wirklich keine Symptome hat oder keine entwickelt hat. Und danach richtet sich auch das weitere Vorgehen und die weiteren Maßnahmen und die Dauer des Verbleibs bei uns.
2: Auf dem Kreuzfahrtschiff hat das Virus für 3 Todesfälle gesorgt. Es nimmt nun Kurs auf Teneriffa. Mit wie vielen Steuern können Bund, Länder und Kommunen in den kommenden Jahren rechnen? Bundesfinanzminister Klingbeil stellt am Nachmittag die Ergebnisse der Steuerschätzung vor. Die Zahlen sind wichtig für die Haushaltsplanung und kommen in einer schwierigen Zeit. Die deutsche Wirtschaft schwächelt weiter. Der FC Bayern hat den Einzug ins Champions-League-Finale verpasst. Nach dem 4:5 im Hinspiel bei Paris Saint-Germain reichte es im Rückspiel zu Hause nur zu einem 1:1. Damit kommt es am 30. Mai zum Finale zwischen PSG und dem FC Arsenal.
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0: Ja, vor allen Dingen in Mittel- und Ostthüringen haben sie nach wie vor ordentlich Regen. Ab Nachmittag wird es ein bisschen weniger, trotzdem kann da auch überall noch ein Schauer mit runterkommen. 12 bis 14 Grad die Spitzenwerte. Auch morgen gibt es noch ein paar Regentropfen, aber ab Mittag kommt so langsam die Sonne zurück. 17 Grad schaffen wir maximal und das Wochenende, das sieht dann richtig schön aus.
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0: Ja, teilweise haben sie wirklich wieder Regen ohne Ende, vor allen Dingen im Ilmkreis, auch rund um Saalfeld und rund um Jena schüttet es ganz schön.
6: Ja, sieht schon irgendwie ein bisschen trostlos aus, wenn man da rausguckt. Ich hätte auch gern die Sonne vom letzten Wochenende zurück, muss ich sagen.
0: Das klappt, zumindest am kommenden Wochenende. Und bis dahin machen wir uns selber sonnige Gedanken mit unseren 90ern um 9, unser Doppelpack. UB40 bringen ja gleich ein bisschen Reggae-Sound mit rein. Can't Help Falling in Love. Und jetzt Pop aus Schweden. Ace of Base. Immer schön, wenn man das sagen kann. Ne? Das Leben ist schön. Wir machen es uns schön mit Beautiful Life hier bei Landeswelle Thüringen. Ich bin Alex König.
6: Ich bin Svea Mamosberger.
0: 3 Minuten nach 9. Guten Morgen.
6: Guten Morgen.

0: echtes Gänsehaut-Feeling aus den 80ern. Roxette, Listen to Your Heart. 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Und weiter geht's durch diesen verregneten Donnerstag. Gleich mit dem nächsten 80er Sting, Englishman in New York. 9.16 Uhr ist es am 7. Mai. Und wie die Sterne für Sie stehen, das hören wir jetzt.
1: 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Widder.
2: Sie müssen sich selbst ein bisschen zur Ruhe zwingen, wenn es um Sie herum heute hektisch wird. Auch Ihr Tag hat nur 24 Stunden.
1: Stier.
2: Sie neigen dazu, mit zweierlei Maß zu messen und eine Situation nicht ganz objektiv zu betrachten. Warten Sie noch mit einer Entscheidung.
1: Zwillinge.
2: Wenn Sie eine wichtige Sache noch heute erledigen müssen, wird Ihnen das dank Ihrer schnellen Auffassungsgabe gut gelingen.
1: Krebs.
2: Eine Angelegenheit, die Sie heute in Angriff nehmen wollten, verschiebt sich noch eine Weile. Seien Sie geduldig.
1: Löwe.
2: Im beruflichen Alltag läuft nicht alles ganz so reibungslos. Erfreulicher hingegen sieht es privat aus.
1: Jungfrau.
2: Sie befinden sich in ausgezeichneter Verfassung. Ein kleines Stimmungstief dürfte Ihnen heute kaum zu schaffen machen.
1: Waage.
2: Ihre Anpassungsfähigkeit wird Ihnen heute sehr nützlich sein. Achten Sie darauf, dass man sie nicht als Schwäche auslegt.
1: Skorpion.
2: Es gibt unverhoffte Neuigkeiten. Mit ihnen könnten Sie weiter an Ihren Erfolgsplänen schmieden.
1: Schütze.
2: Sie befinden sich in einem kosmischen Hochdruckgebiet. Sie sind entscheidungsfreudig und neuen Ideen gegenüber sehr aufgeschlossen.
1: Steinbock.
2: Lassen Sie sich nicht durch unerwartete Startschwierigkeiten aus dem Gleichgewicht bringen. Stehen Sie sich selbst kulanter gegenüber.
1: Wassermann.
2: Es geschehen sonderbare Dinge. Menschen, die Ihnen sonst verhalten gegenübertreten, zeigen sich heute deutlich offener.
1: Fische.
2: Es packt Sie die Reiselust. Warum auch länger warten? Die Pläne sind lange vorhanden.
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0: 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Wir haben es jetzt kurz vor 9:30. Staus und Blitzer bei Landeshöhle Thüringen immer zuerst. Hier eine Meldung von der B90 in Rudolstadt, die Schalaer Chaussee. An der Ecke Herbert-Stauch-Straße gibt es Behinderung durch ein kaputtes Auto im Kreuzungsbereich. Ansonsten keine größeren Probleme. Blitzer stehen auf der A71 in Richtung Sangerhausen zwischen Oberhof und Gräfenroda, kurz vor dem Tunnel Alte Burg. Dann auf der B7 Ortsausgang Trotz Richtung Jena und B247 in der Ortsmitte Schwabhausen Richtung Ortruf aus einem grauen Bulli.
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0: Es ist 9.30 Uhr.
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3: Ich bin André Glatzel. Schönen guten Morgen. KI-Programme, mit denen sexualisierte Fake-Bilder oder Videos von Menschen erstellt werden können, sollen in der EU verboten werden. Die Mitgliedstaaten haben sich darauf geeinigt, dass das KI-Gesetz entsprechend angepasst werden soll, teilte die zyprische EU-Ratspräsidentschaft mit. Das neue Verbot soll explizit auch für Inhalte gelten, die sexuellen Kindesmissbrauch darstellen. Jetzt muss unter anderem noch das Europaparlament zustimmen. Das ist in der Regel eine Formsache. Keine Neuwahlen, keine Minderheitsregierung. Union und SPD wollen gemeinsam weiter regieren. Das haben die Koalitionsspitzen ein Jahr nach Amtsantritt klargestellt. Jana Klonikowski berichtet.
4: Laut einem Regierungssprecher hat Kanzler Merz seinen Ministern für die bisherige Zusammenarbeit gedankt und gesagt, zu dieser Koalition gäbe es keine Alternative. Man sei in der Verantwortung, den Erfolg zu suchen. SPD-Chefin Baas sagte dem Spiegel, sie werde alles in ihrer Macht Stehende tun, um ein Scheitern der Koalition zu verhindern. Immer wieder gibt es Gerüchte, dass Schwarz-Rot wegen zu viel Streit vor dem Aus steht. Die Koalition hat außerdem mit schlechten Umfragewerten zu kämpfen.
3: Am Uniklinikum Düsseldorf ist eine deutsche Patientin eingetroffen, die möglicherweise mit dem Hantavirus infiziert ist. Die Frau hatte auf einem Kreuzfahrtschiff vor Afrika Kontakt zu einem Infizierten. Der Oberarzt für Infektiologie am Düsseldorfer Uniklinikum Thorsten Feld sagte im Ersten:
5: Wir werden eine medizinische Ersteinschätzung vornehmen und schauen, wie es ihr geht, ob sie wirklich keine Symptome hat oder keine entwickelt hat. Und danach richtet sich auch das weitere Vorgehen und die weiteren Maßnahmen und die Dauer des Verbleibs bei uns.
3: Auf dem Kreuzfahrtschiff hat das Virus für 3 Todesfälle gesorgt. Es nimmt nun Kurs auf Teneriffa.
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0: Vor allen Dingen in Mittel- und Ostthüringen kommt ordentlich Regen runter. Das geht noch ein bisschen so weiter. Erst ab Mittag wird es dann stellenweise ein bisschen weniger. Sind nur noch einzelne Schauer möglich. 12 bis 14 Grad heute Spitzenwerte. Und auch morgen gibt es noch mal ein paar Regentropfen. Morgen Mittag kommt dann langsam die Sonne dazu, 17 Grad schaffen wir maximal und das Wochenende, das wird wieder richtig schön.
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0: Wenn der Regen durch ist, können Sie fürs Wochenende schon mal eine schöne Wanderroute planen. Ne? Schön mit der Familie ein bisschen was entdecken. Aber Lou, eine Wandertruppe bei uns im Freistaat ist wirklich eine ganz besondere, die unterwegs ist.
6: Ja, unter dem Motto, gemeinsam geht's, egal wie du es siehst, werden blinde Menschen über den kompletten Rennsteig wandern.
0: Mit einem sehr emotionalen Moment jetzt schon am Wochenende. Unsere gute Meldung mit der Extraladung Zusammenhalt gleich gegen 9:50 Uhr. Und jetzt ein richtig guter 80er. Journey. Don't Stop Believing, hier bei Landeshöhle Thüringen. Ich bin Alex König, gleich 9.33 Uhr. Guten Morgen.

0: guten Morgen am Donnerstag. 9.39 Uhr ist es jetzt.
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0: Heute in einer Woche werden viele von Ihnen auf der Wanderstrecke sein. Ne? Egal ob mit Kumpels oder der Familie. Das gehört an Himmelfahrt einfach mit dazu. Aber Lou, seit gestern schon ist eine Truppe unterwegs, die ein richtig großes Ziel hat.
2: Und das ist nicht nur die 170 Kilometer lange Strecke von Hörschel bis Blankenstein. Also einmal den ganzen Rennsteig. Die Wanderfreunde wollen auch ein starkes Zeichen setzen. 8 von 16 Teilnehmern sind blind und sehbehindert. Ihr Motto? Gemeinsam geht's, egal wie du es siehst.
0: Auf dem Rennsteig zählt eben nicht nur der Blick, sondern auch das Gefühl und ein emotionaler Höhepunkt steht jetzt am Wochenende an.
2: Genau, am Samstag machen sie beim Rennsteiglauf mit. Zusammen mit tausenden anderen wandern sie die Strecke von Oberhof nach Schmiedefeld. Und wenn der Rest sich auf die Schultern klopft und vielleicht ein Bierchen trinkt, geht's für die Wanderfreude weiter über den Rennsteig. Der Plan ist, dass sie nächste Woche Mittwoch in Blankenstein ankommen.
0: Dann wären sie gut eine Woche unterwegs, einmal quer über den Rennsteig, wirklich Respekt und so richtig schön, dass auch Sehbehinderte die Natur mal ordentlich erleben können. Das ist eben Thüringen, ne? Punkt. Guten Morgen am Donnerstag. Landeswelle Thüringen hier, 9.40 Uhr am Mittag.

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0: Viel Zeit haben wir nicht. 9.50 Uhr, noch 10 Minuten bis 10. Sie hören Landeswelle Thüringen und gleich ab 10 hören Sie den Kollegen Christian Buri und er wollte wenigstens was sagen.
1: Hallo.
0: Hammer's.
1: Wie angekündigt. Ich wollte Hallo sagen.
0: Das hast du ganz toll gemacht.
1: Ja, ganz toll.
0: Die 90er hören wir vorher noch, OMD Pandora's Box, einer meiner absoluten Lieblingssongs von den Jungs. Ich bin Alex König.
2: Ich bin Svea Mausberger.
0: Und wir wünschen Ihnen gleich ab 10 viel Spaß mit Christian Buri hier bei Landeswelle Thüringen. Da wird er auch ein bisschen mehr sagen. Versprochen.
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0: OMD und Pandora's Box, die 90er hier bei Landeswelle Thüringen. Einen schönen Donnerstag. Staus und Blitzer gibt's bei uns immer zuerst mit einer Info von der A4 Richtung Dresden zwischen dem Erfurter Kreuz und Erfurt West. Vorsicht, da liegen Gegenstände auf der Straße. Nochmal die 4 Richtung Dresden zwischen Magdala und Bucher. Behinderung nach einem Unfall, die Unfallstelle noch nicht gesichert. Und ein Problem auf der B90 betrifft in Rudolstadt die Schaaler Chaussee. Ecke Herbert-Stauchstraße steht ein kaputtes Fahrzeug auf der Kreuzung. Blitzer auf der A71 Richtung Sangerhausen zwischen Oberhof und Grevenroda, kurz vorm Tunnel Alte Burg. Dann auf der B247 Schwabhausen, wenn Sie Richtung Ohrdruf fahren. Aus dem grauen Bulli wird hier geblitzt. Und in Bad Frankenhausen stehen Sie auf der Rottlebener Straße. Hier sind 30 angesagt. 0800 4x4 110. Wenn Sie auch was gesehen haben, sagen Sie einfach kostenlos per Telefon oder WhatsApp Bescheid. Gute Fahrt Ihnen. Um 10 haben wir's.
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2: Ich bin André Glatzel. Schönen guten Tag. Die EU will stärker gegen gefälschte Sexvideos und Bilder im Netz vorgehen. Die Mitgliedstaaten haben sich darauf geeinigt, dass das KI-Gesetz entsprechend angepasst werden soll, teilte die zyprische EU-Ratspräsidentschaft mit. Finn Riebesel-Freundlieb.
3: Es geht um sogenannte Deepfakes, bei denen zum Beispiel Gesichter oder Stimmen von realen Personen mithilfe von KI-Programmen täuschend echt in Pornos eingefügt werden. Diese Programme sollen künftig verboten werden. Das neue Verbot soll explizit auch für Inhalte gelten, die sexuellen Kindermissbrauch darstellen. Jetzt muss unter anderem noch das Europaparlament zustimmen. Das ist in der Regel eine Formalie.
2: Menschen mit Behinderung sollen im Alltag besser zurechtkommen. Deshalb will der Bundestag heute strengere Regeln für Barrierefreiheit diskutieren. Neben Behörden sollen künftig auch private Unternehmen strengere Auflagen erhalten. Häufig sind die Vorgaben bisher freiwillig. Kanzler Merz sieht zu seiner schwarz-roten Koalition keine Alternative und hat daher Union und SPD dazu aufgerufen, zusammenzuhalten. Nach einem Jahr gemeinsamen Regierens fällt die Bilanz gemischt aus. Vor allem an dem vielen Streit in der Koalition stören sich viele. Dazu kommen schlechte Umfragewerte. Forderungen nach Neuwahlen oder einer Minderheitsregierung der Union erteilt Merz im ZDF eine klare Absage.
4: Ich möchte das nicht. Ich möchte, dass wir mit den stabilen Mehrheiten, die wir in der Koalition haben, diese Wahlperiode erfolgreich regieren.
2: Wohin sind die fast 580 Milliarden aus dem Corona-Aufbaufonds geflossen? Darüber hat der Europäische Rechnungshof keinen Überblick. Grund: Nicht alle Länder hätten die erforderlichen Daten erhoben. Der Wiederaufbaufonds wurde 2021 eingerichtet, um EU-Länder nach der Pandemie zu unterstützen. Ex-Nationalspieler Niklas Süle beendet seine Fußballkarriere. Im Sommer ist Schluss, teilte der 30-jährige BVB-Innenverteidiger in seinem Podcast mit. Süle spielte fast 50 Mal für Deutschland und bestritt für Dortmund, Bayern und Hoffenheim über 300 Pflichtspiele.
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0: Viele Wolken heute, Auflockerungen eher Mangelware. Dazu wird es immer wieder nass, 10 bis 14 Grad. Morgen dann nur vereinzelt ein bisschen Regen. Da starten wir erstmal grau in den Tag. Später allerdings lockert's auf und die Sonne schafft's raus. 17 Grad in der Spitze sind drin.
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0: Kennen Sie noch eine? So eine echte Dorfkneipe? Die sind mittlerweile ziemlich schwer zu finden und deshalb ein Thema für unsere Retro-Woche. Gleich sind wir in Jena in der Distelschenke. Die ist noch so ein Ort, an dem sich Generationen treffen und manchmal sitzen sogar Menschen am Tisch, die mehr wissen als der Eigentümer selbst. Wie das geht, gucken wir uns in einer knappen Viertelstunde an. Bis dahin teile ich mit Ihnen mein Wissen in Sachen Playlist. Wet, wet, wet gleich aus den 90ern mit Love is All Around. Und das hier ist Phil Collins aus den 80ern mit Two Hearts bei Landeswelle Thüringen. Schönen Donnerstag.

0: Es sind Orte, die es mittlerweile auch nicht mehr überall gibt, aber an denen immer was los war, weil alle, die dort gewohnt haben, hingegangen sind. Die Dorfkneipen hier bei uns im Freistaat. Tag 4 in unserer Retro-Woche, Landeswelle Thüringen am Donnerstagvormittag hier. Und eine dieser Dorfkneipen steht in Jena, das ist die Distelschenke. Bei ihnen sehr beliebt, hat es in unserer Sommer-Top 10 im vergangenen Jahr auf Platz 2 geschafft. Vor 3 Jahren gab es da einen Besitzerwechsel. Hannes Wehrhahn und seine Frau leiten die Schenke und den dazugehörigen Biergarten jetzt. Und deshalb gibt's dort oft auch Menschen am Tisch, die mehr wissen als die Besitzer selbst.
1: Das sind die Stammgäste, die wirklich regelmäßig kommen. Die sind zum Teil auch natürlich schon wesentlich länger mit dem Haus und mit dem Areal verbunden und haben uns auch immer mal Tipps gegeben und uns unterstützt und Geschichten erzählt über das Haus und die Gegend und das Restaurant an sich.
0: Ja, da denkt man, man kennt seinen Laden und dann kommen die wahren Geschichten auf den Tisch. Die Distelschenke in Jena, eine Art Dorfkneipe, die noch nicht in Vergessenheit geraten ist. Haben auch Sie eine Lieblingsgaststätte im Ort? Woran erinnern Sie sich in Sachen Dorfkneipen? Lassen Sie uns gemeinsam retro sein mit Ihren Geschichten. 0800 4x4 110, auch per WhatsApp-Sprachnachricht.
2: 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Auch der Ampfer und Wegerich mischen sich nun unter das Pollenspektrum. Für Allergiker bedeutet das, die Nase bleibt heute leider oft verstopft. 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

0: Mit Kylie Minogue geht's durch den Donnerstag. The Locomotion aus den 80ern. Hier ist Landeswelle Thüringen. Staus und Blitzer bei uns immer zuerst mit einer Info von der A4 Richtung Dresden. Einmal zwischen dem Erfurter Kreuz und Erfurt West. Vorsicht, da liegen Gegenstände auf der Straße. Und zwischen Magdala und Bucha im weiteren Verlauf ist die Autobahn nach einem Unfall gesperrt. Hier staut es dementsprechend zurück. Drumherum wird es auch ein bisschen voller, wenn Sie im Stau stehen, irgendwie eine Rettungsgasse bilden. Dann die B90, Rudolstadt ist die Schaler Chaussee, Ecke Herbert-Stau-Straße. Immer noch Behinderungen durch ein kaputtes Fahrzeug im Kreuzungsbereich. Wir kommen zu den Blitzern. Die stehen auf der A71 Richtung Sangerhausen zwischen Oberhof und Gräfenroda, kurz vor dem Tunnel Altburg. Dann auf der B247 in Schwabhausen Richtung Ohrdruf. Da hat ein grauer Bulli geparkt. Und in Bad Frankenhausen blitzt es auf der Rottleberstraße, da wo Sie 30 fahren dürfen. Ergänzungen gerne kostenlos per Telefon oder WhatsApp an uns. Nummer dafür ist die 0800 4x4110. Gute Fahrt Ihnen. Wir haben es ganz genau 10:30.
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2: Ich bin André Glatzel. Schönen guten Tag. Die EU will stärker gegen gefälschte Sexvideos und Bilder im Netz vorgehen. Die Mitgliedstaaten haben sich darauf geeinigt, dass das KI-Gesetz entsprechend angepasst werden soll, teilte die zyprische EU-Ratspräsidentschaft mit. Finn Riebesel-Freundlieb.
3: Es geht um sogenannte Deepfakes, bei denen zum Beispiel Gesichter oder Stimmen von realen Personen mithilfe von KI-Programmen täuschend echt in Pornos eingefügt werden. Diese Programme sollen künftig verboten werden. Das neue Verbot soll explizit auch für Inhalte gelten, die sexuellen Kindermissbrauch darstellen. Jetzt muss unter anderem noch das Europaparlament zustimmen. Das ist in der Regel eine Formalie.
2: Menschen mit Behinderung sollen im Alltag besser zurechtkommen. Deshalb will der Bundestag heute strengere Regeln für Barrierefreiheit diskutieren. Neben Behörden sollen künftig auch private Unternehmen strengere Auflagen erhalten. Häufig sind die Vorgaben bisher freiwillig. Kanzler Merz sieht zu seiner schwarz-roten Koalition keine Alternative und hat daher Union und SPD dazu aufgerufen, zusammenzuhalten. Nach einem Jahr gemeinsamen Regierens fällt die Bilanz gemischt aus. Vor allem an dem vielen Streit in der Koalition stören sich viele. Dazu kommen schlechte Umfragewerte. Forderungen nach Neuwahlen oder einer Minderheitsregierung der Union erteilt Merz im ZDF eine klare Absage.
4: Ich möchte das nicht. Ich möchte, dass wir mit den stabilen Mehrheiten, die wir in der Koalition haben, diese Wahlperiode erfolgreich regieren.
2: Wohin sind die fast 580 Milliarden aus dem Corona-Aufbaufonds geflossen? Darüber hat der Europäische Rechnungshof keinen Überblick. Grund: Nicht alle Länder hätten die erforderlichen Daten erhoben. Der Wiederaufbaufonds wurde 2021 eingerichtet, um EU-Länder nach der Pandemie zu unterstützen. Ex-Nationalspieler Niklas Süle beendet seine Fußballkarriere. Im Sommer ist Schluss, teilte der 30-jährige BVB-Innenverteidiger in seinem Podcast mit. Süle spielte fast 50 Mal für Deutschland und bestritt für Dortmund, Bayern und Hoffenheim über 300 Pflichtspiele.
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0: Eine ziemlich graue Suppe heute, dabei bleibt's auch. Den ganzen Tag über sind kurze Auflockerungen sogar schon echte Mangelware. Dazu wird's immer wieder nass bei 10 bis 14 Grad. Bisschen Besserung Richtung Wochenende, morgen schon nur noch vereinzelt ein bisschen was an Regen. Wir starten zwar grau in den Tag, später allerdings gibt's ein paar Auflockerungen und die Sonne schafft's auch raus. Das Ganze dann bei 17 Grad in der Spitze. Samstag dann schon wieder deutlich sonnenreicher bei 22 Grad maximal. Na, immerhin passt das Wetter dann offensichtlich mal Richtung Wochenende. Das sind doch gute Aussichten. Ich bin Christian Buri, wünsche Ihnen einen schönen Donnerstagvormittag mit uns.
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0: Dave Gahan von Depeche Mode hat am Samstag Geburtstag. Das feiern wir natürlich mit einem 80er Doppelpack. Kurz nach 8, zwei Songs dann von Depeche Mode bei meinem Kollegen Lukas Fuchs. Das war der erste Vorgeschmack. Everything Counts. 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
0: Bei uns gleich eine traumhaft schöne Nummer von Cliff Richard. Some People, die 80er, gibt's heute wieder in der XXL-Portion um kurz nach 12 in der langen Landeswelle 80er Mittagspause. Und das ist auch ein Song, der in dieser Zeit berühmt war, aber nochmal neu aufgenommen worden ist, und zwar von Atomic Kitten. The Tide is High, auch noch vorm 11.4 bei Landeswelle Thüringen.
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0: Unfall gesperrt. Drumherum auf den Straßen ist es schon voller, weil natürlich alle versuchen dran vorbeizufahren. Das dauert noch ein bisschen. Und die B90 haben wir noch. Rudolstadt, das ist die Schaler Chaussee. Kaputtes Fahrzeug in der Kreuzung und zwar Ecke Herbert-Stauch-Straße. Blitzer derzeit auf der A71 Richtung Sangerhausen zwischen Oberhof und Grevenroda, kurz vor dem Tunnel Alte Burg. Dann auf der B247 in Schwabhausen Richtung Ohrdruf. Hier hat ein grauer Bulli geparkt. In Bad Frankenhausen blitzt es auf der Rottlebener Straße, da wo sie 30 fahren dürfen. Und der Claudio hat uns per WhatsApp einen Panzerblitzer bestätigt. Und zwar den in Mühlhausen auf der Wendewehrstraße stadtauswärts an der Bankfiliale. Alle weiteren Panzerblitzer holen Sie sich jederzeit kostenlos aufs Smartphone. Gut sortiert, wenn Sie uns den Hashtag Verkehr schicken, also das Rautezeichen mit dem Wort Verkehr dahinter. 0800 4x4 110, einfach eine WhatsApp und dann gibt's alles aufs Smartphone zurück. Die Nummer können Sie übrigens auch wählen, wenn Sie noch was gesehen haben, Stausblitzer oder Behinderungen. Gute Fahrt Ihnen, jetzt um 11.
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2: Ich bin André Glatzel. Schönen guten Tag. Die Luftverkehrssteuer ist heute großes Thema im Bundestag. Ab Juli soll die Steuer gesenkt werden, so zumindest der Plan der Bundesregierung. Viele Fluggesellschaften klagen schon länger über zu hohe Kosten am Standort Deutschland und haben deshalb bereits Flüge gestrichen. Viele Fluggesellschaften beschweren sich darüber, dass die Luftverkehrssteuer in Deutschland zu hoch ist. Heute berät der Bundestag erstmals über das Thema. Jana Klonikowski, die Steuer soll ab Juli gesenkt werden.
3: Ja, das ist zumindest der Plan. Schwarz-Rot hatte sich im Koalitionsvertrag darauf verständigt, die Anhebung der Steuer durch die Ampelregierung wieder rückgängig zu machen. Von der Bundesregierung heißt es, so soll Deutschland als Standort für den Luftverkehr wieder attraktiver werden. Die Steuer wird pro verkauftem Ticket erhoben und hängt von der Fluglänge ab. Einige Airlines hatten in der Vergangenheit bereits Flüge in Deutschland gestrichen, weil ihnen die Kosten hier zu hoch sind.
2: Fast drei Viertel der angeschriebenen 18-jährigen Männer haben den neuen Bundeswehr-Fragebogen bislang ausgefüllt. Das berichtet das Redaktionsnetzwerk Deutschland und beruft sich auf Bundeswehrkreise. Finn Riebesel-Freundlieb.
4: 28% haben bisher nicht geantwortet, obwohl die Teilnahme für Männer verpflichtend ist. Wer den Fragebogen ignoriert, muss im Zweifel mit einem Bußgeld rechnen. In dem Fragebogen geht es darum, ob jemand grundsätzlich Interesse am Wehrdienst hat. Laut Bundeswehr gilt das bislang für rund die Hälfte der Antwortenden. Die Bundeswehr will ihre Truppenstärke bis 2035 deutlich erhöhen. Sollte das nicht klappen, könnte später auch wieder eine Wehrpflicht kommen.
2: Papst Leo XIV. Trifft heute US-Außenminister Rubio im Vatikan. Hintergrund ist der Streit mit Präsident Trump wegen des Irankriegs. Der Papst hatte mehrfach zu Frieden und Verhandlungen aufgerufen. Trump reagierte darauf verärgert und warf dem Papst sogar Nähe zu den iranischen Atomplänen vor. Für den SC Freiburg geht es heute um nichts Geringeres als den größten Erfolg der internationalen Vereinsgeschichte. Der Club kann am Abend gegen Sporting Braga ins Endspiel der Fußball-Europa-League einziehen. Das Halbfinal-Hinspiel in Portugal verlor Freiburg allerdings mit 1:2.
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0: Na, mit ein bisschen Glück sind die Regenschauer schon die Freudentränen, die dann nachher in Freiburg fließen werden. Es ist und bleibt ziemlich grau heute bei uns. Zwischendurch kann es deshalb immer wieder nass werden. 10 bis 14 Grad. Morgen 17 Grad in der Spitze. Auch da erst noch relativ grau im Tagesverlauf. Aber dann kommen die Auflockerungen und die Sonne schafft's auch durch.
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0: Freunde von mir würden sagen, nee, das ist mir alles zu schickimicki. Lass mal wieder zu irgendwas Bodenständigem gehen. Wenn es ums Essen geht, sind Dorfkneipen noch immer im Trend. Aber wo gibt's denn noch so eine richtige? In unserer Retro-Woche gucken wir heute auf Ihre Geschichten und auf die Speisekarten. Was muss bei einer echten Dorfkneipe draufstehen? Ihre Favoriten hören Sie in gut 10 Minuten. Bis dahin dürfen Tipps abgegeben werden, wer ganz vorne ist. Vorher stehen auf unserem Menüplan die nächsten 80er und 90er. Hubert K. zum Beispiel mit Engel 07 und das hier ist Lenny Kravitz mit Fly Away bei Landeswelle Thüringen.

gute Laune fürs Gemüt. Tommy Kitten und The Tide is High. Landeswelle Thüringen hier. Staus und Blitzer gibt es bei uns immer zuerst mit einer Info von der A4 Richtung Dresden zwischen dem Erfurter Kreuz und Erfurt West. Vorsicht, da liegen Gegenstände auf der Straße. Nochmal die 4 Richtung Dresden, da ist zwischen Magdala und Bucher die Autobahn im Moment nach einem

0: Sie kennen das vielleicht von früher. Fast jeder von uns hatte so ein Lokal, in das er immer gegangen ist, um mal mit der Familie rauszukommen, oder? Und wie oft haben Sie da folgenden Satz gehört? Warum isst du denn nicht mal was anderes? Eine schöne Retro-Woche mit Landeswelle Thüringen, Donnerstagvormittag. Und da sind wir heute in den Dorfkneipen und in den Gaststätten, in denen wir Stammgäste gewesen sind oder es vielleicht immer noch sind. Ich kann mich noch daran erinnern, dass wir zu Hause keine 2 Minuten von uns entfernt so eine Bar mit Restaurant hatten. Da waren unsere Stühle auch schon bezahlt, ehrlich gesagt. Das Wichtigste in so einem Haus ist aber natürlich das Essen. Schmeckt das nicht, dann wird's kaum was werden. Landeswelle-Reporter Pierre Stuck hat sich deshalb mal bei Ihnen umgehört, welches Essen denn ein Muss in so einer richtigen Dorfkneipe war oder eben immer noch ist.
1: Am meisten fällt natürlich immer Schnitzel ein, gell?
2: Ich kann es gar nicht anders sagen, dass man eigentlich immer isst, aber mal richtig professionell gemacht.
3: Roulade, Rotkraut mit Klößen.
4: Klöße mit Sauerbraten zum Beispiel und auf jeden Fall Rotkohl.
5: Was man nicht jeden Tag irgendwo bekommt in einer anderen Gaststätte, zum Beispiel Schüsselsülze, das schmeckt hervorragend.
1: Klöße mit Rotkohl zum Beispiel und Soße.
0: Ach, läuft mir direkt das Wasser im Mund zusammen. Und Sie haben recht, wie ich finde, so eine richtige, urige Dorfkneipe ohne Klöße auf der Karte war irgendwie auch nichts Richtiges, oder? Erinnern Sie sich noch an genau diese Zeiten zurück? Dann teilen Sie Ihre Geschichten mit uns und zwar an der 0800 4x4 110.
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Daniel Pauter für Ihren Donnerstagvormittag. Hier ist Landeswelle Thüringen. Staus und Blitzer bei uns immer zuerst mit einer Info von der A4 Richtung Dresden. Zwischen dem Erfurter Kreuz und Erfurt West, Vorsicht, da liegen Gegenstände auf der Straße. Dann eine gute Meldung aus dem Abschnitt zwischen Magdala und Bucher. Die Sperrung dort ist aufgehoben worden. Mittlerweile kommen sie auf der linken Spur an der

0: Unfallstelle vorbei. Hier sind ein LKW und ein Auto zusammengerauscht. Die Polizei hat uns gesagt, es dauert voraussichtlich noch ein bisschen. Dann die B90 Rudolstadt, ist die Schaler Chaussee, Ecke Herbert-Stauch-Straße. Steht ein kaputtes Fahrzeug im Kreuzungsbereich. Und im Kreis Schmalkalden-Meiningen ist Öl ausgelaufen in der Baustelle zwischen Unterweit und Kaltenwestheim. Blitzer im Moment in Rudolstadt auf der Jenaischen Straße am Krankenhaus, da wo sie 30 fahren dürfen. Und Band Frankenhausen stehen sie auf der Rottlebener Straße. Auch hier sind 30 erlaubt. Ergänzungen von Ihnen gerne kostenlos bei uns. 0800 4x4110 ist die Nummer. Geht per Telefon oder WhatsApp. Gute Fahrt Ihnen. Wir haben es 11:30.
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2: Ich bin André Glatzel. Schönen guten Tag. Die Luftverkehrssteuer ist heute großes Thema im Bundestag. Ab Juli soll die Steuer gesenkt werden, so zumindest der Plan der Bundesregierung. Viele Fluggesellschaften klagen schon länger über zu hohe Kosten am Standort Deutschland und haben deshalb bereits Flüge gestrichen. Viele Fluggesellschaften beschweren sich darüber, dass die Luftverkehrssteuer in Deutschland zu hoch ist. Heute berät der Bundestag erstmals über das Thema. Jana Klonikowski, die Steuer soll ab Juli gesenkt werden.
3: Ja, das ist zumindest der Plan. Schwarz-Rot hatte sich im Koalitionsvertrag darauf verständigt, die Anhebung der Steuer durch die Ampelregierung wieder rückgängig zu machen. Von der Bundesregierung heißt es, so soll Deutschland als Standort für den Luftverkehr wieder attraktiver werden. Die Steuer wird pro verkauftem Ticket erhoben und hängt von der Fluglänge ab. Einige Airlines hatten in der Vergangenheit bereits Flüge in Deutschland gestrichen, weil ihnen die Kosten hier zu hoch sind.
2: Fast 3/4 der angeschriebenen 18-jährigen Männer haben den neuen Bundeswehr-Fragebogen bislang ausgefüllt. Das berichtet das Redaktionsnetzwerk Deutschland und beruft sich auf Bundeswehrkreise. Finn Riebesel-Freundlieb.
4: 28% haben bisher nicht geantwortet, obwohl die Teilnahme für Männer verpflichtend ist. Wer den Fragebogen ignoriert, muss im Zweifel mit einem Bußgeld rechnen. In dem Fragebogen geht es darum, ob jemand grundsätzlich Interesse am Wehrdienst hat. Laut Bundeswehr gilt das bislang für rund die Hälfte der Antwortenden. Die Bundeswehr will ihre Truppenstärke bis 2035 deutlich erhöhen. Sollte das nicht klappen, könnte später auch wieder eine Wehrpflicht kommen.
2: Papst Leo XIV. Trifft heute US-Außenminister Rubio im Vatikan. Hintergrund ist der Streit mit Präsident Trump wegen des Irankriegs. Der Papst hatte mehrfach zu Frieden und Verhandlungen aufgerufen. Trump reagierte darauf verärgert und warf dem Papst sogar Nähe zu den iranischen Atomplänen vor. Für den SC Freiburg geht es heute um nichts Geringeres als den größten Erfolg der internationalen Vereinsgeschichte. Der Club kann am Abend gegen Sporting Braga ins Endspiel der Fußball-Europa-League einziehen. Das Halbfinal-Hinspiel in Portugal verlor Freiburg allerdings mit 1:2.
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0: Es ist und bleibt ziemlich grau. Zwischendurch kann es immer wieder nass werden. 10 bis 14 Grad. Im Osten des Landes sind mitunter auch ein paar kräftigere Regenschauer möglich. Morgen dann fast überall soweit trocken, auch wenn wir grau in den Tag starten. Im Tagesverlauf gibt es dann ein paar Auflockerungen bei 17 Grad in der Spitze.
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0: Gartensoaps gibt es ja eine ganze Menge. Mir fallen zum Beispiel die Beetbrüder bei Vox ein. Und das heißt ja immer, dass in jedem von uns irgendwo der grüne Daumen schlummert. Naja, während ich den bei mir noch suchen muss, sind Sie vielleicht schon dabei, Ihren Balkon pflanzentechnisch aufzuhübschen. In Worbis gewinnen Sie damit sogar Preise. Wie es geht, gucken wir uns in einer Viertelstunde an. Bis dahin blühen bei uns die nächsten 80er und 90er. Duran Duran gleich mit Ordinary World. Und das hier sind Murrayheads mit One Night in Bangkok bei Landeswelle Thüringen. 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

0: Also mir persönlich fehlt ja der grüne Daumen, bin ich ehrlich. Aber es gibt ja genug Menschen, die gefühlt auch gleich zwei davon haben. So schön sieht's bei denen aus. Sie hören Landeswelle Thüringen am Donnerstag und da verbindet die Stadt Worbis das Praktische mit dem Nützlichen. Da gibt's auch in diesem Jahr wieder einen Blumenwettbewerb, für den Sie sich anmelden können. Praktisch, weil wir kreativ sein können. Nützlich, weil es danach in der Stadt schön aussieht. Es geht darum, den Balkon bzw. die Außenanlagen vor oder hinter dem Haus schön zu machen. Und wer mit seinem Projekt am Ende eine Jury überzeugt, kriegt unter anderem eine Siegerplakette, die dann das Gewinnerareal schmückt. Und da waren schon wirklich tolle Sachen dabei. Und zwar so tolle, dass Ortsteilbürgermeister Jens Worm-Büschlip sich noch heute daran erinnern kann.
1: Also es gibt zum Beispiel in der Wormser Innenstadt ein historisches Fachwerkhaus, was mit ganz vielen Blumenkästen bestückt ist. Also sprich, vor den Fenstern wachsen ganz viele Blumen und Ranken auch richtig schön am Haus entlang. Also das ist ein ganz tolles Bild. Also für alle Wormser und auch für alle Gäste ist das ein richtiger Hingucker gewesen.
0: Gekürt werden die Sieger dann Ende September beim Krennjägerfest. Wer mitmachen will, meldet sich im Büro des Ortsteilbürgermeisters und wartet dann darauf, bis

0: die Jury irgendwann unangekündigt vorbeikommt und ihre Wertung abgibt. Worbes und der Blumenwettbewerb gehen also in eine neue Runde. Und ob auch bei Ihnen in der Region irgendwas startet, hören Sie dann heute Abend wieder kompakt zusammengefasst. Und zwar ab 18 Uhr im Tag in Thüringen, hier bei Landeswelle Thüringen.
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Mike and the Mechanics, Everybody Gets a Second Chance. Hier ist Landeswelle Thüringen, Ihnen einen schönen Donnerstag. Staus und Blitzer bei uns immer zuerst mit einer Info von der A4 Richtung Dresden. Zwischen dem Erfurter Kreuz und Erfurt West, da liegen Gegenstände auf der Straße. Nochmal die 4 Richtung Dresden zwischen Magdala und Bucha. Die nächste Spur nach dem Unfall wieder freigegeben. Nur noch die rechte jetzt gesperrt wegen der Bergungsarbeiten. Also da rollt es vermutlich gleich wieder ein bisschen besser. Dann die B90 Rudolstadt, die Schala Chaussee. Bergungsarbeiten, weil ein kaputtes Fahrzeug im Kreuzungsbereich steht. Und zwar Ecke Herbert-Stau-Straße. Dann kommt es im Kreis Gotha auf der Gotha-Straße rund um den Halbmondsweg in beiden Richtungen zu Behinderungen. Da ist der Abschnitt gesperrt, weil die Feuerwehr im Einsatz ist.

0: Und im Kreis Schmalkalden-Meiningen ist zwischen Unterwald und Kaltenwestheim Öl ausgelaufen, das Ganze in der Baustelle. Blitzer im Moment in Bad Frankenhausen auf der Rottlebener Straße, da wo sie 30 fahren dürfen. Und in Ruderstadt stehen sie auf der Jenaischen Straße am Krankenhaus. Auch hier sind 30 erlaubt. 0800 4x die 4 110, wenn Sie auch was gesehen haben. Staus, Blitzer oder Behinderungen melden Sie einfach kostenlos per Telefon oder WhatsApp. Gute Fahrt Ihnen. Um 12 haben wir's.
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2: Ich bin André Glatzel. Schönen guten Tag. Die EU will stärker gegen gefälschte Sexvideos und Bilder im Netz vorgehen. Die Mitgliedstaaten haben sich darauf geeinigt, dass das KI-Gesetz entsprechend angepasst werden soll, teilte die zyprische EU-Ratspräsidentschaft mit. Finn-Riebesel-Freundlieb.
3: Es geht um sogenannte Deepfakes, bei denen zum Beispiel Gesichter oder Stimmen von realen Personen mithilfe von KI-Programmen täuschend echt in Pornos eingefügt werden. Diese Programme sollen künftig verboten werden. Das neue Verbot soll explizit auch für Inhalte gelten, die sexuellen Kindermissbrauch darstellen. Jetzt muss unter anderem noch das Europaparlament zustimmen. Das ist in der Regel eine Formalie.
2: Viele Fluggesellschaften beschweren sich darüber, dass die Luftverkehrssteuer in Deutschland zu hoch ist. Heute berät der Bundestag erstmals über das Thema. Die Steuer soll ab Juli gesenkt werden. So soll Deutschland als Standort für den Luftverkehr attraktiver werden, heißt es von der Bundesregierung. Die hohen Spritpreise belasten die Menschen in Deutschland, aber auch nicht mehr als in den vergangenen Jahren. Das geht aus einer Analyse des IFO-Instituts hervor. Tom Husse berichtet.
4: Eine aktuelle Berechnung zeigt, im Schnitt müssen Beschäftigte in Deutschland etwa 5 Minuten für einen Liter Benzin arbeiten. In den letzten Jahrzehnten waren es zwischen 3 und 6 Minuten. Ja, die Spritkosten sind hoch, sagen die Wirtschaftsexperten. Auf der anderen Seite seien aber auch die Löhne in vielen Bereichen gestiegen. Und das würde den starken Anstieg der Spritpreise abdämpfen. Gleichzeitig weist das IFO-Institut darauf hin, dass die Belastung für die Haushalte natürlich unterschiedlich ausfällt.
2: Nach 3 Todesfällen durch das Hunter-Virus auf einem Kreuzfahrtschiff vor Afrika ist eine deutsche Passagierin am Uniklinikum Düsseldorf eingetroffen. Sie hatte Kontakt zu einer infizierten Person, soll aber bisher keine Symptome zeigen. Inzwischen gibt es 5 bestätigte Infektionen auf dem Schiff. In Berlin gibt es jetzt einen Margot-Friedländer-Platz, und zwar vor dem Abgeordnetenhaus. Am Vormittag gab es dort einen Festakt. Der Platz soll an die bekannte Holocaust-Überlebende erinnern. Im vergangenen Jahr war Friedländer im Alter von 103 Jahren gestorben.
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5: Beim Blick auf die Nebenkostenabrechnung muss der ein oder andere Thüringer gerade schlucken. Denn die sind es aktuell, die Mieten im Freistaat nach oben treiben. Während die Kaltmieten jährlich moderat um 1,8% ansteigen, liegt der Anstieg bei Heizung und Warmwasser bei über 4%. Die Daten stammen vom Verband der Wohnungswirtschaft. Was beim Blick auf die Zahlen außerdem auffällt, ist der große Unterschied bei Fernwärmekosten. Zwischen den Städten liegen teilweise mehrere 100 € Unterschied. Der Verband fordert daher mehr Transparenz, denn die Preisaufsicht bei Fernwärme sei nur rudimentär. Und mehr Wirtschaftsnachrichten finden Sie auf landeswelle.de.
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0: Nur im äußersten Westen im Moment trocken, ansonsten sehr grau und verregnet. Das wird im Laufe des Tages auch nicht großartig besser. 10 bis 14 Grad maximal.
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0: Und da spielen bei uns die Jahre von 1980 bis einschließlich 1989 wieder eine Hauptrolle. Denn aus genau dem Zeitraum gibt's in den nächsten knapp 15 Minuten wieder 4 Songs am Stück. Jeden Tag ab 12 hören Sie bei uns dieses kleine Musikspecial mit 4 Hits aus einem Jahrzehnt. Und da legen wir heute mit Wham los. Das Leben von Sänger George Michael könnte bald auf die große Bühne kommen. Laut Medienberichten arbeitet seine Schwester gerade an einem Musical. Von Wham zum Weltstar. Wir stimmen uns musikalisch schon mal drauf ein. Und trotzdem dem Regen heute, es geht in die Sonne hier bei Landeswelle Thüringen in den Club Tropicana. Ich bin Christian Buri und wünsche Ihnen eine schöne Mittagspause mit uns. Hallöchen. Wenn

einmal raus aus dem Arbeitsalltag, die Mittagspause genießen und runterkommen mit Human von der Human League. Sie hören Landeswelle Thüringen mit der langen 80er Mittagspause. Immer ab 12 gibt's bei uns 4 Songs aus einem Jahrzehnt am Stück. Jetzt der 80er, der auf Platz 1 der deutschen Singlecharts war, als ich das Licht der Welt erblickt habe. März 88, hier ist Taylor Dane mit Tell It To My

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1: Wenn doch damals dieses Playback einfach weitergelaufen wäre. Milli Vanilli mit Girl You Know It's True bei Landeswelle Thüringen in der langen 80er Mittagspause. 4 Songs aus einem Jahrzehnt hintereinander gibt's jeden Tag ab 12 hier bei uns. Morgen dann wieder mit den 90ern. Kommen Sie gut durch den Donnerstag und da sind wir in unserer Retro-Woche heute in den Dorfkneipen des Landes. Gibt's auch immer weniger von, aber vor gut 20, 30 Jahren waren die richtig angesagt. Aber wie erwähnt, ganz ausgestorben sind sie noch nicht. Den Beweis liefern Sie heute schon den ganzen Tag mit Ihren Tipps und auch der Ralf aus Niederorschel hat uns eine WhatsApp-Sprachnachricht geschickt.
2: Ich fühle mich am wohlsten immer im Dom Niederorschel. Ist eine Stammkneipe, da treffen sich immer ab und zu mal die Jugendlichen und auch die Eltern. Generation. Ich finde das ganz cool.
1: Na klar, auch an so einem Stammtisch kann es generationsübergreifend richtig coole Runden geben. Was sind Ihre Erinnerungen an die Dorfkneipe? Gibt es bei Ihnen überhaupt noch eine, die immer noch aktiv ist? Erzählen Sie uns gern davon, genauso wie der Ralf eben. 0800 4x4 110, Telefon oder WhatsApp-Sprachnachricht. Geht beides.
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0: Billy Ocean aus den 80ern, Get Out of My Dreams, Get Into My Car. Hier ist Landeswelle Thüringen. Schönen Donnerstag.
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0: Staus und Blitzer gibt's bei Landeswelle Thüringen immer zuerst und da ist jetzt richtig was los, vor allem auf der A4 Richtung Dresden. Wir starten zwischen dem Erfurter Kreuz und Erfurt West, da liegen Gegenstände auf der Straße. Dann zwischen Erfurt Ost und Erfurt Fieselbach, linke und mittlere

0: Weitere Spur nach dem Unfall blockiert. Weiter die vier Richtung Dresden. Zwischen Magdala und Bucher ist die rechte Spur wegen Bergungsarbeiten nach einem Unfall gesperrt und direkt im Abschnitt dahinter zwischen Bucher und Jena-Göschwitz Vorsicht im Jagdbergtunnel. Mittlere und rechte Spur nach dem Unfall blockiert. Rüber auf die A9 Richtung Berlin zwischen Rudolfstein und Bad Lobenstein. Achtung, da liegt eine Holzpalette auf dem Standstreifen. Dann die 9 Richtung München zwischen Bad Klosterlausnitz und dem Hermsdorfer Kreuz. Vorsicht, hier eine Leiter auf der rechten Spur. Die B90 betrifft in Rudolstadt die Schaaler Chaussee, Ecke Herbert-Stauch-Straße, steht ein kaputtes Fahrzeug im Kreuzungsbereich, Bergungsarbeiten laufen. Dann eine Info von der B176, Vorsicht hier am Andeslebener Kreuz in der Überfahrt zur B4 Richtung Gebesee, Behinderung nach einem LKW-Unfall in der Kurve, da hängt ein LKW mit Anhänger im Graben. Öl ist ausgelaufen im Kreis Schmalkalden-Meiningen zwischen Unterweit und Kaltenwestheim in der Baustelle. Dann gibt es ein Problem in Ohrdruf auf der Gothaer Straße, am Abzweig zum Halbmondsweg. In beiden Richtungen im Moment gesperrt, weil die Feuerwehr im Einsatz ist und Behinderungen wegen eines Feuerwehreinsatzes auch in Gorndorf auf der Albert-Schweitzer-Straße und zwar zwischen Lendenstreichstraße und Stauffenbergstraße. Blitzer kennen wir auch noch und zwar in Bad Frankenhausen auf der Rottlebener Straße. Hier sind 30 erlaubt, genauso wie in Rudolstadt. Da stehen sie auf der Jenaischen Straße und zwar Höhe Krankenhaus. Sie können ergänzen, dann gerne kostenlos per Telefon oder WhatsApp bei uns. Nummer dafür ist die 0800 4x4110. Allen unterwegs eine gute und unfallfreie Fahrt um kurz nach 12:30.
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2: Mit Lou Amelie Groth, schönen guten Tag. Am Hufeland-Klinikum in Mühlhausen und Bad Langsalza wird heute gestreikt. Die Gewerkschaft Verdi hat einen Warnstreik bis 18 Uhr angekündigt. Für Patientinnen und Patienten heißt das, es kann zu Einschränkungen kommen. Vor allem bei Abläufen im Haus, längeren Wartezeiten und bei planbaren Terminen. Notfälle sollen aber weiterhin versorgt werden. Hintergrund sind stockende Tarifverhandlungen um Arbeitsbedingungen der Beschäftigten. Wer heute auf der 71 bei Meiningen unterwegs ist, muss sich auf eine Sperrung einstellen. Der Eichelbergtunnel ist heute von 16 bis 19 Uhr wegen einer großen Übung komplett dicht. Einsatzkräfte üben hier den Ernstfall. Was ist zu tun, wenn ein Auto im Tunnel in Flammen steht? Das Ganze wird als realistisches Szenario durchgespielt, samt künstlichem Rauch und Rettungsaktionen. Rot, süß und endlich wieder aus Thüringen. In Gebesee ist am Vormittag der offizielle Startschuss für die Erdbeersaison gefallen. Mit am Start war Ministerpräsident Mario Vogt. Gemeinsam mit der Erdbeerkönigin und Kids aus dem Fröbel-Kindergarten in Gebesee hat er die neue Saison auf dem Erdbeerhof eingeläutet. Auch Wirtschaftsministerin Colette Bosion und Landrat Christian Karl waren mit dabei.
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0: Extrem verregnet heute. Vor allem im Osten des Landes können die Schauer mitunter ein bisschen kräftiger ausfallen. 10 bis 14 Grad maximal. Morgen größtenteils trocken. Da starten wir nur relativ grau in den Tag. Später sind ein paar Auflockerungen drin und etwas Sonne hat sich auch angekündigt. 17 Grad dann in der Spitze. Regenschirm also das Accessoire des Tages. Kommen Sie trocken durch den Donnerstag mit Landeswelle Thüringen. Ich bin Christian Buri, wünsche eine schöne Mittagspause.
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1: Mit Lara Fitovec. Für die Basketballer von Science City Jena ist es wohl das wichtigste Spiel der Saison. Die Thüringer haben heute Abend die Academics Heidelberg zu Gast. Zwei Spieltage vor Saisonende hat das Team von Interimstrainer Mike Taylor den Klassenhalt in der Bundesliga noch immer nicht in der Tasche. Aber das könnte sich heute ab 20 Uhr ändern. Denn mit einem Sieg heute bleibt Jena im Oberhaus. Und genau das ist es auch, was das Team antreibt. Der Amerikaner sprach im Vorfeld von einem Ass im eigenen Ärmel, weil man eben den Klassenerhalt selber in der Hand habe. Selbst bei einer Niederlage. Wichtiges Spiel heute aber auch für den Fußballnachwuchs der Frauen. Bei der U17-EM in Nordirland geht es bereits um den Einzug ins Halbfinale. Nach dem 3:1 Auftakterfolg gegen Norwegen reicht Deutschland ein weiterer Sieg zum Erreichen der K.O.-Runde. Den soll es heute Nachmittag ab 16 Uhr gegen England geben. Das Weiterkommen würde außerdem die Qualifikation für die WM im Herbst absichern. Und was abseits des Sports sonst noch wichtig ist, hören Sie auch gleich wieder in den Landeswelle Nachrichten um 1.
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0: mit Leif Erdin Richtung Donnerstagnachmittag. Dein Lied, hier ist Landeswelle Thüringen. Staus und Blitzer bei uns immer zuerst. Es ist die Hölle los. So viel vorneweg. A4 Richtung Dresden zwischen dem Erfurter Kreuz und Erfurt West. Vorsicht, da liegen Gegenstände auf der Straße. Nochmal die 4 Richtung Dresden. Direkt dahinter zwischen Erfurt Ost und Erfurt Fieselbach. Mittlere und rechte Spur nach dem Unfall gesperrt. Und A4 Richtung Dresden. Die dritte zwischen Bucher und Jena Göschwitz. Im Jagdbergtunnel alles dicht. Auch hier hat es einen Unfall gegeben. Sie kommen da nicht mehr durch und müssen spätestens Bucher runter und dann drumherum, um in Jena Göschwitz wieder aufzufahren. Dann die A9 Richtung Berlin zwischen Rudolfstein und Bad Lobenstein. Vorsicht, da liegt eine Holzpalette auf dem Standstreifen. Frische Info aus der Ortsdurchfahrt Nennsdorf. In beiden Richtungen ist die gesperrt. Hier regnet es besonders viel. Überflutung im Moment. Dann haben wir noch den Kreis Schmalkalden-Meiningen zwischen Unterweit und Kaltenwestheim. Vorsicht, da ist Öl ausgelaufen. In der Baustelle laufen Reinigungsarbeiten. Jena ein Problem in der Lessingstraße zwischen Fröbelstieg und Max-Wien-Platz. In beiden Richtungen gesperrt, weil hier die Feuerwehr im Einsatz ist. Dasselbe Problem haben wir in Gorndorf auf der Albert-Schweitzer-Straße. Da kommt zwischen Lendenstreich und Stauffenbergstraße zu Behinderungen. Und Ohrdruf-Gotha-Straße noch ein Feuerwehreinsatz. Am Abzweig zum Halbmondsweg ist deswegen in beiden Richtungen alles gesperrt. Blitzer kennen wir auch. B19 zwischen Meiningen und Walldorf, Bad Frankenhausen, Rottlebener Straße, da wo 30 erlaubt sind, und Rudolstadt, Jenaische Straße am Krankenhaus. Hier sind ebenfalls 30 angesagt. Sie haben auch was gesehen, dann gerne kostenlos per Telefon oder WhatsApp bei uns melden und Bescheid sagen. 0800 4x4 110 ist die Nummer. Vielen Dank und gute Fahrt Ihnen. 13 Uhr ist es jetzt.
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2: Ich bin André Glatzel. Schönen guten Tag. KI-Programme, mit denen sexualisierte Fake-Bilder oder Videos von Menschen erstellt werden können, sollen in der EU verboten werden.

0: angeboten werden. Die Mitgliedstaaten haben sich darauf geeinigt, dass das KI-Gesetz entsprechend angepasst werden soll, teilte die zyprische EU-Ratspräsidentschaft mit. Das neue Verbot soll explizit auch für Inhalte gelten, die sexuellen Kindesmissbrauch darstellen. Jetzt muss unter anderem noch das Europaparlament zustimmen, das ist in der Regel eine Formsache. Viele Fluggesellschaften beschweren sich darüber, dass die Luftverkehrssteuer in Deutschland zu hoch ist. Heute berät der Bundestag erstmals über das Thema. Jana Klonikowski, die Steuer soll ab Juli gesenkt werden.
1: Ja, das ist zumindest der Plan. Schwarz-Rot hatte sich im Koalitionsvertrag darauf verständigt, die Anhebung der Steuer durch die Ampelregierung wieder rückgängig zu machen. Von der Bundesregierung heißt es, so soll Deutschland als Standort für den Luftverkehr wieder attraktiver werden. Die Steuer wird pro verkauftem Ticket erhoben und hängt von der Fluglänge ab. Einige Airlines hatten in der Vergangenheit bereits Flüge in Deutschland gestrichen, weil ihnen die Kosten hier zu hoch sind.
0: Tanken schmerzt im Geldbeutel, aber nicht mehr als früher. Das zeigt eine aktuelle Analyse des IFO-Instituts. Beschäftigte müssen im Schnitt rund 5 Minuten für einen Liter Benzin arbeiten. Die Experten sagen, ja, die Kosten sind hoch, allerdings seien auch die Löhne gestiegen. In wirtschaftlich schwierigen Zeiten hat sich die Auftragslage in der deutschen Industrie überraschend deutlich verbessert. Das Neugeschäft wuchs im März um 5% im Vergleich zum Vormonat, so das Statistische Bundesamt. Das ist einer der kräftigsten Anstiege der vergangenen 3 Jahre. Für den SC Freiburg geht es heute um nichts Geringeres als den größten Erfolg der internationalen Vereinsgeschichte. Der Club kann am Abend gegen Sporting Braga ins Endspiel der Fußball-Europa-League einziehen. Dafür müssen die Freiburger das Halbfinal-Rückspiel mit 2 Toren Vorsprung gewinnen. Trainer Julian Schuster will vor allem Ruhe bewahren, sagt aber auch:
2: Allen anderen ist es maximal erlaubt, dieses Spiel so groß als möglich dann auch zu machen. Und das ist einfach wieder das Schöne am Fußball, dass es dann eben genauso verbindet, dann die ganze Stadt eben auch mit einnimmt.
0: Anstoß in Freiburg ist um 21 Uhr.
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4: Regen satt den ganzen Tag über bis in den Abend hinein. Es ist und bleibt überall grau. Viele Wolken bei 10 bis 14 Grad. Morgen wird es dann zumindest ein bisschen besser. Da kommen im Tagesverlauf ein paar Auflockerungen vorbei und die Sonne schafft's durch. Wir starten allerdings erstmal noch grau in den Tag, vereinzelt mit etwas Regen. Später dann bei 17 Grad in der Spitze.
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4: Schon als Kind soll er zur Gitarre gegriffen, diese gespielt und dazu auch gesungen haben. Dass der Mann Talent hat, wusste Ende der 70er jeder. Zusammen mit Toto ist Steve Lukather zum Weltstar geworden. Als Steppke hat er sich übrigens vom Sound von Jimi Hendrix, Jeff Beck und den Beatles inspirieren lassen. Mit diesem Mindset machte er aus Toto absolute Weltstars. Unter anderem Rosanna geht auf seine Kappe. Diesen 80er hören Sie zum Beispiel nach Lady Gaga und den Four Non Blondes, das oft zitierte One-Hit-Wonder aus den 90ern. Hier ist What's Up bei Landeswelle Thüringen. Schönen Donnerstag Ihnen.

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7: 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Auch der Ampfer und Wegerich mischen sich nun unter das Pollenspektrum. Für Allergiker bedeutet das, die Nase bleibt heute leider oft verstopft. 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

Eigentlich wollten sie am Samstag im Bergwerk in Merkers auftreten, also auf der tiefsten Konzerthalle Europas. Aber die No Angels mussten den Gig absagen. Das Management hat gesagt, die Mädels seien krank und deswegen muss eben vieles, was im Mai geplant war, bei den Damen gecancelt werden. Schade eigentlich. Staus und Blitzer bei Landeswelle Thüringen immer zuerst. Einiges ist los, aufgrund des Wetters vor allem. A4 Richtung Dresden zwischen dem Erfurter Kreuz und Erfurt West. Gegenstände auf der Straße. Nochmal die 4 Richtung Dresden zwischen Erfurt Ost und Erfurt Fieselbach ist die mittlere und auch die rechte Spur nach einem Unfall gesperrt. Ein weiteres Mal die 4 Richtung Dresden zwischen Apolda und Magdalan. Kaputter LKW auf der Straße. Behinderung nach einem Unfall auch auf der A4 Richtung Frankfurt zwischen Erfurt Ost und Erfurt West. Dann die A9 Richtung Berlin zwischen Rudolfstein und Bad Lohm. Vorsicht, da liegt eine Holzpalette auf dem Standstreifen. Dann haben wir eine Info aus Nennsdorf. Da ist die Ortsdurchfahrt in beiden Richtungen gesperrt. Und zwar wegen Überflutungen nach dem Regen. Jena ein Problem auf der Lessingstraße zwischen Fröbelstieg und Max-Wien-Platz. In beiden Richtungen alles dicht. Da ist die Feuerwehr im Einsatz. Feuerwehreinsatz auch in Gorndorf auf der Albert-Schweitzer-Straße zwischen Lendenstreich und Stauffenbergstraße. Behinderungen in beiden Richtungen. Und Ohrdruf noch eine Info, Gotha-Straße am Abzweig zum Halbmondsweg ist in beiden Richtungen im Moment alles gesperrt. Auch hier ist die Feuerwehr.

0: Feuerwehr im Einsatz. Blitzer kennen wir derzeit auf der B19 zwischen Meiningen und Walldorf, dann in Rudolstadt auf der Jenaischen Straße am Krankenhaus, da sind 30 erlaubt, und in Saalfeld stehen sie auf der Köditzgasse, da wo sie 20 fahren dürfen.
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0: Halb zwei haben wir's.
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3: Ich bin André Glatzel. Schönen guten Tag. KI-Programme, mit denen sexualisierte Fake-Bilder oder Videos von Menschen erstellt werden können, sollen in der EU verboten werden. Die Mitgliedstaaten haben sich darauf geeinigt, dass das KI-Gesetz entsprechend angepasst werden soll, teilte die zyprische EU-Ratspräsidentschaft mit. Das neue Verbot soll explizit auch für Inhalte gelten, die sexuellen Kindesmissbrauch darstellen. Jetzt muss unter anderem noch das Europaparlament zustimmen. Das ist in der Regel eine Formsache. Viele Fluggesellschaften beschweren sich darüber, dass die Luftverkehrssteuer in Deutschland zu hoch ist. Heute berät der Bundestag erstmals über das Thema. Jana Klonikowski, die Steuer soll ab Juli gesenkt werden.
4: Ja, das ist zumindest der Plan. Schwarz-Rot hatte sich im Koalitionsvertrag darauf verständigt, die Anhebung der Steuer durch die Ampelregierung wieder rückgängig zu machen. Von der Bundesregierung heißt es, so soll Deutschland als Standort für den Luftverkehr wieder attraktiver werden. Die Steuer wird pro verkauftem Ticket erhoben und hängt von der Fluglänge ab. Einige Airlines hatten in der Vergangenheit bereits Flüge in Deutschland gestrichen, weil ihnen die Kosten hier zu hoch sind.
3: Tanken schmerzt im Geldbeutel, aber nicht mehr als früher. Das zeigt eine aktuelle Analyse des IFO-Instituts. Beschäftigte müssen im Schnitt rund 5 Minuten für einen Liter Benzin arbeiten. Die Experten sagen, ja, die Kosten sind hoch, allerdings seien auch die Löhne gestiegen. In wirtschaftlich schwierigen Zeiten hat sich die Auftragslage in der deutschen Industrie überraschend deutlich verbessert. Das Neugeschäft wuchs im März um 5% im Vergleich zum Vormonat, so das Statistische Bundesamt. Das ist einer der kräftigsten Anstiege der vergangenen 3 Jahre. Für den SC Freiburg geht es heute um nichts Geringeres als den größten Erfolg der internationalen Vereinsgeschichte. Der Club kann am Abend gegen Sporting Braga ins Endspiel der Fußball-Europa-League einziehen. Dafür müssen die Freiburger das Halbfinal-Rückspiel mit 2 Toren Vorsprung gewinnen. Trainer Julian Schuster will vor allem Ruhe bewahren, sagt aber auch:
5: Allen anderen ist es maximal erlaubt, dieses Spiel so groß als möglich dann auch zu machen. Und das ist einfach wieder das Schöne am Fußball, dass es dann eben genauso verbindet, dann die ganze Stadt eben auch mit einnimmt.
3: Anstoß in Freiburg ist um 21 Uhr.
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0: Regen satt heute, Auflockerungen werden Sie so gut wie keine finden. Es kann immer wieder ungemütlich von oben werden, vor allem im Osten des Landes ein bisschen heftiger zum Teil, 10 bis 14 Grad. Morgen geht's bergauf, nur vereinzelt ein bisschen Regen zum Start in den Freitag. Der ist nämlich ziemlich grau, später allerdings lockert's auf und auch die Sonne kommt raus, dann bei 17 Grad in der Spitze.
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0: Wenn Balkonpflanzen oder Hobbygärtnern ihr Ding sind und sie aus Worbes kommen oder jemanden kennen, der das kann und dort wohnt, dann werden sie in diesem Jahr Sieger des Blumenwettbewerbs. Den hat die Stadt nämlich ausgerufen und dafür werden jetzt natürlich Teilnehmerinnen und Teilnehmer gesucht. Wie es abläuft, gucken wir uns in etwa 10 Minuten an. So lange kommen unsere Ohren zum Einsatz. Mit denen hören sie nämlich gleich die nächsten 80er und 90er. Kate Bush zum Beispiel, Running Up That Hill aus Stranger Things. Und das hier sind die Pet Shop Boys mit Always On My Mind bei Landeswelle Thüringen. Einen schönen Donnerstag Ihnen. Hallöchen.

0: Die Netflix-Serie Stranger Things hat dieser 80er von Kate Bush nochmal zurück in die Charts geschafft und war tatsächlich erfolgreicher als vor 41 Jahren. Running Up That Hill hier bei Landeswelle Thüringen. Ein Kumpel von mir aus Hamburg kann das richtig gut. Der hat in seiner Wohnung noch so einen kleinen Garten mit Terrasse dran. Und ich sag's Ihnen, wenn Sie dort stehen, dann denken Sie, Sie sind in einer Gärtnerei. Bei uns geht's jetzt um Blumen. Hier ist Landeswelle Thüringen. Mein Kumpel, wie gesagt, hat bei sich die buntesten Farben und Formen. Und wenn auch Sie das von Ihrem Balkon oder den Außenanlagen vor bzw. hinter dem Haus sagen können, gewinnen Sie vielleicht schon bald einen ganzen Wettbewerb. Die Stadt Worbis sucht bei sich den nächsten Sieger, die nächste Siegerin für den Blumenwettbewerb in diesem Jahr. Und der oder diejenige hat das dann natürlich auch nicht umsonst gemacht, hat uns Ortsteilbürgermeister Jens Worm-Büschleb gesagt.
1: Wenn man gewinnt, dann bekommt man auch einen Preis und unter anderem auch eine Tafel, die man sich dann an sein Haus machen kann, die darauf hinweist, dass man der Gewinner des Blumenwettbewerbs ist. Und da gibt es viele Häuser in Worbis, die schon so eine Plakette tragen und wir führen das Ganze jetzt im Sinne unserer Bürger fort.
0: Letztes Jahr zum Beispiel gab es Eintrittskarten für die Landesgartenschau in Leinefelde-Worbis, die gerade läuft. Eine Jury kommt dann übrigens unangemeldet bei Ihnen vorbei und bewertet Ihre Blumenpracht. Sie melden sich für den Wettbewerb einfach vorher im Büro des Ortsteilbürgermeisters an. Siegerehrung ist dann beim Krähenjägerfest Ende September. Und wie rosig es bei Ihnen vor der Haustür heute aussieht, hören Sie dann ab 18 Uhr wieder kompakt zusammengefasst hier bei Landeswelle Thüringen. Wie immer im Tag in Thüringen. Bis dahin übernimmt der Kollege Lukas Fuchs ab 14 Uhr. Viel Spaß und einen entspannten Weg Richtung Donnerstag Feierabend. Ich bin Christian Buri, wir hören uns morgen wieder und zwar dann ab 14 Uhr am Nachmittag. Ich freue mich.
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0: Ja, das sind die Büros heute voll von Rihannas besungenen Umbrellas, von den Regenschirmen an diesem grauen Donnerstag. Es ist gleich um drei hier bei Landeswelle Thüringen. Bei uns gibt's Staus und Blitzer immer zuerst und da heißt es Vorsicht bitte auf der A4 Richtung Dresden zwischen Bucher und Jena-Göschwitz im Jagdbergtunnel. Da gab's eine Unfallstelle, die ist auch immer noch nicht abgesichert. Fahren Sie bitte langsam ran und denken Sie an die Rettungsgasse. B4 Richtung Nordhausen am Andeslebener Kreuz Richtung Gebesee. Nach einem Unfall ist auch hier alles gesperrt. Eine Umleitung ist bereits eingerichtet. Ortruf Gotha-Straße am Abzweig nach dem Am Abzweig zum Halbmondsweg ist die Gotha-Straße wegen eines Feuerwehreinsatzes gesperrt. Dann mit dabei die Ortsdurchfahrt Nennsdorf in beiden Richtungen wegen Überflutung, alles dicht. Und wir haben noch Feuerwehreinsätze in Jena auf der Lessingstraße zwischen Fröbelstieg und Max-Wien-Platz und in Gorndorf auf der Albert-Schweitzer-Straße zwischen Lendenstreichstraße und Stauffenbergstraße. Blitzer haben wir derzeit auf der A38 Richtung Göttingen zwischen Bleicherode und Breitenwurbis. Da stehen sie kurz hinterm Tunnel bei Tempo 80. Danke Andreas fürs Bescheid geben. Und auf der B19 zwischen Meiningen und Walldorf wird auch geblitzt. Sollten Sie noch was haben, immer gerne her damit. Staus, Blitzer, Behinderungen melden Sie jederzeit kostenfrei an der 0800 4x4 110. Dankeschön, gute Fahrt. Es ist jetzt 15 Uhr.
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2: Ich bin Imme Kasten. Schönen guten Tag. KI-Programme, mit denen sexualisierte Fake-Bilder oder Videos von Menschen erstellt werden können, sollen in der EU verboten werden. Die Mitgliedstaaten haben sich darauf geeinigt, dass das KI-Gesetz entsprechend angepasst werden soll. Das neue Verbot soll explizit auch für Inhalte gelten, die sexuellen Kindesmissbrauch darstellen. Jetzt muss unter anderem noch das Europaparlament zustimmen. Das ist in der Regel eine Formalie. Wichtige Themen heute im Bundestag. Das Parlament hat unter anderem darüber beraten, wie Menschen mit Behinderung im Alltag besser zurechtkommen können. Tom Husse hat die Einzelheiten.
3: Geplant ist ein neues Gesetz. Das soll Läden, Restaurants oder Arztpraxen zur Barrierefreiheit verpflichten. Allerdings nur, wenn Umbaumaßnahmen nicht zu teuer sind. Kritik kommt sowohl aus der Opposition als auch der Koalition. Die Pläne gehen nicht weit genug, heißt es. Auch die Luftverkehrssteuer ist Thema im Parlament gewesen. Die Bundesregierung will die Steuer ab Juli senken und Deutschland für den Luftverkehr wieder attraktiver machen.
2: Es gibt weiteren Widerstand gegen

0: Die geplante Elterngeldreform der Bundesregierung. Jana Klonikowski, auch in der SPD ist man ja damit unzufrieden, oder?
1: Ja, die SPD-Familienpolitikerin Jasmina Hostert bringt es sehr direkt auf den Punkt. Kürzungen bei Kindern und Familien lehne ich ab, sagte sie dem Handelsblatt. Gerade jetzt bräuchten Familien Stabilität und Verlässlichkeit. Bundesfamilienministerin Prehn muss 500 Millionen Euro in ihrem Etat einsparen und um die Ausgaben zu senken, soll sie wohl auch ans Elterngeld ran. Geht gar nicht, findet auch der Deutsche Gewerkschaftsbund.
0: Fast 3/4 der angeschriebenen 18-jährigen Männer haben den neuen Bundeswehrfragebogen bislang ausgefüllt. Das berichtet das Redaktionsnetzwerk Deutschland und beruft sich auf Bundeswehrkreise. Demnach zeigt rund die Hälfte von ihnen Interesse am Wehrdienst. Für den SC Freiburg geht es heute um nichts Geringeres als den größten Erfolg in der internationalen Vereinsgeschichte. Der Club kann am Abend gegen Sporting Braga ins Endspiel der Fußball-Europa League einziehen. Das Halbfinal-Hinspiel in Portugal verlor Freiburg allerdings mit 1:2.
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3: Mit Lara Fitovec. Ein Abbiegemanöver hat gestern Nachmittag in Arnstadt schwere Folgen gehabt. Ein 81-jähriger Radfahrer ist bei einem Unfall in der Ichtershäuser Straße schwer verletzt worden. Der Mann ist auf einem Fußweg unterwegs gewesen und wollte dann nach links auf ein Firmengelände abbiegen. Zeitgleich wollte eine Autofahrerin den Radler von hinten überholen. Deswegen hat es dann gekracht. Nach dem schweren Sturz ist der Mann dann ins Krankenhaus gebracht worden. Die Polizei ermittelt jetzt zum genauen Unfallhergang. Auf den Autobahnen der Region hat es gestern Abend gleich mehrere schwere Unfälle gegeben. Besonders heftig hat es auf der A4 zwischen Wandersleben und Gotha gekracht. Dort hat ein 58-jähriger Autofahrer durch den Starkregen die Kontrolle über seinen Wagen verloren und wurde dann gegen die Leitplanke geschleudert. Der Fahrer hat sich leicht verletzt. Nach dem Unfall hat dann auch noch ein zweites Auto durch die Trümmer was abbekommen. Deswegen hat es der Schaden hier mit 45.000 Euro in sich. Die A4 war deswegen kurz danach voll gesperrt. Insgesamt hat die Autobahnpolizei 7 schwere Unfälle wegen zu hoher Geschwindigkeit auf nasser Straße gemeldet.
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4: Ja, das ist in erster Linie grau, in zweiter Linie nass. Aktuell um die 9, so 10 Grad maximal. Dazu immer wieder Schauer heute Nachmittag und das geht auch über den Abend und in der Nacht so weiter. Morgen beruhigt sich das Ganze dann anfangs noch einige Wolken, ab und zu Regen. Im Tagesverlauf lockert es dann weiter auf und wir bekommen 17 Grad maximal.
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4: Ach, das schlechte Wetter macht mich schon ganz verrückt. So, bevor Sie sich dann den Feierabend verabschieden, bitte dran denken, dass Sie Ihren Regenschirm wieder mitnehmen. Ja, bei uns im Funkhaus stehen ja auch überall welche rum. Er gehört eben heute einfach zur Grundausstattung. So wie bei uns die 80er und 90er. Gleich Johnny Hates Jazz mit dabei und Seal mit Crazy gibt's auch. Ein Song über Seals Weltreise. Ein gutes halbes Jahr war er an den unterschiedlichsten Orten unterwegs, hat unter anderem den Fall der Berliner Mauer miterlebt und alles, was er dazu sagen konnte, war eben crazy, also verrückt. 15:04 ist es, hier ist Seal bei Landeswelle Thüringen. Schönen Donnerstagnachmittag mit uns.

0: Donnerstagnachmittag bei Landeswelle Thüringen. Und Sie wissen Bescheid, bei uns gibt's Staus und Blitzer natürlich immer zuerst. Und deshalb schauen wir auf die A71. Dort wird's heute nach Feierabend im Eichelbergtunnel bei Meiningen nämlich länger dauern. Lara Fitovec aus den Nachrichten.
1: Ja, hier wird nämlich ein Auto in Brand gesetzt. Ja, und keine Angst, das Ganze ist Teil einer Rettungsübung. Hier wird nämlich der Ernstfall geprobt. Wracks, Qualm und Hilfeschreie wegen eines brennenden Fahrzeugs im Autobahntunnel und Menschen, die gerettet werden. So in etwa sieht das Szenario aus, das die Einsatzkräfte der Feuerwehren der Region heute vor sich haben. Das Ganze ist Teil der Sanierungsarbeiten im Tunnel. Die neigen sich nämlich so langsam dem Ende zu und es muss geguckt werden, ob auch alles funktioniert.
0: Ja, für Autofahrer heißt das also zwischen 16 und 19 Uhr kein Durchkommen auf der A71 am Eichelbergtunnel. Gibt es eine Umleitung?
1: Ja, und die wurde auch schon eingerichtet. In Richtung Sangerhausen wird der Verkehr ab Rentwertshausen über Sülzfeld Richtung Meiningen Süd geleitet. Und in der Gegenrichtung geht es von Meiningen Süd Richtung Mährichstadt weiter.
0: Ja, dann hoffen wir, dass im Tunnel heute alles klar geht. Und sollten Sie auf der Autobahn Einsatzkräfte oder Qualm am Eichelbergtunnel sehen, das hat alles seinen Sinn. Bleiben Sie informiert, natürlich mit Landeswelle Thüringen.
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0: 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Es ist gleich 3:30. Landeswelle meldet Staus und Blitzer immer zuerst. Vorsicht da bitte auf der A4 Richtung Dresden. Zwischen Jena-Göschwitz und Jena-Zentrum. Hier gab es einen Unfall. A9 Richtung Berlin. Zwischen Bad Klosterlausnitz und Eisenberg. Achtung, hier liegen mehrere Holzlatten auf der rechten Spur. Dann die B4 Richtung Nordhausen am Andeslebener Kreuz Richtung Gebesee. Nach einem Unfall ist hier aktuell alles gesperrt. Es ist eine Umleitung eingerichtet. In Ortruf, Gotha-Straße am Abzweig zum Halbmondsweg. In beiden Richtungen gesperrt nach einem Feuerwehreinsatz. Außerdem in Jena, Lessingstraße zwischen Fröbelstieg und Max-Wien-Platz. Auch hier gibt es gerade einen Feuerwehreinsatz. Selbes Bild in Gorndorf auf der Albert-Schweitzer-Straße zwischen Lendenstreichstraße und Stauffenbergstraße. Und dann noch eine Meldung aus der Ortsdurchfahrt Nennsdorf. In beiden Richtungen ist hier wegen Überflutung alles zu. Blitzer derzeit auf der A38 Richtung Göttingen zwischen Bleicherode und Breitenworbis. Da stehen sie kurz hinterm Tunnel, dort wo noch 80 ist. Und B19 zwischen Meiningen und Walldorf sowie in Saalfeld auf der Köditzgasse bei Tempo 20. Sollten Sie noch was haben, immer gerne her damit. Staus, Blitzer, Behinderungen melden Sie jederzeit kostenfrei an der 0800 4x4 110. Dankeschön, gute Fahrt. Wir haben es jetzt 15.30 Uhr.
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2: Ich bin Imme Kasten. Schönen guten Tag. KI-Programme, mit denen sexualisierte Fake-Bilder oder Videos von Menschen erstellt werden können, sollen in der EU verboten werden. Die Mitgliedstaaten haben sich darauf geeinigt, dass das KI-Gesetz entsprechend angepasst werden soll. Das neue Verbot soll explizit auch für Inhalte gelten, die sexuellen Kindesmissbrauch darstellen. Jetzt muss unter anderem noch das Europaparlament zustimmen. Das ist in der Regel eine Formalie. Wichtige Themen heute im Bundestag. Das Parlament hat unter anderem darüber beraten, wie Menschen mit Behinderung im Alltag besser zurechtkommen können. Tom Husser hat die Einzelheiten.
3: Geplant ist ein neues Gesetz. Das soll Läden, Restaurants oder Arztpraxen zur Barrierefreiheit verpflichten. Allerdings nur, wenn Umbaumaßnahmen nicht zu teuer sind. Kritik kommt sowohl aus der Opposition als auch der Koalition. Die Pläne gehen nicht weit genug, heißt es. Auch die Luftverkehrssteuer ist Thema im Parlament gewesen. Die Bundesregierung will die Steuer ab Juli senken und Deutschland für den Luftverkehr wieder attraktiver machen.
2: Es gibt weiteren Widerstand gegen die geplante Elterngeldreform der Bundesregierung. Jana Klonikowski, auch in der SPD ist man ja damit unzufrieden, oder?
4: Ja, die SPD-Familienpolitikerin Jasmina Hostert bringt es sehr direkt auf den Punkt. Kürzungen bei Kindern und Familien lehne ich ab, sagte sie dem Handelsblatt. Gerade jetzt bräuchten Familien Stabilität und Verlässlichkeit. Bundesfamilienministerin Prehn muss 500 Millionen Euro in ihrem Etat einsparen und, um die Ausgaben zu senken, soll sie wohl auch ans Elterngeld ran. Geht gar nicht, findet auch der Deutsche Gewerkschaftsbund.

0: Staatsbund.
1: Fast drei Viertel der angeschriebenen 18-jährigen Männer haben den neuen Bundeswehrfragebogen bislang ausgefüllt. Das berichtet das Redaktionsnetzwerk Deutschland und beruft sich auf Bundeswehrkreise. Demnach zeigt rund die Hälfte von ihnen Interesse am Wehrdienst. Für den SC Freiburg geht es heute um nichts Geringeres als den größten Erfolg in der internationalen Vereinsgeschichte. Der Club kann am Abend gegen Sporting Braga ins Endspiel der Fußball-Europa League einziehen. Das Halbfinal-Hinspiel in Portugal verlor Freiburg allerdings mit 1:2.
2: Und jetzt Nachrichten aus Ihrer Region.
3: Ich bin Lara Fitowek, schönen guten Tag. Ein altes, teilweise einsturzgefährdetes Gebäude in Oberhof steht kurz davor, endgültig aus dem Stadtbild zu verschwinden. Der Abriss des ehemaligen Golfhotels an der Schuderbachswiese soll Mitte Mai starten. Bis dahin laufen aber noch letzte Vorarbeiten. Weil immer wieder neue Auflagen erfüllt werden mussten, hat sich das Ganze zuletzt verzögert. An der gleichen Stelle soll später dann aber ein Neubau entstehen. Viele haben eigentlich schon gar nicht mehr dran geglaubt, aber eine ganz bestimmte Luchsdame hat im Thüringer Wald jetzt für eine Überraschung gesorgt. Vreni ist nämlich nach langer Zeit wieder aufgetaucht. Im Raum Ilmenau ist sie in eine Fotofalle getappt und das nicht allein, sondern gemeinsam mit ihrem Nachwuchs. Das ist der erste nachgewiesene Nachwuchs eines ausgewilderten Tiers im Projekt Lux Thüringen. Schon seit 2024 galt Vreni als verschollen. Ob im Eis, auf der Torte oder einfach so fix in den Mund, ab heute können Sie wieder Erdbeeren aus dem Freistaat genießen. Auf dem Erdbeerhof Gebesee ist die Erdbeersaison eröffnet worden. Mit vor Ort waren unter anderem Ministerpräsident Mario Vogt und natürlich die Erdbeerkönigin.
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4: Wie sagte der Kollege aus der Musikredaktion gerade, der Sommer ging nur 3 Tage, machen wir weiter mit dem Herbst, fehlt nur noch der Winter, dann sind wir durch für dieses Jahr. Also, so kalt wird es nicht wie im Winter, aber ungemütlich bleibt es trotzdem, viel Regen weiterhin. Morgen auch erstmal eher grau, gegen Mittag dann leichte Auflockerung und 17 Grad maximal.
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4: Und ich muss sagen, das macht heute wieder sehr viel Spaß mit Ihnen. Wir sind auf der Suche nach Ihrer Lieblingsgaststätte im Ort. Dort, wo es noch richtig urig ist und es leckere Hausmannskost gibt. Bei Silke aus Weimar ist es der Sächsische Hof in Weimar. Und sie meinte gerade per WhatsApp, Lukas, das müsste dir doch als gebürtiger Sachse auch gefallen. Ja, tut es, schmeckt auch. Aber ich muss sagen, gegen die Hausmannskost meiner Großeltern früher, da kommt keine Gaststätte an. Erzählen Sie mir gern von Ihrer Lieblingskneipe im Ort. Gibt's vielleicht noch eine, vielleicht sogar mit regelmäßigem Stammtisch? 0800 4x4 110. Ich freue mich auf Sie.
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0: So klingt ihr Donnerstag bei Landeswelle Thüringen. Wir lassen die Sonne einfach aus dem Radio scheinen, wenn es uns draußen im Stich lässt. Matthew Wilder, Break My Stride hier bei Landeswelle Thüringen. Ein Donnerstag, an dem ich gefühlt dauerhaft Hunger habe. Wir genießen das Retro-Gefühl der 80er und 90er und suchen ihre Lieblingsgaststätte im Ort, dort, wo es noch schön urig ist und die Leute zusammenkommen. Ganz oft genannt auch die Distelschenke in Jena. Hannes Wehrhahn ist der Inhaber der Schenke und ihr habt auch jede Menge Leute bei euch, die sich da wirklich so ein bisschen nach der guten alten Zeit sehen, gell?
1: Man merkt auch, dass die Leute ein ganz großes Bedürfnis nach solchen Orten und Plätzen haben. Also Familien oder Vereine, die natürlich irgendwie mal einen Platz brauchen, um sich zu treffen in größeren Gruppen. Und wichtiger Punkt hinsichtlich dieser Traditionsstätten ist natürlich, dass es für jeden zugänglich ist.
0: Ja, und ich werfe hier gerade mal so einen Blick nebenbei auf die Speisekarte. Also das klingt ja bei euch auch nach sehr, sehr leckerer Hausmannskost.
1: Wir haben ein sogenanntes Knödel-Duo im Angebot. Das sind zwei Semmelknödel und zwar ist der eine mit einem Bergkäsekern und Spinat gefüllt. Der andere ist ein Rote-Bete-Knödel. Und dann gibt es auch noch einen zweiten Klassiker unserer Küche, und zwar einen Rindsgulasch, den man mit einem Dry-Aged Beef ansetzen. Das macht uns immer großen Spaß und schmeckt es natürlich auch.
0: Oh, und schon knurrt mir wieder der Magen. Hausmannskost und Retro-Feeling pur gibt's unter anderem in der Distelschenke in Jena. Und morgen, da sind wir bei einem ganz abgefahrenen Typen. Der hat sich nämlich das Retro-Feeling ins eigene Haus geholt. König und Crew waren zu Gast im DDR-Haus von Marco aus Bad Lobenstein. Hören Sie sich's gerne an, morgen früh ab 6 bei Landeswelle Thüringen.
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0: Das ist die 90er-Party für Ihren Donnerstagfeierabend. The K, The Secret, hier bei Landeswelle Thüringen um kurz vor vier. Landeswelle meldet Staus und Blitzer immer zuerst und da heißt es, Vorsicht bitte auf der A4 Richtung Dresden. Und zwar zwischen Jena-Göschwitz und Jena-Zentrum, kurz vorm Lobteburg-Tunnel. Da gibt es einen Unfall. A38 Richtung Göttingen, zwischen Querfurt und Eisleben, Vorsicht, hier liegt eine Schaufel auf der Straße. Dann mit dabei A71 Richtung Schweinfurt, zwischen Marsbach und Bad Kissingen, mehrere Fahrräder auf der Straße. B4 Richtung Nordhausen, am Andeslebener Kreuz Richtung Gebesee, die ist nach einem Unfall aktuell komplett gesperrt. Dann Ortruf, Gothaer Straße, am Abzweig zum Halbmondsweg, in beiden Richtungen alles dicht, hier ist die Feuerwehr im Einsatz. Selbes Bild in Jena, auf der Lessingstraße, zwischen Fröbel, Stieg und Max-Wien-Platz und die Ortsdurchfahrt Nennsdorf ist in beiden Richtungen aktuell wegen Überflutungen gesperrt. Dann gibt es noch Blitzer und zwar auf der A38 Richtung Göttingen zwischen Bleicherode und Breitenworbis, in Saalfeld auf der Köditzgasse bei Tempo 20 und in Erfurt stehen sie und zwar auf der Weimarischen Straße Höhe Kaufhaus, da blitzen sie aus dem weißen Caddy raus, dort wo sie maximal 50 fahren dürfen. Sollten Sie noch was haben? Immer gerne her damit. Staus, Blitzer, Behinderung. Melden Sie jederzeit kostenfrei an der 0800 4x4 110. Dankeschön, gute Fahrt. Es ist jetzt 16 Uhr.
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2: Ich bin Imme Kasten. Schönen guten Tag. Fast 18 Milliarden Euro. Das wird Bund, Ländern und Kommunen wohl in diesem Jahr an Steuereinnahmen fehlen. Finanzminister Klingbeil hat die neue Steuerschätzung vorgelegt. Bis 2030 rechnet die Bundesregierung mit einem Minus von insgesamt gut 87 Milliarden Euro. Klingbeil führt das vor allem auf äußere Einflüsse zurück.
3: Die Steuerschätzung zeigt, wie sehr der Iran-Krieg uns wirtschaftlich schadet. Andere Krisen bestehen unvermindert fort und auch sie werden das weitere Jahr prägen. Es ist vor allem Putins Krieg gegen die Ukraine, aber das sind auch die Auswirkungen des Zollkonfliktes.
2: Die EU will stärker gegen gefälschte Sexvideos und Bilder im Netz vorgehen. Die Mitgliedstaaten haben sich darauf geeinigt, dass das KI-Gesetz entsprechend angepasst werden soll. Finn Riebesell-Freund lebt mit den Einzelheiten.
4: Es geht um sogenannte Deepfakes, bei denen zum Beispiel Gesichter oder Stimmen von realen Personen mithilfe von KI-Programmen täuschend echt in Pornos eingefügt werden. Diese Programme sollen künftig verboten werden. Das neue Verbot soll explizit auch für Inhalte gelten, die sexuellen Kindermissbrauch darstellen. Jetzt muss unter anderem noch das Europaparlament zustimmen. Das ist in der Regel eine Formalie.
2: Nach mehreren Hantavirus-Fällen auf einem Atlantikkreuzer versuchen Behörden jetzt weltweit mögliche Kontaktpersonen zu finden. 3 Passagiere sind bereits durch das Virus gestorben. Noch wird geprüft, mit wem die Infizierten engeren Kontakt hatten. Der Bundestag steht vor einer erneuten

0: Debatte über die Organspende. Abgeordnete verschiedener Parteien haben einen Gesetzentwurf vorgestellt und wollen, dass künftig jeder automatisch Organspender ist, außer man widerspricht ausdrücklich. Aktuell ist es genau andersrum. Für den SC Freiburg geht es heute um nichts Geringeres als den größten Erfolg in der internationalen Vereinsgeschichte. Der Club kann am Abend gegen Sporting Braga ins Endspiel der Fußball-Europa League einziehen. Das Halbfinal-Hinspiel in Portugal verlor Freiburg allerdings mit 1:2.
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2: Wer tankt oder raucht, der muss aktuell tief in die Tasche greifen. Laut dem Statistischen Landesamt waren Dienstleistungen und Waren im April durchschnittlich 3,2% teurer als vor einem Jahr. Ausschlaggebend dafür sind vor allem die gestiegenen Preise im Verkehr. Super ist um 27% teurer geworden, Diesel fast 48%. Ein deutlicher Preisanstieg ist außerdem bei Tabakwaren zu verzeichnen mit 4%. Moderater fiel der Anstieg bei Lebensmitteln und alkoholfreien Getränken aus, mit unter 1% im Vergleich zum Vorjahr. Und mehr Wirtschaftsnachrichten finden Sie auf landeswelle.de.
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3: Ja, können wir kurz machen. Grau und nass. Das ist eigentlich so das große Bild. Vor allem in der Mitte Thüringens, so ein bisschen am Rand, so Richtung Eisenach und Altenburg. Da wird es aktuell gerade mal ein bisschen trockener, aber keine Sorge. Im Laufe des Abends und in der Nacht kriegt auch ihr noch mal ein bisschen was an Regen ab. Morgen selbes Spiel von vorn, erstmal dicke Wolken, ab und zu neue Schauer. Über den Tag dann ja die ein oder andere Auflockerung und 17 Grad maximal.
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3: Und in gut 7 Minuten machen wir mal was gegen diese graue Suppe da draußen. Wir holen uns den Sommer zurück und machen Vorfreude auf tolle Konzerte mit uns. Gleich 4:10 schmeißen wir den Ticketautomaten wieder an. Melden Sie sich jetzt gerne noch schnell an auf landeswelle.de. Und vorher gibt's Musik für gute Laune. Rick Astley, der Mann, der mit 60 immer noch aussieht wie in den 80ern. Mit dieser riesigen Tolle als junger Star. Hier ist Never Gonna Give You Up bei Landeswelle Thüringen. 16:04 ist es. Schönen Donnerstagnachmittag mit uns.

0: 16.10 Uhr ist es, 10 nach 4. Der Himmel weint heute Tränen, aber auch im Sommer könnte es für Sie emotional werden.
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0: Schönen Donnerstag mit Landeswelle Thüringen. Wir schicken Sie zu unvergesslichen Sommerkonzerten bei uns im Freistaat. 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Inge aus Eisfeld, waren Sie eigentlich auch schon mal bei so einem Konzert im Schloss dabei?
2: Ja, waren wir schon mal. Wirklich war super.
0: Und macht dann vor allem auch Spaß, wenn natürlich da noch ein Konzert stattfindet auf so einem Schloss. Das sieht ja dann auch immer mega, mega gut aus. Inge, ich ziehe mal hier am Hebel, wir gucken mal, was rauskommt, genau. Okay?
2: Genau, machen wir das. Los.
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2: Super. Dankeschön.
0: Also ich glaube, 99 Luftballons singen sie dann aber ganz lautstark mit, oder?
2: Auf jeden Fall.
0: Sehr schön. Und der Mann auch, oder? Der ist auch textsicher.
2: Ja, genau.
0: Sehr gut. Inge, herzlichen Glückwunsch am 30.07. Da sitzen Sie in Schloss Eirichshof und erleben Nena live.
2: Vielen Dank.
0: Sehr, sehr gerne.

0: Ja, und ihre nächste Chance auf Nena, Roxette, Alpha Will oder Camouflage oder, die gibt's morgen wieder bei König und Crew. 7:10 wird wieder am Hebel gezogen. Wo es hingeht, das bleibt Überraschung. 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

0: 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Auch der Ampfer und Wegerich mischen sich nun unter das Pollenspektrum. Für Allergiker bedeutet das, die Nase bleibt heute leider oft verstopft. 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

0: Schönen Donnerstag. Hier ist Landeswelle Thüringen. Es ist kurz vor 5:30. Landeswelle meldet Staus und Blitzer immer zuerst. Vorsicht da bitte auf der A4 Richtung Dresden. Zwischen Bucha und Jena-Göschwitz im Jagdbergtunnel. Da stockt es gerade nach einem Unfall. Außerdem A4 Richtung Frankfurt. Zwischen Schmölln und Ronneburg, da steht ein kaputtes Auto und zwar in der Baustelle. B4 Richtung Nordhausen am Andeslebener Kreuz Richtung Gebesee. Hier ist die Straße nach einem Unfall gesperrt. Und es gibt noch Feuerwehreinsätze. Und zwar in Ortruf auf der Gothaer Straße am Abzweig zum Halbmondsweg und in Jena auf der Lessingstraße zwischen Fröbisch und Max-Wien-Platz, deshalb auch hier aktuell kein Durchkommen. Die Blitzer auf der A38 Richtung Göttingen zwischen Bleicherode und Breitenworbis. Auf der A71 Richtung Sangerhausen am Dreieck Suhl stehen sie und in Erfurt auf der Weimarischen Straße Höhe Kaufhaus und zwar aus einem weißen Caddy raus. Sollten Sie noch was haben, immer gerne her damit. Staus, Blitzer, Behinderung melden Sie jederzeit kostenfrei an der 0800 4x4 110. Dankeschön, gute Fahrt und damit ist es 16.30 Uhr.
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2: Ich bin Imme Kasten. Schönen guten Tag. Fast 18 Milliarden Euro. Das wird Bund, Ländern und Kommunen wohl in diesem Jahr an Steuereinnahmen fehlen. Finanzminister Klingbeil hat die neue Steuerschätzung vorgelegt. Bis 2030 rechnet die Bundesregierung mit einem Minus von insgesamt gut 87 Milliarden Euro. Klingbeil führt das vor allem auf äußere Einflüsse zurück.
3: Die Steuerschätzung zeigt, wie sehr der Iran-Krieg uns wirtschaftlich schadet. Andere Krisen bestehen unvermindert fort und auch sie werden das weitere Jahr prägen. Es ist vor allem Putins Krieg gegen die Ukraine, aber das sind auch die Auswirkungen des Zollkonfliktes.
2: Die EU will stärker gegen gefälschte Sexvideos und Bilder im Netz vorgehen. Die Mitgliedstaaten haben sich darauf geeinigt, dass das KI-Gesetz entsprechend angepasst werden soll. Finn Riebesell-Freund lebt mit den Einzelheiten.
4: Es geht um sogenannte Deepfakes, bei denen zum Beispiel Gesichter oder Stimmen von realen Personen mithilfe von KI-Programmen täuschend echt in Pornos eingefügt werden. Diese Programme sollen künftig verboten werden. Das neue Verbot soll explizit auch für Inhalte gelten, die sexuellen Kindermissbrauch darstellen. Jetzt muss unter anderem noch das Europaparlament zustimmen. Das ist in der Regel eine Formalie.
2: Nach mehreren Hantavirus-Fällen auf einem Atlantikkreuzer versuchen Behörden jetzt weltweit mögliche Kontaktpersonen zu finden. 3 Passagiere sind bereits durch das Virus gestorben. Noch wird geprüft, mit wem die Infizierten engeren Kontakt hatten. Der Bundes

0: Bundestag steht vor einer erneuten Debatte über die Organspende. Abgeordnete verschiedener Parteien haben einen Gesetzentwurf vorgestellt und wollen, dass künftig jeder automatisch Organspender ist, außer man widerspricht ausdrücklich. Aktuell ist es genau andersrum. Für den SC Freiburg geht es heute um nichts Geringeres als den größten Erfolg in der internationalen Vereinsgeschichte. Der Club kann am Abend gegen Sporting Braga ins Endspiel der Fußball-Europa League einziehen. Das Halbfinal-Hinspiel in Portugal verlor Freiburg allerdings mit 1:2.
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2: Ich bin Jasmin Kleinichen. Schönen guten Tag. Der TASV Eisenach hat sich von Geschäftsführer René Witte getrennt. Wie der Handball-Bundesligist mitgeteilt hat, haben beide Seiten sich einvernehmlich darauf geeinigt, die Zusammenarbeit mit sofortiger Wirkung zu beenden. Die Statements vom Verein sowie von Witte ähneln sich dabei. Beide sind sehr dankbar für die gemeinsame Zeit und wünschen sich nur das Beste. Knapp 8 Jahre war Witte als Geschäftsführer tätig. Jetzt übernimmt ein Duo beim TASV, und zwar Mitgesellschafter Günther Oswald und Vizepräsident Peter Kraus. Durch diese interne Nachfolge sei die Kontinuität in der Geschäftsführung nahtlos gewährleistet, so der Verein. In Friedrich-Roder sprudelt das Heilwasser wieder. Nach der Winterpause hat die Stadt die Ludowinger Quelle wieder angestellt. Seit 26 Jahren ist sie als staatlich anerkannte Heilquelle zertifiziert. Ihr Wasser gilt als besonders wertvoll aufgrund des hohen Gehalts an verschiedenen Nährstoffen wie Natrium, Magnesium und Calcium. Dadurch kann es zum Beispiel zur Zahnprophylaxe eingesetzt werden. Sich das Wasser zapfen können Gäste und Einwohner ab sofort an den Trinkpavillons im Kurpark und am Kirchplatz in Friedrich-Roder. Und mehr Nachrichten gibt's auf landeswelle.de.
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3: Also bis zum Abend hin immer wieder Regen, der verzieht sich dann in der Nacht. Dann ist es erstmal für ein paar Stunden trocken. Bei so Tiefstwerten um die, naja, so 7, 6, 5 Grad. Ja, weniger wird's nicht, aber mehr auch nicht. Und dann morgen tatsächlich wieder erstmal neuer Regen. Graue, viele Wolken, und in der zweiten Tageshälfte, da lockert es dann ein bisschen auf und da kommt auch mal die Sonne wieder zu Gesicht bei maximal 17 Grad.
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0: Wenn man so aus dem Fenster guckt, dann macht es heute echt keinen Spaß. Ne? Viel Regen im Freistaat heute in Nordthüringen, sind die Feuerwehren und THW wieder den ganzen Tag unterwegs und helfen bei den Überschwemmungen. Es wird deshalb mal Zeit für so einen kleinen Lichtblick. Einen roten, um genau zu sein. Denn in Gebesee wurde heute offiziell die Erdbeersaison eröffnet. Ja, und das natürlich mit ihrer Hoheit Erdbeerkönigin Juliane die Erste. Ich habe auch schon mal probiert für sie. Also wenn wir jetzt mal noch so 2 Wochen warten, dann werden die Erdbeeren auch so richtig schön süß. Na, aktuell kann man sie aber zum Beispiel gut für einen Erdbeerkuchen nutzen. Sind Sie eigentlich auch Erdbeerfreund oder Erdbeerfreundin? Wie naschen Sie denn die roten Früchte am liebsten? Also ich bin offen für Ihre Rezepte. Schicken Sie die mir gerne mal per Sprachnachricht oder Telefon an der kostenlosen 0800 4x4 110. Ich freue mich auf Sie. Und der schmeckt unseren Ohren mindestens genauso gut. Ein echter Kult-80er von Marillion. Kaylee in voller Länge gleich bei Landeswelle.
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0: Gigi D'Agostino mit seinem Hit aus 99, La Passion, hier bei Landeswelle Thüringen um kurz vor 5. Landeswelle meldet Staus und Blitzer immer zuerst. Vorsicht da bitte auf der A4 Richtung Dresden. Zwischen Bucha und Jena-Göschwitz im Jagdbergtunnel gibt es Behinderungen nach einem Unfall. A4 Richtung Frankfurt, zwischen Schmölln und Ronneburg steht ein kaputtes Auto und zwar in der Baustelle. B4 Richtung Nordhausen, am Andeslebener Kreuz Richtung Gebesee ist nach einem Unfall aktuell alles gesperrt. Eine Meldung aus Jena, Lessingstraße, zwischen Fröbelstieg und Max-Wien-Platz, hier gibt es Behinderungen durch den Feuerwehreinsatz. In Ortruf ist die Gotha-Straße am Abzweig zum Halbmondsweg nach einem Feuerwehreinsatz auch gesperrt. Und im Kreis Hildburghausen zwischen Oberroth und Waldau, Höhe der Kläranlage. Achtung, hier sind Kühe auf der Straße. Blitzer derzeit auf der A71 Richtung Sangerhausen am Dreieck Suhl bei Tempo 80. In Erfurt auf der Weimarischen Straße Höhe Kaufhaus, hier steht der weiße Caddy. Und am Ortsausgang Griesheim wird geblitzt, und zwar in Richtung Ilmenau. Sollten Sie noch was haben, immer gerne her damit. Staus, Blitzer, Behinderungen melden Sie jederzeit kostenfrei an der 0800 4x4 110. Dankeschön, kommen Sie gut und sicher ans Ziel. Es ist jetzt 17 Uhr.
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2: Ich bin Imme Kasten. Schönen guten Tag. Bund, Länder und Kommunen müssen in diesem Jahr mit deutlich weniger Steuereinnahmen rechnen. Das Minus wird wohl bei knapp 18 Milliarden Euro liegen, heißt es in einer aktuellen Prognose der Bundesregierung. Finanzminister Klingbeil sagt, das liegt an den Folgen des Irankriegs und den US-Zöllen. In den kommenden Jahren sieht es dann nicht besser aus. Bis 2030 werden die Steuereinnahmen um etwa 87 Milliarden Euro einbrechen, so zumindest die Schätzung. KI-Programme, mit denen sexualisierte Fake-Bilder oder Videos von Menschen erstellt werden können, sollen in der EU verboten werden. Die Mitgliedstaaten haben sich darauf geeinigt, dass das KI-Gesetz entsprechend angepasst werden soll. Das neue Verbot soll explizit auch für Inhalte gelten, die sexuellen Kindesmissbrauch darstellen. Jetzt muss unter anderem noch das Europaparlament zustimmen. Das ist in der Regel eine Formalie. Weltweit werden Kontaktpersonen nach dem Hunter-Virus-Ausbruch auf einem Kreuzfahrtschiff im Atlantik gesucht. Noch ist unklar, wie viele Menschen mit den Infizierten an Bord zu tun hatten. 3 Passagiere waren im Zusammenhang mit dem Virus gestorben. Virologe Thorsten Feld sagte im Ersten:
3: Das Positive an diesem Virus ist, dass die Übertragbarkeit überhaupt nicht vergleichbar ist mit Covid. Also da ist wesentlich engerer Kontakt notwendig. Das Risiko ist deutlich geringer. Und dadurch sind auch die Schutzmaßnahmen wirkungsvoll.

0: und die Dynamik auch nicht in dem Maße zu erwarten.
1: Der Bundestag steht vor einer erneuten Debatte über die Organspende. Abgeordnete verschiedener Parteien haben einen Gesetzentwurf vorgestellt und wollen, dass künftig jeder automatisch Organspender ist, außer man widerspricht ausdrücklich. Aktuell ist es genau andersrum. Für den SC Freiburg geht es heute um nichts Geringeres als den größten Erfolg in der internationalen Vereinsgeschichte. Der Club kann am Abend gegen Sporting Braga ins Endspiel der Fußball-Europa League einziehen. Das Halbfinal-Hinspiel in Portugal verlor Freiburg allerdings mit 1:2.
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3: Ja, das ist grau und das ist nass. Es kann immer wieder was an Regen mit runterkommen. Im Laufe des Abends beruhigt sich die Situation, dann die Nacht bleibt trocken. Morgen dann erstmal wieder dicke Wolken und Regenschauer. Im Laufe des Freitags, da lockert es dann auch wieder mal auf. Und da sehen wir sie auch mal wieder, die Sonne, bei maximal 16 Grad.
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3: Ah ja, so viel Zeit muss sein. Nach Feierabend geht's bei dem Regen vielleicht doch nochmal in den Garten. Kleiner Kontrollgang bei Salat und Co. in den Hochbeeten. Das nasse Wetter freut nämlich gerade die Schnecken bei uns. Die Allergiker unter Ihnen, die werden aber auch wieder aufatmen. Der Regen spült die Pollen weg, die Bäume glänzen wieder. Und ich zum Beispiel, ich mag ja auch diesen Geruch nach so einem Regenguss. Und die Sonne, die holen wir uns jetzt trotzdem ins Radio. Und zwar mit Musik von Alois aus den 80ern. Ihnen wahrscheinlich besser bekannt als Fancy. Und das hier ist Natalie Imbruglia mit der Akustikgitarre. So eine richtig schöne gute Laune Nummer. Hier ist Torn bei Landeswelle. 17:04 ist es.

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1: Mit Lara Fitovec. Große Hoffnungen im kompletten Team von Science City Jena. Die Basketballer können heute Abend den Klassenerhalt klarmachen. Es ist das oft zitierte wichtigste Spiel der Saison. Es geht gegen Heidelberg aufs Parkett. Vereinschef Lars Eberlein ist davon überzeugt, dass die Mannschaft gut vorbereitet sein wird. Er sagt, dass Jena in den wichtigen Momenten schon oft bewiesen hat, auf den Punkt da zu sein. Ähnlich sieht's Interimstrainer Mike Taylor. Er sprach vor dem Spiel von einem Ass im Ärmel, weil sein Team den Klassenerhalt in eigener Hand hat. Mit einem Sieg ist der geritzt. Bei einer Niederlage gäbe es den nächsten Matchball am Sonntag am letzten Spieltag auswärts bei Alba Berlin. Verletzungssorgen beim THSV Eisenach. Wie der Verein heute mitgeteilt hat, fallen für das Bundesligaspiel am Samstag wichtige Abwehrkräfte aus. Neben Abwehrchef Philipp Meyer müssen auch Dominik Solak und Max Benecke passen. Und auch der Einsatz von Torwart Silvio Heinevetter ist noch nicht sicher. Die Eisenacher sind am Wochenende ab 20 Uhr bei der MT Melsungen zu Gast. Und was abseits des Sports sonst noch wichtig ist, auch hier bei uns in Thüringen, das hören Sie gleich wieder in den Landeswelle-Nachrichten 5:30.
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0: Oh, da freuen sich wieder die Berg-Doktor-Gucker. Take that mit Patience. Hier bei Landeswelle Thüringen um kurz vor 6:30. So, Landeswelle meldet Staus und Blitzer immer zuerst. Einiges los auf den Straßen. Wir starten mit der A4 Richtung Dresden. Zwischen Bucha und Jena-Göschwitz im Jagdbergtunnel stockt es nach einem Unfall. A4 Richtung Frankfurt. Zwischen Gerstungen und Wildeck-Obersuhl Metallteile. Zwischen Nora und Erfurt-Fieselbach kaputtes Auto. Und zwischen Schmölln und Ronneburg auch nochmal ein kaputtes Auto. Und zwar hier an der Baustelle. A71 Richtung Schweinfurt. Zwischen Oberhof und Suhl-Zellameles. Vorsicht, hier gab es einen Unfall. Die Unfallstelle ist noch nicht abgesichert. Fahren Sie bitte langsam und denken Sie an die Rettungsgasse. B4 Richtung Nordhausen, am Andeslebener Kreuz Richtung Gebesee ist die Straße nach einem Unfall gesperrt. Außerdem Kreisheld Burghausen zwischen Oberroth und Waldau, Höhe der Kläranlage, hier sind Kühe auf der Fahrbahn. Und Ortruf Gotha Straße, am Abzweig zum Halbmondsweg ist gerade alles zu, auch hier Grund dafür ein Feuerwehreinsatz. Und dann hat die Heike noch was gesehen, und zwar
1: ein Stau auf der B4 Gispersleben Richtung Erfurtstadt einwärts, Abfahrt Marbach aufgrund eines Unfalls.
0: Alles klar, B4 Richtung Erfurt in der Abfahrt Marbach oder an der Abfahrt Marbach staut es sich nach einem Unfall.
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0: Es ist 17.30 Uhr.
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4: Ich bin Imme Kasten. Schönen guten Tag. Bund, Länder und Kommunen müssen in diesem Jahr mit deutlich weniger Steuereinnahmen rechnen. Das Minus wird wohl bei knapp 18 Milliarden Euro liegen, heißt es in einer aktuellen Prognose der Bundesregierung. Finanzminister Klingbeil sagt, das liegt an den Folgen des Irankriegs und den US-Zöllen. In den kommenden Jahren sieht es dann nicht besser aus. Bis 2030 werden die Steuereinnahmen um etwa 87 Milliarden Euro einbrechen, so zumindest die Schätzung. KI-Programme, mit denen sexualisierte Fake-Bilder oder Videos von Menschen erstellt werden können, sollen in der EU verboten werden. Die Mitgliedstaaten haben sich darauf geeinigt, dass das KI-Gesetz entsprechend angepasst werden soll. Das neue Verbot soll explizit auch für Inhalte gelten, die sexuellen Kindesmissbrauch darstellen. Jetzt muss unter anderem noch das Europaparlament zustimmen. Das ist in der Regel eine Formalie. Weltweit werden Kontaktpersonen nach dem Hunter-Virus-Ausbruch auf einem Kreuzfahrtschiff im Atlantik gesucht. Noch ist unklar, wie viele Menschen mit den Infizierten an Bord zu tun hatten. 3 Passagiere waren im Zusammenhang mit dem Virus gestorben. Virologe Thorsten Feld sagte im Ersten:
5: Das Positive an diesem Virus ist, dass die Übertragbarkeit überhaupt nicht vergleichbar ist mit Covid. Also da ist wesentlich engerer Kontakt notwendig. Das Risiko ist deutlich geringer. Und dadurch sind auch die Schutzmaßnahmen wirkungsvoller und die Dynamik auch nicht in dem Maße zu erwarten.
4: Der Bundestag steht vor einer erneuten Debatte über die Organspende. Abgeordnete verschiedener Parteien haben einen Gesetzentwurf vorgestellt und wollen, dass künftig jeder automatisch Organspender ist, außer man widerspricht ausdrücklich.

0: Aktuell ist es genau andersrum. Für den SC Freiburg geht es heute um nichts Geringeres als den größten Erfolg in der internationalen Vereinsgeschichte. Der Club kann am Abend gegen Sporting Braga ins Endspiel der Fußball-Europa League einziehen. Das Halbfinal-Hinspiel in Portugal verlor Freiburg allerdings mit 1:2.
1: Und jetzt Nachrichten aus Ihrer Region.
2: Ich bin Lara Fitowek, schönen guten Tag. Ein altes, teilweise einsturzgefährdetes Gebäude in Oberhof steht kurz davor, endgültig aus dem Stadtbild zu verschwinden. Der Abriss des ehemaligen Golfhotels an der Schuderbachswiese soll Mitte Mai starten. Bis dahin laufen aber noch letzte Vorarbeiten. Weil immer wieder neue Auflagen erfüllt werden mussten, hat sich das Ganze zuletzt verzögert. An der gleichen Stelle soll später dann aber ein Neubau entstehen. Viele haben eigentlich schon gar nicht mehr dran geglaubt, aber eine ganz bestimmte Luchsdame hat im Thüringer Wald jetzt für eine Überraschung gesorgt. Vreni ist nämlich nach langer Zeit wieder aufgetaucht. Im Raum Ilmenau ist sie in eine Fotofalle getappt und das nicht allein, sondern gemeinsam mit ihrem Nachwuchs. Das ist der erste nachgewiesene Nachwuchs eines ausgewilderten Tiers im Projekt Lux Thüringen. Schon seit 2024 galt Vreni als verschollen. Ob im Eis, auf der Torte oder einfach so fix in den Mund, ab heute können Sie wieder Erdbeeren aus dem Freistaat genießen. Auf dem Erdbeerhof Gebesee ist die Erdbeersaison eröffnet worden. Mit vor Ort waren unter anderem Ministerpräsident Mario Vogt und natürlich die Erdbeerkönigin.
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3: Ja, so ganz, ganz langsam. Da verzieht sich der Regen und es gibt auch mal trockenere Abschnitte. Dann heute Nacht auch trocken, aber weiterhin bewölkt und es geht morgen auch so weiter. Wir starten mit vielen Wolken, dann auch wieder neuem Regen mit dabei. Im Laufe des Freitags, da bekommen wir dann auch mal ein paar sonnigere Abschnitte. Das Ganze bei 16 Grad maximal.
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3: So, und mit dem nächsten Gastauftritt und absoluter Musikgeschichte. Michael Jackson schreibt den Rocksong Beat It und das Gitarrensolo im Song, das kommt von keinem Geringeren als Eddie Van Halen. Gut, soweit klar. Das Problem an der Sache, Eddie hatte mit seinen Kollegen der Band Van Halen eine Abmachung. Keiner von ihnen darf parallel solo oder anderweitig aktiv sein. Naja gut, aber wenn der aufstrebende Star Michael Jackson anruft, ne, dann sollte man sich das natürlich nicht entgehen lassen. Und schon stand er mit seiner Gitarre im Studio und schmetterte zu Beat It ein astreines Gitarrensolo. Wir hören's jetzt und der Michael Jackson, der geht ans Mikro und singt dazu. The King of Pop jetzt mit Beat It um 17.35 Uhr. Ich wünsche Ihnen einen schönen Donnerstagnachmittag mit Landeswelle Thüringen.

0: Madonna, La Isla Bonita. Das sind die 80er hier bei Landeswelle Thüringen. 17.49 Uhr haben wir's. Und mit den 90ern geht's auch gleich weiter. Sophie B. Hawkins, Right Beside You. Gleich bei uns in voller Länge.
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0: So, Landeswelle meldet Staus und Blitzer immer zuerst. Einiges los auf den Straßen. Wir starten mit der A4 Richtung Dresden. Zwischen Bucha und Jena-Göschwitz im Jagdbergtunnel stockt es nach einem Unfall. A4 Richtung Frankfurt. Zwischen Gerstungen und Wildeck-Obersuhl, Metallteile. Zwischen Nora und Erfurt-Fieselbach, kaputtes Auto. Und zwischen Schmölln und Ronneburg auch nochmal ein kaputtes Auto. Und zwar hier an der Baustelle. A71 Richtung Schweinfurt. Zwischen Oberhof und Suhl-Zellameles. Vorsicht, hier gab es einen Unfall. Die Unfallstelle ist noch nicht abgesichert. Fahren Sie bitte langsam und denken Sie an die Rettungsgasse.
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2: Mit Leonard Adam, schönen guten Abend. Der THSV Eisenach wird künftig nicht mehr von René Witte gemanagt. Verein und Geschäftsführer gehen ab sofort getrennte Wege. Was hinter der Entscheidung steckt, das klären wir gleich. Außerdem schauen wir nach Arnstadt. Da laufen die Vorbereitungen für die Thüringer Mini-WM auf Hochtouren und in diesen Minuten auch die Auslosung. Paukenschlag beim THSV Eisenach. Der Verein und sein Geschäftsführer gehen ab sofort getrennte Wege. Das meldet der Club in einer Mitteilung. Jasmin Kleinichen aus unserem News-Team. Die Rede ist von einer einvernehmlichen Trennung. Was sind denn die Gründe dafür?
3: Dazu steht in dem Schreiben nicht so viel Aufschlussreiches. Dort heißt es nur grob, dass jetzt der richtige Moment für Veränderungen sei. Deshalb habe man sich auch auf eine sofortige Trennung verständigt. Laut einem Bericht der Sportbild soll es allerdings schon länger intern geknirscht haben, zum Beispiel wegen Vorwürfen über Zahlungsverzüge, nicht eingehaltene Verträge und sogar eine mögliche Insolvenz des Stammvereins. In dem Zusammenhang soll auch ein offener Brief aufgetaucht sein, der vom THSV-Präsidium Infos zur Lage des Vereins verlangt.
2: Und das, wo es sportlich eigentlich ganz gut läuft. Wie geht's jetzt genau weiter?
3: Wittes Aufgaben übernehmen ab sofort Günther Oswald, ein langjähriger Sponsor, und Peter Kraus, der Vizepräsident des Vereins. Derweil verabschiedet sich Witte mit sehr versöhnlichen Worten: Es war mir eine Ehre, für diesen Club zu arbeiten. Ich denke, wir können auf knapp 8 Jahre erfolgreiche Arbeit zurückblicken, schreibt er. Und tatsächlich, unter seiner Führung ist der THSV von der 3. bis in die Handball-Bundesliga aufgestiegen und schaffte dieses Jahr auch den Klassenerhalt. Und das dann im 3. Jahr in Folge.
2: Und das ist schon eine Leistung. Der THSV Eisenach sortiert seine Führung neu und trennt sich dafür von Geschäftsführer René Witte. Nicht nur in den USA wird dieses Jahr um den Fußball-WM-Titel gekämpft, auch bei uns rollt der Ball bei der Thüringer Mini-WM. Sie richtet sich an Vereins-, Schul- oder Amateurmannschaften. Jeder kann mitmachen, nur eine Sache ist wichtig, sagt Mitorganisator Hendrik Zweimann im Landeswelle-Interview.
4: Die einzige Begrenzung, die wir haben, das ist der Jahrgang 2015, 2016. Und dann können sich reine Jungsteams, reine Mädchenteams, gemischte Teams und auch Teams, die auf Schulebene organisiert sind, bewerben und am Turnier teilnehmen.
2: Ausgetragen wird die Mini-WM dieses Jahr am 20. Juni in Arnstadt. Die Bewerbungsphase ist schon durch und 32 Teams gehen an den Start. Sie repräsentieren, wie beim Originalwettbewerb auch, alle jeweils ein Land.
4: Und jedes Team wird dann am Ende auch in den entsprechenden Farben dann auftreten. Da stellen wir auch den Teams und den Betreuern entsprechende Trikots zur Verfügung.
2: Und wer zum Beispiel Spanien, Deutschland oder Italien repräsentiert, das entscheidet sich in diesen Minuten. Momentan läuft nämlich die Auslosung. Aus unserer Region mit dabei sind übrigens

0: unter anderem der FSV Waltershausen, das Telesius-Gymnasium Mühlhausen und der TSV Lange Wiesen bzw. Lokomotive Arnstadt. Und am 20. Juni wird sich dann zeigen, welches Land und natürlich auch welcher Verein Thüringer Mini-Weltmeister im Fußball wird bei der Thüringer Mini-WM. Und mehr Nachrichten aus Westthüringen gibt's jetzt kurz und kompakt von Lara Fitovec.
1: Guten Abend. Ab nächster Woche ist es endlich soweit. Dann soll es mit dem Abriss des ehemaligen Golfhotels an der Schuderbachswiese losgehen. Das Gebäude ist in einem sehr schlechten Zustand und zum Teil auch schon eingestürzt. Nach längeren Vorarbeiten und behördlichen Auflagen kann der Rückbau jetzt aber starten. Anschließend soll dort dann ein neues Gebäude entstehen. Im Thüringer Wald ist die lange verschollene Luchsdame Vreni wieder aufgetaucht. Wildkameras bei Ilmenau zeigen sie mit ihrem Nachwuchs. Darüber freut sich vor allem das Projekt Lux Thüringen. Denn damit ist zum ersten Mal eine ausgewilderte Luchsdame in der Region Mama geworden. In Thüringen wird's ab heute wieder richtig süß, denn auf dem Erdbeerhof Gebesee ist heute die diesjährige Erdbeersaison eingeläutet worden. Wenn Sie jetzt also einkaufen gehen, können Sie dann wieder zu den Früchten aus der Region greifen. Wer will, kann die Erdbeeren aber auch auf dem Feld in Gebesee selbst pflücken.
0: Und jetzt schauen wir nochmal nach Friedrichroda. Nach der Winterpause sprudelt da nämlich ab sofort wieder das Heilwasser. Und zwar an den beiden Trinkpavillons im Kurpark und am Kirchplatz. Das Wasser kommt aus der Ludowinger Quelle und enthält unter anderem Fluorid, Calcium und Magnesium. Dadurch kann es zum Beispiel bei Stoffwechselerkrankungen unterstützend wirken oder bei der Zahnprophylaxe eingesetzt werden. Der Trinkpavillon im Kurpark ist täglich von 9 bis 18 Uhr geöffnet, der am Kirchplatz rund um die Uhr. In Friedrichroda zählt das Trinkheilwasser zusammen mit dem Heilklima zu den zwei natürlichen Heilmitteln der Stadt. Schauen wir zum Schluss noch aufs Wetter. Da meldet Meiningen momentan 9 Grad, in Rula sind es noch 7. In der Nacht hört der Regen langsam auf, später können sich Nebel und Hochnebel bilden. Die Temperaturen gehen auf etwa 4 Grad zurück. Morgen startet der Tag noch grau, später kommt häufiger die Sonne raus, es wird bis zu 17 Grad warm und bleibt auch meist trocken. Am Wochenende wechseln sich dann Sonne und Wolken ab bei maximal 23 Grad.
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3: Das war der Tag in Thüringen. Unser Überblick für Sie, was heute in Ihrer Region los war, jeden Montag bis Freitag 18 Uhr. Und für Ihren Donnerstagabend gibt's jetzt den nächsten 80er aus der Reihe Absoluter Kult. Hier sind Hall & Oates, das ist der Maneater.

0: Donnerstag bei Landeswelle Thüringen. Und Sie wissen Bescheid, bei uns gibt's Staus und Blitzer natürlich immer zuerst. Und deshalb schauen wir auf die A71. Dort wird's heute im Eichelbergtunnel bei Meiningen nämlich länger dauern. Lara Fitovec aus den Nachrichten.
1: Ja, hier wird nämlich ein Auto in Brand gesetzt. Ja, und keine Angst, das Ganze ist Teil einer Rettungsübung. Hier wird nämlich der Ernstfall geprobt. Wracks, Qualm und Hilfeschreie wegen eines brennenden Fahrzeugs im Autobahntunnel und Menschen, die gerettet werden. So in etwa sieht das Szenario aus, das die Einsatzkräfte der Feuerwehren der Region heute vor sich haben. Das Ganze ist Teil der Sanierungsarbeiten im Tunnel. Die neigen sich nämlich so langsam dem Ende zu und es muss geguckt werden, ob auch alles funktioniert.
0: Ja, für Autofahrer heißt das also kein Durchkommen auf der A71 am Eichelbergtunnel. Gibt es eine Umleitung?
1: In Richtung Sangerhausen wird der Verkehr ab Rentwertshausen über Sülzfeld Richtung Meiningen Süd geleitet. Und in der Gegenrichtung geht es von Meiningen Süd Richtung Mährichstadt weiter.
0: Ja, dann hoffen wir, dass im Tunnel heute alles klar geht. Und sollten Sie auf der Autobahn Einsatzkräfte oder Qualm am Eichelbergtunnel sehen, das hat alles seinen Sinn. Bleiben Sie informiert, natürlich mit Landeswelle Thüringen.
2: 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Auch der Ampfer und Wegerich mischen sich nun unter das Pollenspektrum. Für Allergiker bedeutet das, die Nase bleibt heute leider oft verstopft. 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
1: 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Auf der A4 Chemnitz Richtung Erfurt, Achtung, zwischen Schmölln und Ronneburg steht ein defektes Fahrzeug im Baustellenbereich. Und auf der A4 Erfurt Richtung Chemnitz ist zwischen Bucher und Jena Zentrum die linke Spur gesperrt.
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2: Ich bin Imme Kasten. Schönen guten Abend. Bund, Länder und Kommunen müssen in diesem Jahr mit deutlich weniger Steuereinnahmen rechnen. Das Minus wird wohl bei knapp 18 Milliarden Euro liegen, heißt es in einer aktuellen Prognose der Bundesregierung. Finanzminister Klingbeil sagt, das liegt vor allem an den Folgen des Iran-Kriegs, die auch das Wirtschaftswachstum ausbremsen. Und Klingbeil fügt hinzu:
3: Für mich folgt aber auch daraus, dass wir ein Bewusstsein brauchen, dass wir uns nicht weiter von Krise zu Krise hangeln dürfen, sondern wir müssen insgesamt an unserer Souveränität und Resilienz als Land arbeiten.
2: Die AfD bekommt eine eingezogene Millionenspende nicht zurück. Das Verwaltungsgericht Berlin hat entschieden, dass der Bundestag die 2,3 Millionen Euro zu Recht von der Partei eingefordert hat, denn der wahre Spender hatte einen Strohmann eingesetzt und das ist nicht erlaubt. Wichtige Themen heute im Bundestag. Das Parlament hat unter anderem darüber beraten, wie Menschen mit Behinderung im Alltag besser zurechtkommen können. Tom Husser hat die Einzelheiten.
4: Geplant ist ein neues Gesetz. Das soll Läden, Restaurants oder Arztpraxen zur Barrierefreiheit verpflichten. Allerdings nur, wenn Umbaumaßnahmen nicht zu teuer sind. Kritik kommt sowohl aus der Opposition als auch der Koalition. Die Pläne gehen nicht weit genug, heißt es. Auch die Luftverkehrssteuer ist Thema im Parlament gewesen. Die Bundesregierung will die Steuer ab Juli senken und Deutschland für den Luftverkehr wieder attraktiver machen.
2: Die EU will stärker gegen gefälschte Sexvideos im Netz vorgehen. Künftig sollen Programme verboten werden, die mit Hilfe von KI echte Gesichter in solche Aufnahmen einbauen können. Darauf haben sich die Mitgliedstaaten jetzt geeinigt. Nach mehreren Hantavirus-Fällen auf einem Atlantikkreuzer versuchen Behörden jetzt weltweit mögliche Kontaktpersonen zu finden. 3 Passagiere sind bereits durch das Virus gestorben. Noch wird geprüft, mit wem die Infizierten engeren Kontakt hatten.
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5: Im Laufe des Abends beruhigt sich das Regenwetter so ganz langsam und die Nacht dann erstmal trocken bei Tiefstwerten so bis 7, 6 Grad. Morgen anfangs wieder dicke Wolken, viel Regen. Im Tagesverlauf lockert es so ganz leicht auf und dann bekommen wir auch mal wieder die Sonne mit raus bei maximal 16 Grad.
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1: Mit Lara Fitovec. Ein Abbiegemanöver hat gestern Nachmittag in Arnstadt schwere Folgen gehabt. Ein 81-jähriger Radfahrer ist bei einem Unfall in der Ichtershäuser Straße schwer verletzt worden. Der Mann ist auf einem Fußweg unterwegs gewesen und wollte dann nach links auf ein Firmengelände abbiegen. Zeitgleich wollte eine Autofahrerin den Radler von hinten überholen. Deswegen hat es dann gekracht. Nach dem schweren Sturz ist der Mann dann ins Krankenhaus gebracht worden. Die Polizei ermittelt jetzt zum genauen Unfallhergang. Auf den Autobahnen in der Region hat es gestern Abend gleich mehrere schwere Unfälle gegeben. Besonders heftig hat es auf der A4 zwischen Wandersleben und Gotha gekracht. Dort hat ein 58-jähriger Autofahrer durch den Starkregen die Kontrolle über seinen Wagen verloren und wurde dann gegen die Leitplanke geschleudert. Der Fahrer hat sich leicht verletzt. Nach dem Unfall hat dann auch noch ein zweites Auto durch die Trümmer was abbekommen. Deswegen hat es der Schaden hier mit 45.000 Euro in sich. Die A4 war deswegen kurz danach voll gesperrt. Insgesamt hat die Autobahnpolizei 7 schwere Unfälle wegen zu hoher Geschwindigkeit auf nasser Straße gemeldet.
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0: evangelische Kirche in Mitteldeutschland.
1: Ich bin Stefan Erbe, guten Abend. In Sachsen-Anhalt sind im Herbst Landtagswahlen und in den letzten Umfragen liegt die AfD vorne. Was wäre, wenn sie tatsächlich an die Regierung käme? Mit der Frage beschäftigt sich die Diakonie Mitteldeutschland in einem kleinen Heft.
2: Wir wollen aufklären über die Positionen der AfD und wir wollen anregen, sich ein eigenes Bild zu machen.
1: Sagt Christoph Stolte, Vorstandsvorsitzender der Diakonie Mitteldeutschland. Wie bei keiner anderen Partei stünden die grundsätzlichen Werte der Diakonie im krassen Gegensatz zum Programm der AfD.
2: Das Grundgesetz der Bundesrepublik Deutschland ist ja sehr geprägt vom christlichen Menschenbild. Eben, dass jedem einzelnen Menschen ein unvergleichlicher Wert und höchste Würde zukommt. Die AfD prägt den öffentlichen Diskurs mit menschenfeindlichen Äußerungen, die so nach und nach einsickern in unseren öffentlichen Diskurs.
1: In dem Heft will die Diakonie Menschen Mut machen, miteinander zu diskutieren. Sie gibt Tipps, wie man sich dazu trauen kann, auch wenn man sich in Politikthemen nicht überall im Detail auskennt.
2: Also erstmal wollen wir ermutigen, überhaupt zu widersprechen und nicht einfach stillschweigend zu verbleiben und es über sich ergehen zu lassen, sondern auch mutig in einen Diskurs zu gehen.
1: Dazu gibt es Informationen, was die AfD vorhat und wie die Position der Diakonie dazu ist. Zu Themen wie Migration, Staatsangehörigkeit, Bildung, Inklusion, Arbeit, Löhne, Rente und Steuern.
2: Wir gehen davon aus, dass viele Menschen, die die AfD wählen, eigentlich hinterher von einer AfD-Politik negativ betroffen sein werden, weil es an der Stelle schon sehr darum geht, auch wohlhabende Menschen zu fördern und durch einen sehr schlanken Staat auch viele soziale Leistungen deutlich zurückgebaut werden.
1: Die Diakonie thematisiert in der Broschüre die Lebensbereiche, in denen sie sich auskennt.
2: Und unsere Broschüre dient genau als Hilfestellung für diesen Diskurs und soll auch ein bisschen die Angst nehmen, ich bin dem nicht gewachsen und deshalb sage ich lieber nichts.
1: Christoph Stolte betont, politisch streiten ohne Beleidigungen, das ist nichts Negatives, sondern wichtig in der Demokratie.
2: Und dann erleben wir, dass es verlockend ist, dass sozusagen schnell durchregiert werden kann. Das ist aber nicht unsere gesellschaftliche Wirklichkeit. Es braucht eine starke Zivilgesellschaft, die diese Diskurse auch mit befördert.
1: Das Heft der Diakonie, Was wäre wenn, gibt's kostenlos im Netz. Stefan Erbe, evangelische Redaktion.
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0: 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Auf der A4 Chemnitz Richtung Erfurt, Achtung, zwischen Schmölln und Ronneburg steht ein defektes Fahrzeug im Baustellenbereich. Auf der A71 Suhl Richtung Schweinfurt steht in Höhe der Talbrücke Streitschlag ein brennendes Fahrzeug. Und auf der A4 Erfurt Richtung Chemnitz ist zwischen Bucher und Jena Zentrum die linke Spur gesperrt.
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2: Ich bin Hanna Messerschmidt. Schönen guten Abend. Fast 18 Milliarden Euro, die werden Bund, Ländern und Kommunen wohl in diesem Jahr an Steuereinnahmen fehlen. Finanzminister Klingbeil hat die neue Steuerschätzung vorgelegt. Bis 2030 rechnet die Bundesregierung mit einem Minus von insgesamt gut 87 Milliarden Euro. Klingbeil führt das vor allem auf äußere Einflüsse zurück.
3: Die Steuerschätzung zeigt, wie sehr der Iran-Krieg uns wirtschaftlich schadet. Andere Krisen bestehen unvermindert fort und auch sie werden das weitere Jahr prägen. Das ist vor allem Putins Krieg gegen die Ukraine, aber das sind auch die Auswirkungen des Zollkonfliktes.
2: Der Bundestag steht vor einer erneuten Debatte über die Organspende. Abgeordnete verschiedener Parteien haben einen Gesetzentwurf vorgestellt und wollen, dass künftig jeder automatisch Organspender ist, außer man widerspricht ausdrücklich. Aktuell ist es genau andersherum. Die EU will stärker gegen gefälschte Sexvideos und Bilder im Netz vorgehen. Die Mitgliedstaaten haben sich darauf geeinigt, dass das KI-Gesetz entsprechend angepasst werden soll. Finn Riebesel-Freundlieb.
4: Es geht um sogenannte Deepfakes, bei denen zum Beispiel Gesichter oder Stimmen von realen Personen mithilfe von KI-Programmen täuschend echt in Pornos eingefügt werden. Diese Programme sollen künftig verboten werden. Das neue Verbot soll explizit auch für Inhalte gelten, die sexuellen Kindermissbrauch darstellen. Jetzt muss unter anderem noch das Europaparlament zustimmen. Das ist in der Regel eine Formalie.
2: Nach mehreren Hunter-Virus-Fällen auf einem Atlantikkreuzer versuchen Behörden jetzt weltweit mögliche Kontaktpersonen zu finden. 3 Passagiere sind bereits durch das Virus gestorben. Noch wird geprüft, mit wem die Infizierten engeren Kontakt hatten. Der SC Freiburg träumt vom Europa-League-Finale. Heute müssen die Breisgauer dafür die letzte Hürde nehmen. Freiburg empfängt Sporting Braga zum Halbfinal-Rückspiel. Das Hinspiel haben die Portugiesen durch einen Treffer in der Nachspielzeit mit 2:1 gewonnen.
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5: Im Laufe des Abends beruhigt sich das Regenwetter so ganz langsam und die Nacht dann erstmal trocken bei Tiefstwerten so bis 7, 6 Grad. Morgen anfangs wieder dicke Wolken, viel Regen. Im Tagesverlauf lockert es so ganz leicht auf und dann bekommen wir auch mal wieder die Sonne mit raus bei maximal 16 Grad.
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5: Wir sind auf der Suche nach Ihrer Lieblingsgaststätte im Ort. Dort, wo es noch richtig urig ist und es leckere Hausmannskost gibt. Bei Klaus aus Jena ist es zum Beispiel der Schwarze Adler in Alt-Lobeda. Wie in der DDR schreibt er, Möbel, Design und richtig gutes Essen. Das klingt doch gut, ne? Und wir haben noch mehr heute gesammelt. Vorher machen wir ein bisschen Retro in der Musik. Sie wissen Bescheid, Landeswelle Thüringen steht für die besten 80er und die besten 90er. Deswegen gleich Depeche Mode mit dabei. Und das hier sind Roxette. Auch so eine große Nummer an ihrem Donnerstagabend.

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1: Im Laufe des Abends beruhigt sich das Regenwetter so ganz langsam und die Nacht dann erstmal trocken bei Tiefstwerten so bis 7, 6 Grad. Morgen anfangs wieder dicke Wolken, viel Regen. Im Tagesverlauf lockert es so ganz leicht auf und dann bekommen wir auch mal wieder die Sonne mit raus bei maximal 16 Grad.

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0: 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Es ist 0 Uhr. 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
1: Ich bin Silas Quiring. Schönen guten Abend. Donald Trump erhöht im Zollstreit den Druck auf die EU. Für die Umsetzung des bereits vereinbarten Deals hat der US-Präsident jetzt eine Frist gesetzt. Bis zum 4. Juli, dem Unabhängigkeitstag der USA, muss Europa seinen Teil erfüllen. Sonst würden die US-Zölle sofort auf ein noch höheres Niveau steigen, schreibt Trump. Zuvor hatte er mit EU-Kommissionspräsidentin von der Leyen telefoniert. Das Zollabkommen durchläuft noch den Gesetzgebungsprozess und liegt schon seit Monaten im Europaparlament. Fast 18 Milliarden Euro. Das wird Bund, Ländern und Kommunen wohl in diesem Jahr an Steuereinnahmen fehlen. Finanzminister Klingbeil hat die neue Steuerschätzung vorgelegt. Bis 2030 rechnet die Bundesregierung mit einem Minus von insgesamt gut 87 Milliarden Euro. Klingbeil führt das vor allem auf äußere Einflüsse zurück.
2: Die Steuerschätzung zeigt, wie sehr der Iran-Krieg uns wirtschaftlich schadet. Andere Krisen bestehen unvermindert fort und auch sie werden das weitere Jahr prägen. Es ist vor allem Putins Krieg gegen die Ukraine, aber das sind auch die Auswirkungen des Zollkonfliktes.
1: Zum ersten Mal überhaupt liegt die AfD im ARD-Deutschland-Trend vor der Union. Bei der Sonntagsfrage kommt die AfD auf 27%, 2 Punkte mehr als noch im April. Die Union verliert dagegen weiter und landet bei 24%. Die SPD stagniert bei 12, die Grünen kommen auf 15, die Linke auf 10%. FDP und BSW würden demnach den Einzug in den Bundestag verpassen. Außerdem zeigt die Umfrage, die Zufriedenheit mit der Bundesregierung ist auf einen neuen Tiefstwert gefallen. Viele Fluggesellschaften beschweren sich darüber, dass die Luftverkehrssteuer in Deutschland zu hoch ist. Jetzt hat der Bundestag über das Thema beraten. Die Steuer soll ab Juli gesenkt werden. So soll Deutschland als

0: Standort für den Luftverkehr attraktiver werden, heißt es von der Bundesregierung. Es ist der größte Erfolg der Vereinsgeschichte. Der SC Freiburg steht im Finale der Fußball-Europa League. Gegen Sporting Braga haben die Freiburger nach der knappen Hinspielniederlage mit einem 3:1 Heimsieg den Spieß umgedreht. Im Finale geht's in 2 Wochen gegen Aston Villa um den Pokal.
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0: Mein Name ist Dr. John Hamish Watson. Obwohl ich eigentlich bloß ein einfacher Militärarzt bin, kennt man meinen Namen doch mittlerweile in der ganzen Welt. Dies verdanke ich einzig einem Umstand in meinem Leben und er hat nicht das Geringste mit meinem eigentlichen Beruf zu tun. Über viele Jahre genoss ich das Privileg, die Ermittlungsarbeit meines Freundes Sherlock Holmes als Chronist begleiten zu dürfen. Es war mir stets ein Vergnügen, meine Leser mit den Details der Abenteuer des Meisterdetektivs in Erstaunen zu versetzen. Mitunter gab es aber auch Fälle, deren Berichte aus vielfältigen Gründen ausdrücklich nicht für eine Veröffentlichung bestimmt waren. Meist entsprang dies dem Wunsch der Auftraggeber nach Diskretion oder es war schlicht der Brisanz der geschilderten Ereignisse geschuldet. Versiegelt lagerten diese Berichte in einem Archiv, bis endlich die Zeit gekommen war, auch die geheimen Fälle des Meisterdetektivs zu erzählen. Sherlock Holmes saß eines Nachmittags in den späten 1890er Jahren, während ich mich genüsslich in die Zeitung vertieft hatte, in seinem Sessel vor dem Kamin hingestreckt und las bereits zum zweiten Mal mit zunehmend ernster werdendem Gesichtsausdruck einen Brief, den unsere gute Mrs. Hudson erst vor wenigen Minuten gebracht hatte. Was ist denn?
1: Welch eine interessante Wendung dieser bisher quälend langweilige Tag doch durch diesen Brief nun zu nehmen scheint.
0: Aha. Inwiefern?
1: Bitte. Lesen Sie selbst.
0: Oh, gern.
1: Auch wenn dies wahrlich ein klarer Fall zu sein scheint, ist er doch bei weitem nicht uninteressant.
0: So, so. Lieber Mr. Holmes, vergeben Sie mir, dass ich, eine vollkommen Fremde, Ihnen schreibe.
2: Aber ich befinde mich in einer ausweglosen Situation. Vermutlich werden Sie sich einer lieben Freundin von mir erinnern, Isabel Blount, welcher Sie vor einigen Monaten die Güte hatten zu helfen. Sie riet mir, mich vertrauensvoll an Sie zu wenden und ebenfalls um Ihre geschätzte Hilfe zu bitten. Ich hoffe, es passt Ihnen, wenn ich Sie morgen Nachmittag um 3 Uhr in Ihren Räumlichkeiten in der Baker Street aufsuche. Ich werde mich in jedem Fall um diese Stunde bei Ihnen einfinden, auch auf die Gefahr hin, dass Sie keine Zeit für mich haben. Es grüßt Sie herzlich, Ihre verzweifelte Catherine Moody.
0: Es grüßt Sie herzlich, Ihre verzweifelte Catherine Moody. 3 Uhr.
1: Ja, wir haben noch 5 Minuten Zeit, bis es soweit sein wird und die Klientin sich hier einfindet. So schade, dass die Sache derart schlecht für den Beschuldigten aussieht.
0: Sie wissen also schon, um was es sich handelt?
1: Selbstverständlich, lieber Watson. Das war doch nur zu deutlich. Manchmal glaube ich, Sie lesen die Zeitung gar nicht, sondern blättern sie nur durch, um den Anschein zu erwecken. Müsste Ihnen doch in der gestrigen Ausgabe... Moment. Ja. Dieser Artikel hier aufgefallen sein.
0: Nur zeigen Sie mal her.
1: Hier, bitte.
0: Schockierende Tragödie in Leicestershire. Junger Künstler wird Opfer eines brutalen Mordes. Ein Verbrechen, welches an Grausamkeit nicht zu überbieten ist, wurde gestern auf dem Grund und Boden von Knaxbury Hall verübt, dem Anwesen von John Playfair, der dort seit ein paar Jahren gemeinsam mit seinem Mündel Miss Catherine Moody lebt.
1: Catherine Moody?
0: Ja, ist schon gut. Unweit des Herrenhauses befindet sich, idyllisch unter hohen Bäumen erbaut, das Gartenhaus, welches als Gästehaus genutzt wird. Der Blick von dort über das Anwesen soll geradezu atemberaubend sein und jeder

0: Er sollte sich glücklich schätzen, der dort einmal untergebracht werden sollte. Dies galt auch für den aufstrebenden jungen Maler Bernard Power, dem der Hausherr in den letzten Wochen seine Gastfreundschaft gewährte, damit er dort wohnen und in Ruhe arbeiten konnte. Als Mr. Playfair gestern Nachmittag von einer Ausfahrt in der Kutsche zurückkehrte, wunderte er sich über die offenstehende Doppelflügeltür des Gartenhauses. Näher kommend sah er den jungen Künstler in einer Blutlache vor seiner Staffelei liegen. Durch einen schweren Schlag war ihm der Schädel eingeschlagen worden. Ohne etwas zu berühren, verließ er den blutverschmierten Tatort und alarmierte sofort die Polizei. Der herbeigerufene Arzt stellte fest, dass Mr. Power seit etwa 5 Stunden tot war. Somit muss das Verbrechen gegen 10 Uhr an jenem Morgen verübt worden sein. Inspektor Savage, der die Ermittlungen in diesem Fall übernommen hat, ließ dann den Leichnam vom Tatort abtransportieren. Dabei wurde auch die Tatwaffe entdeckt. Es handelt sich, dem Vernehmen nach, um einen schweren Stein, an dem Blut- und Haarbüschel gefunden wurden, die eindeutig von dem Toten stammten. Laut Mr. Playfair, dem Gutsbesitzer, wurde der Stein seit langem als eine Art Türstopper genutzt. Ursprünglich stammt er von den Erdarbeiten, als das Gartenhaus gebaut wurde. Seiner Aussage nach nutzte der Künstler den Stein gelegentlich in den Nachmittags- und Abendstunden, um die Tür offen zu halten, wenn er an seinen Bildern arbeitete. Ein Unfall oder Selbstmord können aufgrund der Spuren ausgeschlossen werden. Der Mörder muss sich dem unglücklichen Maler von hinten genähert haben, während dieser an seiner Staffelei beschäftigt war. Die Polizei ermittelt nun in alle Richtungen. Mit schnellen Ergebnissen wird angesichts der vielfältig aufgefundenen Spuren zu rechnen sein. Wir werden berichten.
1: Und hier ist der Artikel in der heutigen Ausgabe über diese angeblich schnellen Ergebnisse, mit denen zu rechnen sei.
0: Aha.
1: Lesen Sie nur, mein lieber Watson. Ich denke, dies wird nämlich der unmittelbare Grund sein, weswegen die bedauernswerte Miss Moody gleich hier bei mir vorstellig wird.
0: Ja. Die Polizei hat wahrlich keine Zeit verloren, um die Tragödie aufzuklären, die sich tags zuvor auf dem Gelände von Knaxbury Hall zugetragen hat. Wie berichtet, wurde der junge Maler Bernard Power erschlagen, im Gartenhaus vor seiner Staffelei liegend aufgefunden. Von einem brutalen Mord war daher auszugehen. Gestern bereits konnte Inspektor Savage nun einen benachbarten Großgrundbesitzer namens Hubert Dainton festnehmen. Dem Vernehmen nach wurde ein Spazierstock, der eindeutig ihm gehört, am Tatort gefunden. Zudem lag eine Zigarettenkippe der von ihm präferierten Marke auf dem Boden daneben. Der Tatverdächtige bestritt den Vorwurf des Mordes und gab an, nichts über den Tod von Mr. Power zu wissen. Überflüssig zu erwähnen, dass Mr. Playfair, der Besitzer des Gartenhauses, in welchem der Mord geschah, zutiefst aufgewühlt über das ganze Geschehen ist. Immerhin war der Tote eine Art Protégé von ihm. So was. Wie konnte ich diese Meldungen nur überlesen?
1: Das frage ich mich ehrlich gesagt auch.
0: Tja, scheint eng zu werden für diesen der Tatverdächtigen Hubert Dainton. Die aufgeführten Indizien sprechen eine deutliche Sprache. Und zwar nicht gerade zu seinen Gunsten.
1: So ist es. Wobei das schon fast wieder für den Beschuldigten spricht, möchte ich sagen.
0: Wie?
1: Wie Sie sicher gehört haben werden, hat es an der Haustür geläutet. Warten wir doch einfach ab, was Miss Moody über die ganze Sache gewissermaßen aus erster Hand zu berichten weiß.
0: Ja.
1: Herein?
2: Guten Tag, die Herren. Ich dachte...
1: Schon gut, schon gut. Bitte treten Sie ein und schließen Sie die Tür, Miss Moody. Wir erwarten Sie bereits.
2: Na schön.
0: Guten Tag.
1: Dies ist Dr. Watson, mein Freund und Chronist.
0: Ja.
1: Sie können natürlich auch vor ihm ganz offen sprechen.
2: Aha.
0: Ganz bestimmt, Miss Moody.
2: Nun ja.
1: Mein Name ist Sherlock Holmes.
2: Sehr angenehm, Mr. Holmes.
1: Gleichfalls. Bitte, nehmen wir doch wieder Platz.
2: Gern.
1: So. Setzen Sie uns also ins Bild, Miss Moody.
2: Ja. Ich nehme an, Sie wissen, worum es geht.
1: Ganz recht.
0: Es

0: Es stand ja immerhin in allen Zeitungen.
1: Ja. Wobei Papier ja bekanntlich geduldig ist und ich mir von Ihnen durchaus noch etwas mehr Detailwissen erhoffe.
2: Daran soll es gewiss nicht scheitern.
1: Gut. In den Zeitungen stand, dass Hubert Dainton gestern als Schuldiger am Tod von Bernard Power auf dem Gelände der Besitzung ihres Vormundes verhaftet worden ist.
2: Das stimmt. Leider. Aber er ist unschuldig, das weiß ich sicher.
1: Er selbst hat, wie ich der Zeitung entnahm, ebenfalls alles ihm zur Last Gelegte abgestritten. Die Polizei jedoch scheint anderer Meinung zu sein.
2: Das kann man so sagen.
1: Umso wichtiger ist es, dass Sie mir nun keine noch so unbedeutende Information vorenthalten. Wenn überhaupt eine Chance besteht, Mr. Dainton zu entlasten, muss ich über alle Fakten verfügen, auch wenn diese Ihnen womöglich mitunter vollkommen unwichtig erscheinen mögen.
2: Ich werde keine Informationen zurückhalten. Das wäre ja auch widersinnig. Immerhin brauche ich ja Ihre Hilfe.
1: Ach, wenn Sie wüssten, was wir schon alles erlebt haben, Miss Moody.
0: Oh ja.
2: Nun, wie Sie aus den Zeitungsartikeln wissen werden, lebe ich mit meinem Vormund auf Maxbury Hall.
1: Mr. Playfair.
2: Ja, John Playfair. Mr. Dainton wohnt auf dem Nachbaranwesen. Es heißt Gatsby Tower.
0: Oh, welch hübscher Name.
2: Ja, es ist auch ein wunderschönes Herrenhaus. Wir waren ehedem oft dort zu Gast. Gleiches gilt für Mr. Dainton auf Maxbury Hall.
1: Waren, Miss Moody? Benutzen Sie mit Absicht die Vergangenheitsform?
0: Ja, das klingt so abgeschlossen.
2: Nun, in gewisser Weise ist es das auch.
1: Wir hören.
0: Ja, was ist passiert?
2: Mr. Dainton, er wollte mich heiraten.
0: Oh.
2: Und mein Vormund mochte diese Idee ganz und gar nicht.
0: Ach so.
2: Jetzt ist es heraus.
1: Ich verstehe. Gab es einen bestimmten Grund für seine ablehnende Haltung?
0: Oder entsprang diese eher einer generellen Abneigung?
2: Ich weiß es nicht genau zu sagen. Onkel John, ich nenne ihn immer schon so, obwohl wir eigentlich gar nicht blutsverwandt sind. Er ist in vielen Dingen sehr altmodisch. In jedem Fall war es so, dass sich sein Verhalten gegenüber Hubert in dem Moment änderte, als dieser den Wunsch äußerte, mich heiraten zu dürfen.
1: Ach. Und was dachten Sie selbst über diese Idee?
2: Nun ja, ich war sehr zwiegespalten. Einerseits mag ich Hubert sehr, sehr gerne. Er ist ein richtiger Schatz. Andererseits musste ich jedoch erkennen, dass das vermutlich keine Liebe ist. Zumindest keine Liebe, wie sie zwischen Mann und Frau sein sollte, wenn sie sich zu heiraten entschließen. Onkel John ist für mich der wichtigste Mensch auf der Welt. Er war mir Vater und Mutter zugleich, als ich diese verlor. Und natürlich beeinflusste mich stark in meiner Einschätzung der Situation, dass er dem Gedanken, dass Hubert und ich heiraten würden, so überaus ablehnend gegenüberstand.
0: Nur zu verständlich.
1: Wenn er seine Meinung ändern würde, würde das dann auch Ihre Einstellung verändern? Will heißen, würden Sie Mr. Dainton dann als Ehemann in Erwägung ziehen?
2: Ich habe mir diese Frage immer wieder gestellt, Mr. Holmes. Und bisher keine Antwort darauf gefunden.
1: Oh, bedauerlich. Wie stand es also zwischen Ihnen und Mr. Dainton zum Zeitpunkt seiner Verhaftung?
2: Nun ja.
0: Sie werden sich folglich länger nicht gesehen haben, wenn ich das richtig verstanden habe.
2: Das stimmt nicht so ganz.
0: Aha.
2: Dazu muss ich wohl etwas weiter ausholen.
1: Bitte, nur zu.
0: Ja.
2: Vor etwa 2 Monaten stieg Bernard Power im Dorfgasthof ab. Das ist der...
1: Der Tote.
2: Ja. Neben seiner Malerei ist... war er auch ein begeisterter Fotograf. Genau wie mein Onkel John. Die beiden trafen sich durch Zufall. Und Onkel John begann sehr schnell einen Narren an Bernard Power zu fressen. So kam es, dass

0: der ihn im Gartenhaus unterbrachte. Mr. Power war seitdem häufig im Herrenhaus zum Essen oder auch um sich mit Onkel John über Kunst oder Fotografie auszutauschen.
1: Na ja, Ihr Onkel protegierte den jungen Künstler.
0: Protegieren ist gar kein Ausdruck. Ich sah das mit wachsender Beunruhigung, denn...
1: Ja?
0: Ach, Bernard Power war all dieser Zuwendungen und Nettigkeiten nicht wert.
1: Was soll das bitte heißen?

0: mir. Keine Gelegenheit ließ dieser Widerling aus, mich zu berühren, was mir zutiefst unangenehm war.
1: Nur zu verständlich.
0: Auch warf er mir immer dann, wenn mein Onkel gerade einmal nicht hinsah, vielsagende Blicke zu. Es war einfach widerlich. Dabei gab ich ihm niemals, ich betone niemals, auch nur den geringsten Anlass zu glauben, dass er irgendeine Chance auf meine Gunst hätte. Vor 3 Tagen kam ich zufällig am Gartenhaus vorbei, was ich in letzter Zeit meist vermied. Er kam sogleich an die offene Tür gerannt.
2: Miss Moody!
0: Oh nein.
2: Bitte warten Sie doch.
0: Tut mir leid, ich habe es sehr eilig.
2: Na, es dauert auch nicht lange.
3: Ich möchte nur, dass Sie einen Blick auf mein neues Bild werfen.
0: Bitte. Na schön.
2: Danke.
3: Ich hoffe, das Bild wird Ihnen gefallen. Ich habe nämlich...
0: Das bin ja ich?
3: Ja. Ich musste einfach versuchen, Ihre Schönheit einzufangen.
0: Sie besitzen die Frechheit und mal ungefragt ein Porträt von mir?
3: Ja, ich konnte nicht anders.
0: Also das sieht Ihnen mal wieder ähnlich.
3: Der Grund ist,
0: Ja?
3: Du weißt ja nicht, wie sehr ich dich begehre. Besonders, wenn du mich so verächtlich ansiehst wie jetzt.
0: Catherine,
3: leg dich mir hin. Ich flehe dich an. Du wirst es nicht bereuen.
0: Nicht. Lassen Sie mich los.
3: Niemals. Du hast mich schon lange genug zappeln lassen. Damit ist der Schluss.
0: Nein, sofort. Loslassen.
3: Du kleine Schlampe, das wird dir noch leid tun.
0: Ihnen wird es leid tun.
3: Catherine,
0: wagen Sie es nicht, mich noch einmal anzufassen. Nie wieder.
3: Aber, Catherine.
0: Am besten fangen Sie schon mal an zu packen. Ich werde dafür sorgen, dass Sie schon bald von hier auf Nimmerwiedersehen verschwunden sein werden.
3: Catherine, ich liebe dich.
0: Das ist keine Liebe.
4: Bitte warten Sie.
0: Mr. Dayton, was machen Sie denn hier?
5: Ich wollte Sie bloß kurz etwas fragen. Es geht um den Cocker Spaniel Welpen, den Sie...
0: Es tut mir leid, Mr. Dayton, aber ich fürchte, es ist gerade nicht der rechte Zeitpunkt.
5: Oh, das tut mir leid. Ich wollte nicht.
0: Nein, es ist nicht Ihre Schuld. Ganz gewiss nicht.
5: Aber was ist denn mit Ihnen? Miss Moody!
0: Es tut mir leid. Es ist zu schrecklich. Zu schrecklich.
5: Was ist zu schrecklich?
0: Ich kann nicht darüber sprechen, beim besten Willen nicht.
5: Sie kamen aus der Richtung des Gartenhauses?
0: Ja.
5: Hat etwa dieser Kerl, dieser Mr. Power, Anstalten gemacht, sich Ihnen auf ungebührliche Art und Weise zu nähern?
0: Ach, wenn nur mein Onkel ihn nicht so vergöttern würde.
5: Also, dieser Power kann sich jetzt jedenfalls auf etwas gefasst machen.
0: Mr. Dayton, nicht.
5: Wer soll mich kennenlernen?
0: Bitte nicht, nein, nicht so.
6: Was hat das zu bedeuten?
0: Onkel John.
5: Mr. Playfair.
6: Habe ich mich nicht klar ausgedrückt? Mein Mündel und ich wünschen keine weitere Kontaktaufnahme ihrerseits.
5: Ich weiß, aber...
0: Wir haben uns hier ganz zufällig getroffen.
5: Ich kam gerade recht, um Ihrem Mündel beizustehen, fürchte ich.
0: Ja.
6: Was zum Teufel soll das heißen?
0: Onkel John.
5: Das soll heißen, dass dieser Maler sich Miss Moody in unsittlicher Weise genähert hat. Ich wusste doch gleich, was das für einer ist.
6: Ist das wahr?
0: Ja. Er hat mich gepackt und versuchte, mich mit Gewalt zu küssen.
6: Oh.
5: Da hören Sie's. Ich war eben im Begriff, mich der Sache anzunehmen.
0: Und ich ihn davon abzuhalten.
6: Und darin tatest du das Richtige. Es ist nicht an Ihnen, diesem Herrn die Leviten zu lesen.
5: Aber ich...
6: Dies ist mein Grund und Boden. Und wer sich hier nicht beträgt, wie es Sitte und Anstand gebieten, der wird von mir zur Rede gestellt, von niemandem sonst. Haben wir uns verstanden, Mr. Dayton?
5: Ich fürchte nicht. Ich erachte es durchaus auch als meine Aufgabe, einen Kerl zur Rede zu stellen, der sich erdreistet, eine junge Dame gegen ihren Willen zu küssen.
6: Sie befinden sich hier auf meinem Grund und Boden.
5: Und genau das werde ich auch tun. Morgen früh.
6: Halten Sie sich verdammt noch mal da raus.
5: Bestimmt nicht.

0: Guten Tag, Mr. Playfair. Miss Moody?
1: Guten Tag.
0: Ist das zu glauben?
2: Oh je.
1: Ich versuchte, mich den Nachmittag über mit Lesen abzulenken, was mir schlecht als recht gelang.
2: Und Ihr Vormund?
1: Onkel John verschwand für viele Stunden in seiner Dunkelkammer. Er verbringt dort allgemein sehr viel Zeit.
3: Wie ist das mit Mr. Daintons Temperament?
1: Jeder in der Gegend weiß, dass Hubert durchaus sehr aufbrausend und unbeherrscht sein kann. Es tat mir furchtbar leid, dass ich nicht imstande war, ihn davon abzubringen, die Konfrontation mit Mr. Power zu suchen.
2: Ja. Hat außer Ihnen und Ihrem Vormund sonst noch jemand diese Bemerkung gehört, dass er den Maler am nächsten Morgen zur Rede zu stellen gedachte?
1: Nein, niemand. Dessen bin ich mir ganz sicher.
3: Ist es nicht seltsam, dass er so präzise den nächsten Morgen als Termin nannte, anstatt direkt die Konfrontation zu suchen?
2: In der Tat.
1: Wie ich erst am nächsten Tag erfuhr, hatte er wohl Gäste zum Essen eingeladen und wollte diese nicht warten lassen.
3: Und am nächsten Morgen wurde Mr. Power dann in seinem Atelier in diesem Gartenhaus getötet.
1: Ja, leider. Verstehen Sie mich nicht falsch, ich verabscheute ihn, aber den Tod habe ich ihm deshalb bestimmt nicht gewünscht.
3: Ja, verstehe.
2: Was hat Ihnen Mr. Dainton über diesen speziellen Vormittag erzählt?
1: Dass er gegen 8:30 in Gatsby Tower losgegangen sei. Am Gartenhaus angekommen, stellte er jedoch fest, dass Mr. Power noch nicht da war. Er rauchte eine Zigarette und wartete.
2: Die Zigarette?
1: Ja. Er gab unumwunden zu, dass er sie bei dieser Gelegenheit auf den Boden geworfen und dort ausgetreten hatte.
3: Sieh an.
1: Als Bernard Power endlich kam, eskalierte der Konflikt schnell und es kam zu Handgreiflichkeiten. Während dieser lehnte Hubert dann seinen Stock an die Wand, weil er seinen Kontrahenten damit nicht verletzen wollte. Später vergaß er ihn dort. Mr. Power war Hubert ohne dies körperlich und von seiner Größe her unterlegen. Als die Fronten abgesteckt waren, trennten sie sich. Hubert gab an, gegen 9:45 wieder in Gatsby Tower angelangt zu sein.
3: Und als er das Gartenhaus verließ, da lebte Mr. Power seinen Angaben nach noch.
1: Ganz genau, Dr. Watson. So hat er es meinem Onkel, mir und dem Inspektor gesagt. Ich hege keinerlei Zweifel daran, dass dem auch so war.
2: Merkwürdig. Dass ihm auf dem langen Weg nach Hause nicht aufgefallen ist, dass er seinen Stock dort im Gartenhaus stehen gelassen hatte.
1: Ja.
3: Ja, stimmt.
1: Er gab als Erklärung an, dass er nach der Auseinandersetzung sehr aufgewühlt und mit seinen Gedanken ganz woanders gewesen sei.
3: Naja.
1: Ich halte das keineswegs für so abwegig, Dr. Watson. Den Weg hierher hatte ich mir wohl sparen können. Vermutlich denken Sie genauso schlecht von Hubert wie dieser Inspektor Savage.
2: Nicht doch, liebe Miss Moody, ganz im Gegenteil sogar. Ich habe Ihnen sehr aufmerksam zugehört und muss sagen, das, was Sie mir anvertraut haben, spricht wirklich eher dafür, dass Mr. Dainton nicht der Täter war.
1: Da bin ich aber erleichtert.
2: Wenn er den Verlust seines Stocks bemerkt hätte, umgekehrt wäre und Mr. Power dann erschlagen hätte, wäre der Stock mit Sicherheit nicht am Tatort gefunden worden. Da aber in Gestalt des Stocks und der Zigarettenkippe gleich zwei direkt auf ihn hinweisende Dinge am Tatort zurückgelassen wurden, dürfen wir nahezu sicher sein, dass er auf keinen Fall der Mörder des jungen Künstlers ist. Denn damit hat er sich ja quasi selbst den Strick um den Hals gelegt.
3: Eben.
2: Ich gebe zu, es liegt noch ein gutes Stück Arbeit vor mir, um seine Unschuld hieb- und stichfest zu beweisen. Aber ich bin mehr als willens, diese zu verrichten.
1: Oh, es freut mich sehr, dass Sie das sagen, Mr. Holmes.
3: Aber wenn er diesen Mr. Power nicht erschlagen hat, wer war es dann?
2: Das ist genau die Frage, lieber Freund, die es zu beantworten gilt.
3: Ja.
1: Nach der Einschätzung des Arztes, der den Leichnam untersucht hat, muss der Mord 9:45, Hubert das Gartenhaus verlassen hat, geschehen sein.
2: Mich würde nicht wundern, wenn der wahre Mörder die lebhaft geführte Diskussion der beiden Männer und ihr sich anschließendes Handgemenge aus einem Versteck heraus bereits verfolgt und unmittelbar danach zugeschlagen hätte, sobald Mr. Dainton außer Sicht war.
3: Das

0: Es wird nun zu ermitteln sein, welcher Feind von Mr. Power auch vor einem Mord nicht zurückgeschreckt ist.
1: Mhm. Einem äußerst brutalen Mord zudem.
2: Ja.
0: Ganz recht. Ausgehend von dem, was Sie mit ihm erlebt haben, Miss Moody, vermute ich, dass Sie bei weitem nicht die einzige Frau waren, der gegenüber er zudringlich geworden ist.
2: Das vermute ich leider ebenfalls.
0: Mhm.
2: Ich darf also wirklich davon ausgehen, dass Sie bereit sind, Hubert zu helfen?
0: Selbstverständlich. Dr. Watson und ich werden Sie gleich nach Maxbury Hall begleiten und uns vor Ort ein Bild über alles machen. Ein paar Dinge möchte ich aber bereits zuvor noch schnell abfragen.
2: Bitte, nur zu.
0: Was haben Sie selber am Tag des Mordes gemacht?
1: Ja.
2: Ich, war im Herrenhaus beschäftigt.
0: Mhm.
2: Etwa bis zum Mittagessen. Nachmittags habe ich dann Tennis auf dem Platz einer Familie, die etwa 5 Meilen entfernt wohnt, gespielt.
0: Hm. Mit Mr. Dainton hatten Sie keinen Kontakt? Auch brieflich nicht?
2: Nein, keinerlei Kontakt an diesem Tag.
0: Mhm. Und Ihr Vormund, wie hat er den fraglichen Tag verbracht?
2: Er ist gleich früh morgens mit dem Einspänner zu einer seiner fotografischen Exkursionen aufgebrochen.
0: Wie früh?
2: Ich denke, etwa um 8:30.
0: Aha.
2: Kutschiert hat er selbst. Das tut er meistens. Er war erst gegen Nachmittag zurück.
1: Ja, das wissen wir schon aus der Zeitung.
2: Mhm.
0: Dass niemand Ihre Unterredung mit Mr. Dainton und Ihrem Vormund am Vortag belauscht haben kann, haben Sie ja schon gesagt.
2: Ja.
0: Aber erwähnten Sie den Inhalt dieser Unterredung denn irgendjemandem gegenüber, bevor der Mord am nächsten Tag geschah?
2: Nein, wirklich nicht.
0: Dann muss es purer Zufall gewesen sein, dass Bernard Power... Ja, wie auch immer, brechen wir nun auf. Ich brenne darauf, mich in diesem Gartenhaus einmal genauer umsehen zu dürfen.
2: Dem steht nichts im Wege.
0: Ja.
2: Noch etwas.
0: Ja?
2: Vermutlich wird mein Onkel darauf bestehen, dass Sie die Nacht auf Maxbury Hall verbringen.
1: Oh.
2: Vielleicht möchten Sie sich vorsorglich darauf einrichten.
0: Ja, ich denke, das möchten wir. Danke für die Vorwarnung. Watson?
1: Ja?
0: Packen Sie alles, was nötig ist, ein. Ich werde dasselbe tun.
1: Ja.
0: Und die Abendgarderobe nicht vergessen.
1: Wie könnte ich?

0: Axbury Hall war ein gewaltig großes Anwesen. Das Gartenhaus lag, von hohen alten Bäumen umgeben, in geringer Entfernung zum Herrenhaus. Miss Moody wies uns den Weg dorthin und verschwand dann auf der Suche nach ihrem Vormund im Haus. Ein Polizist war zur Bewachung des Tatorts abgestellt, wie wir beim Näherkommen bemerkten.
1: Guten Morgen, guter Mann.
2: Morgen, Gentleman.
3: Morgen, Officer.
2: Was kann ich für Sie tun?
1: Nicht viel. Wir wollen uns da drinnen nur einmal etwas umsehen, wenn Sie gestatten.
2: Danke, aber...
1: Keine Sorge, wir werden nichts anfassen. Nicht wahr, Watson?
3: Nein, nein, ganz bestimmt nicht.
2: Aber...
1: Mein Name ist Sherlock Holmes. Ich bin beratender Detektiv aus London. Dies ist mein Freund und Chronist, Dr. John Watson. Miss Moody, das Mündel von Mr. Playfair von Maxbury Hall, hat uns freundlicherweise gebeten, in diesem Fall private Ermittlungen anzustellen.
2: Das ist was anderes. Der Inspektor hat verboten, dass ich jemanden hineinlasse, aber bei Ihnen ist das etwas anderes.
1: Oh, danke vielmals.
2: Aber fassen Sie bitte wirklich nichts an, ja?
1: Sie können ganz unbesorgt sein. Kommen Sie doch mit rein. Dann können Sie sich selbst davon überzeugen. Und außerdem hätte ich auch noch ein paar Fragen.
2: Ganz wie Sie wünschen.
1: Na, ich gehe davon aus, dass hier nichts angerührt wurde. Abgesehen vom Abtransport des Leichnams.
2: Nein, nichts, Sir.
1: Waren Sie zugegen, als die Ermittlungen aufgenommen wurden?
2: Ja, ich kam direkt mit dem Inspektor hier an, Sir.
1: Das dachte ich mir. Dann mal herein in die gute Stube.
3: Oh, in der Tat. Ein Tröpfchen Öl könnte...

0: der Tür wohl nichts schaden.
1: Ich bin dankbar, dass dieses Ölen bisher hörbar unterblieb.
0: Ja, warum?
1: Da hat der Maler also gelegen.
2: Ja.
1: Das ist an dem ausufernden Blutfleck noch gut zu erkennen.
0: Allerdings.
2: Der Fall ist bereits so gut wie gelöst.
1: Wenn Sie sich da mal nicht täuschen.
3: Was hat das zu bedeuten, Roberts, wenn ich fragen darf?
2: Inspektor, ich...
3: Hatte ich Sie nicht ausdrücklich angewiesen, niemanden hier reinzulassen?
2: Nun ja,
1: ich fürchte, lieber Inspektor, das ist meine Schuld.
3: So, so.
1: Ja, Holmes ist mein Name.
3: Holmes?
1: Dies ist Dr. Watson.
0: Guten Tag. Und mit wem haben wir das Vergnügen?
3: Seltsame Frage. Inspektor Savage.
1: Sehr angenehm. Miss Moody bat mich zu helfen, die Unschuld von Mr. Dayton zu beweisen. Das scheint Sie zu amüsieren.
3: In der Tat. Ich gebe Ihnen einen guten Rat. Lassen Sie besser die Finger davon, der Fall ist glasklar. Ja. Mr. Dayton hat den Strick schon so gut wie um den Hals.
1: Mit Verlaub, da bin ich anderer Meinung.
3: Ich habe bereits von Ihnen gehört, Mr. Holmes.
1: Oh, Sie an, wie klein die Welt doch ist.
3: Ja, aber was diesen Fall betrifft, werden Sie sich nicht mit Ruhm bekleckern. Das kann ich Ihnen jetzt schon versprechen.
1: Einfach wird es vermutlich nicht. Aber was tut man nicht alles, wenn eine junge Frau einen um Hilfe bittet?
3: Ja, ja. Aber falsche Hoffnungen sollte man besser trotzdem nicht wecken, egal wie jung und attraktiv eine Auftraggeberin auch sein mag.
1: Sie können ganz beruhigt sein. Ich habe nichts versprochen, was ich nicht zu halten bereit wäre.
3: Schön, schön, meine Herren. Aber Sie werden doch sicher in den Zeitungen gelesen haben, was wir hier am Tatort gefunden haben.
0: In der Tat, das haben wir.
3: Na also, der Tat Beschuldigte gibt außerdem zu, eine handgreifliche Auseinandersetzung mit dem jungen Maler gehabt zu haben. Und zwar genau zu dem Zeitpunkt, da dieser in etwa erschlagen wurde.
0: Ja, ja.
1: Auch das ist mir bekannt. Die Betonung liegt aber wohl auf in etwa. Und ehrlich gesagt, lieber Inspektor Savage, war es genau dieser Umstand, der mich letztlich diesen Fall überhaupt annehmen ließ.
3: Die zeitliche Abfolge der Ereignisse?
1: Ja, genau.
3: Na, sieh mal einer an.
1: Mir wäre zudem bis dato kein Täter bekannt, der jemals unabsichtlich derartig eindeutige Hinweise auf seine Person am Tatort zurückgelassen hätte.
3: Meine Erfahrung besagt, es gibt nichts, was es nicht gibt.
1: Da sind wir ja endlich einmal einer Meinung.
3: Daran liegt mir wenig.
1: Für den Streit mit Handgreiflichkeiten gibt es keine Zeugen, wenn ich recht informiert bin.
3: Das stimmt.
1: Was sollte Mr. Dayton, wenn er wirklich der Mörder ist, dann bitteschön bewogen haben, ihn überhaupt zu erwähnen?
0: Eben, damit belastet er sich doch nur noch mehr.
3: Sowohl Miss Moody als auch Mr. Playfair wussten von seiner Absicht, Mr. Power an jenem Morgen aufzusuchen. Zu leugnen, dass diese Begegnung stattgefunden hat, wäre wohl zwecklos gewesen.
0: Tja.
3: Ja, müssen Sie die ganze Zeit die Tür zum Quietschen bringen, Mr. Holmes?
1: Ich fürchte, ja.
3: Das ist ja nicht auszuhalten.
0: Da muss ich dem Inspektor leider recht geben, Holmes.
1: Interessanterweise quietscht die Tür sowohl beim Öffnen wie auch beim Schließen.
0: Ja, und?
3: Das Geräusch ist grauenhaft. Schluss damit!
1: Schon gut. Ich höre ja auf. Hatte Mr. Power einen Pinsel in der Hand, als er da am Boden lag?
3: Ich glaube, ja.
1: Sie glauben?
3: Zum Teufel! Ja, ich denke, er hatte einen Pinsel in der Hand.
1: Und war Farbe daran? Frische Farbe?
3: Ich kann es nicht mit Bestimmtheit sagen.
1: Sie überraschen mich. Besser, Sie denken schleunigst darüber nach. Sollte sich nämlich herausstellen, dass frische Farbe daran war, dann rate ich Ihnen, sich hinzusetzen, Ihre Hausaufgaben zu machen, alles noch mal genau zu durchdenken und dabei vor allem nicht zu vergessen, dass die Tür quietscht.
3: Na schön. Und wenn keine Farbe daran war?
1: Glauben Sie mir, es war Farbe daran.
3: Haben Sie sonst noch irgendwelche Aufträge für mich, Herr Kollege?
1: Oh ja, aber ich fürchte, Sie werden sich weigern, diese auszuführen.
3: Das kommt

0: Ganz darauf an, worum es sich handelt. Also, nur heraus damit.
1: Entlassen Sie unverzüglich diesen armen Teufel Mr. Dainton aus dem Gefängnis.
2: Oh,
0: hab ich richtig gehört? Ich soll ihn entlassen?
1: Ja, und zwar augenblicklich.
0: So weit kommt das noch.
1: Ich darf Ihnen versichern, er hat nicht mehr mit dem Mord an Bernard Power zu tun, wie Sie und ich.
0: Schön, schön. Aber wer war es dann?
1: Um das herauszufinden, haben Dr. Watson und ich uns ja hierher bemüht. Ich verspreche Ihnen, Sie werden der Erste sein, der es erfährt.
0: Großartig! Und bis es soweit ist, bleibt Mr. Dainton da, wo er hingehört, nämlich hinter Schloss und Riegel.
1: Wie Sie meinen. Guten Tag.
0: Guten Tag, die Herren.
3: Kommen Sie, Watson.
2: Ja.
1: Bitte kein Wort zu Miss Moody über das, was wir gerade herausgefunden haben, Watson. Das ist von entscheidender Bedeutung.
4: Ehrlich gesagt, habe ich keine Ahnung, was wir gerade herausgefunden haben.
1: Umso besser.
2: Aber was?
1: Da kommt Miss Moody ja bereits.
2: Ja, und in ihrer Begleitung ist ihr Vormund.
1: So ist es.
2: Den hatte ich mir ehrlich gesagt deutlich älter vorgestellt. Dürfte erst Mitte, Ende 40 sein.
1: Sehen Sie, es ist immer besser, sich zunächst einmal gar nichts vorzustellen.
3: Guten Tag. Sie müssen Mr. Playfair sein.
5: Der bin ich. Guten Tag, die Herren.
2: Guten Tag.
5: Wer von Ihnen ist Mr. Holmes und wer ist Dr. Watson?
2: Ich bin
1: Sherlock Holmes.
2: Ja, folglich muss ich dann wohl Dr. Watson sein.
5: Es freut mich, Sie kennenzulernen, Gentlemen. Wenngleich die Umstände, unter denen dies geschieht, natürlich weniger schön sind.
2: Das kann man wohl sagen.
6: Gibt es bereits etwas Neues?
1: Nein, leider nicht. Ich fürchte, dass es ehrlich gesagt nicht allzu gut für Mr. Dainton aussieht.
6: Oh. Ich hatte eigentlich gehofft, Sie hätten nach der Tatortbesichtigung bessere Nachrichten für mich.
1: Tja.
5: Sie werden sich bestimmt vorstellen können, was ich mir für Vorwürfe mache. Aber in meinen wildesten Träumen hätte ich mir so etwas wie das, was nun geschehen ist, nicht auszumalen gewagt.
2: Verständlich.
1: Weswegen genau machen Sie sich denn Vorwürfe?
5: Weil ich nicht hier geblieben bin an jenem fatalen Morgen. Vielleicht hätte ich so das Schlimmste noch verhindern können. Hubert Dainton ist ja durchaus in der ganzen Gegend für seine Hitzköpfigkeit bekannt.
1: Mhm.
6: Wie kannst du sowas sagen, Onkel John? Hubert hat nichts mit dem Tod des Malers zu tun.
5: Ich wünschte, ich könnte es glauben, meine Liebe.
6: Aber genau
5: wie ich mir für dich inniglich wünsche, dass Mr. Holmes erfolgreich sein wird, dies zu beweisen. Frank und frei gesagt missbillige ich es, dass mein Mündel sie engagiert hat.
6: Was?
2: Oho,
1: aus welchem Grund, wenn ich fragen darf?
5: Weil der Fall glasklar ist.
1: Ach.
6: Aber Onkel John, du...
5: Je eher du beginnst, dich mit dem Gedanken anzufreunden, dass es so war, wie der im Übrigen sehr fähige Inspektor Savage sagt, umso besser.
6: Also was ist nur in dich gefahren?
1: Ja. Es ist wirklich zu schade, dass Sie am Morgen des Mordes so früh aufbrechen mussten, Mr. Playfair.
5: Tja, es war leider nicht zu ändern. Ich wollte nach Combernesse.
1: Ah.
5: Es war wichtig, gegen Mittag dort zu sein, denn dann ist das Licht besonders günstig zum Fotografieren. Die Fahrt dauert etwas über 2 Stunden. Wie Ihnen mein Mündel vielleicht bereits erzählt hat, fotografiere ich leidenschaftlich gern.
1: Ja, das hat Miss Moody erwähnt.
5: Ich habe gerade erst ein neues Spielzeug erworben, welches ich unbedingt anhand eines besonderen Motives einmal auf Herz und Nieren prüfen wollte.
1: Aha.
5: Ja, wenn Sie interessiert sind, meinen neuen Fotoapparat zu sehen, will ich ihn Ihnen gerne zeigen.
1: Da sage ich nicht nein. Ich fotografiere nämlich selbst auch etwas.
5: Sie an? So darf ich in Ihnen einen Kollegen erkennen?
1: Durchaus. Aber ich stehe sicherlich im puren Gegensatz zu Ihnen noch ganz am Anfang.
5: Aber das macht doch nichts. Sie werden begeistert sein von meiner Neuerwerbung, denn es ist eine Stereokamera.
1: Oh.
5: Ich bin selber noch ganz aufgeregt, denn die Stereoskopie ist auch für mich Neuland im Reich der Fotografie.
1: Aha.
5: Bitte, kommen Sie.
1: Aber nur zu gern.
7: So.
2: Mr. Playfair, der sich als sehr

0: freundlich und umgänglich erwies und zudem als vollendeter Gastgeber präsentierte uns in Maxbury Hall stolz die neu erworbene stereoskopische Kamera.
1: Die hat ja zwei Objektive.
2: Ganz recht, Dr. Watson. Und zwar zwei im Augenabstand angebrachte Objektive, welche zeitgleich ein Bild machen.
1: Aha.
2: Betrachtet man diese zwei Bilder mit einem dieser speziellen Apparate, die Sie möglicherweise schon mal gesehen haben, entsteht ein dreidimensionales, will sagen räumliches Bild.
1: Ach, so ist das. Mhm. Interessant.
3: Und Sie fuhren wirklich extra nach Combernes rüber, um die Kamera auszuprobieren?
2: Allerdings. Und das auch noch vollkommen umsonst, wie sich herausstellte.
3: Ich fürchte, das müssen Sie erklären.
1: Ja.
2: Nun ja, so ist das eben, wenn man sich noch nicht wirklich richtig mit einem neuen Spielzeug vertraut gemacht hat. Die eingelegten Fotoplatten sind von 1 bis 12 nummeriert.
3: Mhm.
2: Ich hatte vollkommen vergessen, dass mein Butler Wilkinson, der sich im Übrigen ebenso für Fotografie begeistert wie ich, am Abend zuvor bereits darauf hingewiesen hatte, dass nur noch eine Platte, die mit der Nummer 12 im Apparat war.
3: Mhm.
1: Ja, aber dann hätten Sie doch Ihr stereoskopisches Foto machen können.
2: Ja.
3: Eine Platte sollte doch genügen.
1: Ja,
2: schon. Ich wollte jedoch unbedingt zwei verschiedene Ansichten fotografieren. Combernes ist ja bekannt als einer der schönsten Aussichtspunkte Englands. Weitere Fotoplatten hatte ich dummerweise nicht dabei. Zu allem Unglück gab ich einem amerikanischen Freund auch noch das Versprechen, ihm Bildmaterial aus zwei verschiedenen Blickwinkeln zu schicken. Was blieb mir also anderes übrig als...
3: Als die Kamera als ganz gewöhnliche zu nutzen und erst mit dem einen Objektiv eine Fotografie auf der halben Platte zu machen und dann mit dem anderen auf der übrigen Hälfte.
2: Ganz genau, Mr. Holmes.
1: Aha.
3: Ob ich diese fraglichen Aufnahmen wohl mal sehen dürfte?
2: Natürlich. Ich habe allerdings bisher nur die Negative entwickelt. Hier sind sie.
3: Mhm. Die sind ja wundervoll geworden.
2: Oh, danke sehr.
3: Beide Ansichten von Combernes.
2: Ich bin auch ganz zufrieden. Das muss ich sagen.
1: Darf ich mal?
3: Hier bitte. Aber Vorsicht damit, Watson.
1: Ich bin immer vorsichtig, das wissen Sie doch.
3: Na ja.
1: Oh, die sind wirklich sehr schön geworden.
2: Besten Dank.
3: Ob ich so unbescheiden sein dürfte, Sie um einen Abzug zu bitten?
2: Aber nur zu gerne, Mr. Holmes.
3: Es würde mir ein Ansporn für meinen eigenen Umgang mit der Kamera sein.
2: Zu freundlich. Das ist kein Problem. Die Abzüge werden heute noch gemacht.
3: Sehr schön.
1: Tja,
2: ich würde mich freuen, wenn Sie für die Zeit Ihrer Ermittlungen hier bei uns Zimmer beziehen würden, meine Herren.
3: Ja.
2: Vor allem würde es mich reizen, mich während dieser Zeit mit Ihnen auszutauschen, was das Fotografieren betrifft, Mr. Holmes. Jetzt, da ich Sie als Gleichgesinnten erkannt habe.
3: Wir nehmen Ihre freundliche Einladung sehr gerne an, Mr. Playfair.
2: Wir werden uns glänzend verstehen. Dessen bin ich mir sicher.
3: Ganz bestimmt.
2: Dann wollen Sie jetzt womöglich Ihre Zimmer in Augenschein nehmen und sich etwas frisch machen nach der Reise.
3: Wenn es keine Umstände macht.
2: Aber nicht doch. Kommen Sie.
0: Die Zimmer waren opulent ausgestattet und lagen direkt nebeneinander. Kurze Zeit später kam Holmes zu mir herüber und setzte sich in den Sessel am Fenster, von dem man den Park überblicken und auch den Schauplatz des Verbrechens, das Gartenhaus, sehen konnte.
3: Nun, mein lieber Watson, was denken Sie über all das, was uns hier präsentiert wurde?
1: Ehrlich gesagt, weiß ich mir bisher keinen rechten Reim darauf zu machen. Selbst wenn dieser Mr. Dainton nicht der Täter sein sollte, sehe ich niemanden, der an seiner Stadt in Frage käme.
3: Mhm.
1: Aha.
3: Überaus bedauerlich.
1: Ja, herein.
4: Wilkinson, mein Name, Herr Gentleman. Ich bin der Butler.
1: Mhm. Ah.
4: Gibt es irgendetwas, was die Herren benötigen?
1: Im Moment nicht, danke.
4: Dann
3: einen Moment noch bitte.
4: Sir?
3: Wie ich von Mr. Playfair hörte, sind Sie auch ein großer Freund der fotografischen Kunst.
4: Das ist

0: Richtig, Sir. Natürlich bin ich bei weitem kein so guter Fotograf wie er, aber...
1: Was halten Sie von seiner neuen Kamera?
0: Oh, ich habe sie bisher nur einmal in der Hand gehabt. Mhm. Das war am Abend vor...
1: Vor dem Mord.
0: Ja, Mr. Playfair bat mich, ihm die angezeigte Nummer der Fotoplatte zu nennen. Es war die 12.
1: Mhm.
0: Wenn ich mir die Bemerkung gestatten dürfte...
1: Ja?
0: Ich hoffe wirklich, dass Sie etwas finden, was den armen Mr. Dainton entlasten könnte.
1: Ich hoffe dies ebenfalls inständig.
0: Er ist so ein netter Mann.
1: Ist es richtig, dass Mr. Playfair das Entwickeln der Fotoplatten stets selbst übernimmt?
0: Oh ja, und das sogar ausschließlich. Da lässt er niemanden dran.
1: Mhm. Dennoch will mir scheinen, dass er die letzten Negative nicht selbst entwickelt hat.
0: Das stimmt. Allerdings war das eine große Ausnahme.
1: Ach.
0: Er ließ die Fotoplatte, eben diejenige, die er am Morgen der Tragödie in Combernesse belichtet hatte, während er auf dem Rückweg zum Mittagessen in Barminster einkehrte, bei einem Apotheker dort gleich vor Ort entwickeln.
1: Ach, und warum das?
0: Ich weiß nicht genau. Er wollte wohl so schnell es ging wissen, ob die Fotografien seinen Ansprüchen genügen würden.
1: Verstehe.
0: Wenn ich nichts mehr für die Herren tun kann.
1: Ja, ja. Gehen Sie. Gehen Sie nur.
0: Stets zu Diensten.
2: Tja, dass Sie sich einmal so für die Kunst der Fotografie interessieren würden.
1: Ich frage Sie, mein lieber Watson, und bitte um ehrliche Antwort.
2: Mhm.
1: Wenn Sie eine lange ersehnte stereoskopische Kamera erworben hätten und eine weite und beschwerliche Kutschfahrt unternommen hätten, um diese mit Hilfe eines beliebten Postkartenmotivs endlich auszuprobieren,
2: ja?
1: Würde Sie ein an einen amerikanischen Freund gegebenes Versprechen davon abhalten, Ihr eigentliches Vorhaben in die Tat umzusetzen?
2: Tja, ich weiß nicht. Vermutlich nicht.
1: Das denke ich auch.
2: Dennoch haben wir anhand der Negative gesehen, dass unser Gastgeber zur Tatzeit diese Fotografien viele, viele Meilen weit weg mit seiner neuen Kamera gemacht hat. Sie können ihn doch nicht im Ernst verdächtigen, der Täter zu sein.
1: Habe ich auch nur mit einem Wort gesagt, dass ich das tue?
2: Ja, dann frage ich mich, warum
1: Sie... Ich erlaube mir lediglich, Fragen zu stellen, Watson.
2: Ja, ja, aber...
1: Eine Sache dürfte indes sonnenklar sein. Ein Mann, der in Combernesse vormittags fotografiert hat und dann in Warminster zum Mittagessen einkehrt, kann hier unmöglich erst nach 10 Uhr früh, also nach dem Mord, aufgebrochen sein.
2: Ja, eben meine Worte.
1: Ein vermeintlich perfektes Alibi also.
2: Ja, das will ich wohl meinen.
1: Aber wäre es nicht ein ebenso perfektes Alibi, wenn er einfach, wie ja zunächst geplant, eine stereoskopische Fotografie gemacht hätte?
2: Ich denke schon. Warum?
1: Ja, warum? Warum nur? Warum dieses ganze Theater mit den zwei verschiedenen Ansichten anstatt der stereoskopischen Fotografie?
2: Wegen des amerikanischen Freundes, der ihn darum gebeten hat, hat er doch gesagt.
1: Gesagt hat er es. Aber deshalb muss ich es ja noch lange nicht glauben.
2: Ja.
1: Moment. Womöglich konnte er gar keine stereoskopische Fotografie machen.
2: Aber hätte er dann nicht auch Probleme gehabt, zwei normale Fotografien zu machen?
1: Klingt logisch. Ach, ich bin unglücklich, Watson.
2: Oh, das tut mir leid zu hören, Holmes.
1: Na, das braucht es nicht. Es ist ja nicht Ihre Schuld.
2: Na, zum Glück.
1: So, es wird Zeit, dass wir uns zum Abendessen umkleiden.
2: Ja, Moment, nicht so schnell.
1: Was ist denn noch?
2: Was ist denn noch? Erst einmal möchte ich wissen, in welche Richtung Ihre Überlegungen gehen. Was hat das alles zu bedeuten?
1: Dass wir es vermutlich in Gestalt von Mr. Playfair mit einem äußerst gefährlichen, zu allem bereiten Mann zu tun haben, dessen einziger Fehler es war, soweit ich das momentan überblicken kann, dass er nicht rechtzeitig ein paar Pennys für Öl an den Scharnieren der Tür des Gartenhauses aufgebracht hat.
2: Also, jetzt verstehe ich gar nichts mehr.
1: Tja.
2: Holmes warf mir noch einen vielsagenden Blick zu und ließ mich, wie man sich wohl unschwer denken kann, einigermaßen ratlos in meinem Zimmer zurück. Während des Essens und den restlichen Abend über

0: Worte in mir unheilvoll nach.
1: Dass wir es vermutlich in Gestalt von Mr. Playfair mit einem äußerst gefährlichen, zu allem bereiten Mann zu tun haben, dessen einziger Fehler es war, soweit ich das momentan überblicken kann, dass er nicht rechtzeitig ein paar Pennys für Öl an den Scharnieren der Tür des Gartenhauses aufgebracht hat.
0: Mr. Playfair, dieser vollendete Gastgeber und gewandte Unterhalter? Nein, Holmes muss sich irren. Das kann nicht sein. Am Frühstückstisch überraschte uns Holmes dann am nächsten Morgen mit einer Ankündigung.
1: Ich werde nach London zurückkehren.
2: Was? Das ist eine Überraschung, das muss ich sagen.
3: Aber Mr. Holmes, Sie...
2: Sie werden doch nicht schon die Waffen strecken, oder?
1: Nein, nein, keine Sorge. Ich werde Ihnen Dr. Watson hier lassen und bin zuversichtlich, dass ich heute Abend wieder zurück sein werde.
3: Glauben Sie denn, dass Sie dann etwas ermittelt haben werden, dass Mr. Dayton...
1: Ich bin fest davon überzeugt, dass es heute Abend etwas Interessantes zu berichten geben wird, das ja.
2: Oh, sieh an.
4: Aha.
3: Vermutlich muss mir das für den Augenblick genügen.
1: Ja, das muss es.
3: Wenn Sie mich dann bitte entschuldigen würden, meine Herren.
2: Natürlich, meine Liebe, geh nur. Tja, das alles nimmt die Ärmste wirklich sehr mit.
1: Oh, sie scheint doch mehr für Mr. Dayton zu empfinden, als ich zunächst angenommen habe.
2: Nein, das glaube ich nicht. Es ist wohl eher der Gesamtsituation geschuldet, dass sie so emotional reagiert. Mhm. Hoffentlich wecken Sie keine Hoffnungen, die Sie letztlich nicht durch belastbare Ermittlungsergebnisse untermauern können, Mr. Holmes.
1: Was das betrifft, muss ich mich wohl schuldig im Sinne der Anklage bekennen. So leid es mir tut.
0: Aber Holmes,
1: was soll ich sagen? Es sieht wahrlich schlecht aus für Mr. Dayton.
2: Das will ich doch meinen.
1: Oh, womöglich wird sich Miss Moody damit abfinden müssen, dass er schuldig ist.
2: Meine Rede.
1: Aber heute Abend kann ich genaueres sagen.
2: Ich kann Ihre Rückkehr kaum erwarten.
1: Zu freundlich.
0: Holmes trug mir auf, mich den Tag über um Miss Moody zu kümmern. Ein Wunsch, dem ich nur zu gerne nachkam. Es gelang mir jedoch nicht wirklich, die junge Frau aufzumuntern, wenngleich ich mir viel Mühe gab. Zu allem Unglück sah ich Holmes bei seiner Rückkehr gegen 6 Uhr am Abend gleich an, dass der ersehnte Ermittlungserfolg sich noch immer nicht zur Gänze eingestellt hatte.
3: Und, Mr. Holmes?
4: Ja, was haben Sie herausgefunden?
1: Nichts.
2: Oh. Dachte ich es mir doch.
1: Es war die reine Zeitverschwendung.
3: Oh nein.
1: Ich fürchte, das ist einer dieser wenigen Fälle, an denen ich mir die Zähne ausbeiße.
3: Aber Sie werden doch nicht schon aufgeben wollen.
1: Das ist bedauerlicherweise keine Frage des Wollens.
3: Nein, Sie...
1: Es tut mir leid, wirklich von Herzen leid. Es ist unentschuldbar, dass ich Ihnen bei unserem Gespräch in der Baker Street falsche Hoffnungen gemacht habe. Ich gestehe, dass ich die Faktenlage völlig falsch eingeschätzt habe.
3: Mr. Holmes, das...
2: Wir werden uns damit abfinden müssen, Liebes. Dayton hat es getan. Er ist der Mörder des bedauernswerten Bernard Power.
3: Nein, damit werde ich mich ganz bestimmt nicht abfinden, denn er ist unschuldig. Du kennst ihn ebenso gut wie ich. Vermutlich besser. Wie kannst du nur so etwas sagen?
2: Catherine, warte doch.
1: Das Ganze ist mir wirklich furchtbar peinlich.
2: Grämen Sie sich nicht. Ich mache Ihnen keinen Vorwurf. Mit Catherine werde ich sprechen, wenn sie sich wieder beruhigt hat. Momentan hätte das wenig Zweck.
1: Ich danke Ihnen für Ihr Verständnis und Ihre Freundlichkeit.
2: Nicht doch.
1: Wir sollten nun packen, Watson.
0: Das ist schnell geschehen.
2: Wenn Sie Hilfe benötigen, zögern Sie nicht, Wilkinson darum zu bitten.
1: Mhm. Ja, selbstverständlich. Ach ja, dürfte ich Sie noch an den versprochenen Abzug Ihrer beiden Fotografien, welche Sie in Combernesse angefertigt haben, erinnern?
2: Oh, aber ja, er ist fertig. Einen Augenblick, ich

0: hole ihn.
1: Ja, danke. Schade, dass der Fall so unbefriedigend abgeschlossen werden muss.
2: Muss er nicht.
1: Muss er nicht?
2: Nein. Gleich habe ich ihn.
1: Ach,
2: ein glücklicher Zufall kam mir zu Hilfe.
1: Sie... Psst,
2: da kommt er schon zurück. Jetzt passen Sie mal gut auf, mein Lieber.
3: So. Bitte. Da ist der Abzug der beiden Fotos.
2: Ah, sehr schön. Herzlichen Dank. Zwei wirklich großartige Fotografien sind das.
3: Mhm. Ja.
2: Verraten Sie mir doch bitte, wie Sie das gemacht haben.
3: Hä? Was gemacht habe?
2: Dass die seit 10 Tagen dort platzierte Dampfwalze, die Aussicht so unschön verstellt, auf den beiden Fotografien nicht drauf ist.
1: Was?
2: Es ist wirklich eine Frechheit von diesen Stadtoberen, solch ein Ungetüm ausgerechnet dort für so lange Zeit abzustellen. Nicht?
1: Also ich...
3: Sie waren...
2: Ganz recht, Mr. Playfair. Ich war heute nicht in London, sondern in Combernesse.
1: Ach.
2: Und dort habe ich diese beiden Fotografien gemacht.
1: Das gibt's doch nicht. Die Dampfwalze zerstört beinahe den ganzen Ausblick.
2: Und das, wie gesagt, bereits seit 10 Tagen.
1: Sowas.
2: Was sagen Sie nun dazu, Mr. Playfair? Ist es nicht merkwürdig, dass die Dampfwalze auf Ihren Bildern überhaupt nicht zu sehen ist?
1: Tja.
3: Sie Teufel!
2: Halten Sie ihn fest, Watson!
1: Schon geschehen!
3: Sie sollen mich loslassen!
1: Das könnte Ihnen so passen!
3: Ich gehe ganz bestimmt nicht ins Gefängnis!
2: Daran wird wohl kein Weg vorbeiführen! So wie die Dinge sich mittlerweile darstellen!
3: Was glauben auch nur Sie?
2: Watson, Vorsicht! Er hat sich etwas in den Mund gesteckt!
1: Was?
2: Gift! Er hat Gift genommen!
1: Oh Gott!
2: Es ist zu spät.
1: Er hat sich selbst gerichtet.
2: Tja.
4: Onkel John? Onkel John, was ist da unten los? Onkel John!
2: Er ist tot.
1: Es tut uns furchtbar leid. Wir konnten es nicht verhindern.
4: Onkel John! Onkel John!
2: Kümmern Sie sich um Miss Moody, Watson. Mhm. Ich werde Wilkinson zur Polizeistation schicken.
1: Ja.
5: Drei Stunden später saßen wir vor unserer Abreise mit Inspektor Savage und Miss Moody noch bei einer Tasse Tee zusammen.
6: Bitte, Mr. Holmes. Erläutern Sie uns den Fall aus Ihrer Sicht.
1: Ja, Holmes.
7: Denn einige Fragen sind immer noch offen.
2: Ich will die Leerstellen gerne füllen, wenn Sie es wünschen, Miss Moody.
7: Bitte.
2: Im Gegensatz zu Ihnen, Inspektor, war ich von Anfang an überzeugt davon, dass Mr. Dainton nicht der Täter war. Meine Gründe habe ich Ihnen ja bereits im Rahmen unserer ersten Begegnung dargelegt. Es stellte sich für mich somit die Frage, wer der wirkliche Täter war. Zunächst gingen meine Überlegungen dahin, dass der Gesuchte jemand war, dem Mr. Power bei einer Dame in die Quere gekommen war. Dieser jemand musste den Streit und das Handgemenge mit Mr. Dainton aus sicherer Entfernung mit angesehen haben und wusste diesen Vorfall sogleich für seine Zwecke zu nutzen, denn so fiel der Verdacht gleich auf jemand anderen.
1: Genau, nämlich auf Mr. Dainton.
6: So ist es ja auch dann gewesen.
2: Leider. Vor Ort fiel mir dann sehr schnell diese extrem stark quietschende Tür des Gartenhauses auf. Dieser Umstand ist von entscheidender Bedeutung für die ganze Sache und fand viel zu wenig Beachtung in Ihrer Ermittlungsarbeit, Inspektor. Sollte Mr. Dainton oder Mr. Power nach dem Handgemenge selbst die Tür geschlossen haben, hätte der Maler beim erneuten Öffnen durch das Quietschen darauf aufmerksam werden müssen, dass jemand sich Zutritt verschaffte.
7: Ja.
2: Er saß mit dem Rücken zur Tür und malte an dem Porträt, das er ungefragt von Miss Moody angefertigt hatte.
6: Stimmt soweit.
2: Wäre die Tür jedoch offen gewesen, hätte er ebenfalls das Quietschen hören müssen, als der schwere Stein, der als Türstopper genutzt wurde, weggenommen wurde, um als Tatwaffe zu dienen.
6: Richtig.
2: In jedem Fall wäre er also

0: durch das Quietschen der Tür auf seinen Mörder aufmerksam geworden. Und was würde jeder normale Mensch tun, wenn er hinter sich hört, dass jemand die Tür öffnet und eintritt? Besonders nach einem solch heftigen Streit wie mit Mr. Dainton, wenn man davon ausgehen muss, dass dieser vielleicht noch einmal zurückkommt.
1: Er würde sich umdrehen, um sich gegebenenfalls zu verteidigen.
0: Ganz genau, Miss Moody. Mr. Power aber hat das nicht getan, ganz im Gegenteil sogar. Er fuhr seelenruhig mit seiner Arbeit an dem noch nicht vollendeten Bild fort. Wieso hat er das gemacht, obwohl er doch genau gehört hat, dass jemand hereintrat und er diesem jemand schutzlos den Rücken zuwandte?
1: Weil er denjenigen, der sich näherte, nicht als Feind betrachtete. Als jemand, von dem eine potenzielle Gefahr ausging.
0: Genau so ist es.
2: Deshalb also.
0: Kommen wir zu der ominösen Fotoplatte mit den zwei verschiedenen Ansichten von Combernesse.
2: Ja, bitte. Was hat es damit auf sich?
0: Sie hatten recht, lieber Watson. Als Sie auf meinen Einwand, dass er vielleicht keine stereoskopische Fotografie gemacht hat, weil er es nicht konnte, erwiderten, dass er dann aber auch keine Einzelbelichtungen hätte machen können.
2: Eben.
0: Das stimmt. Allerdings kam mir die Sache mit dieser Fotoplatte von Anfang an seltsam vor. Als versierter Fotograf sah er sich mit der Notwendigkeit konfrontiert, zu beweisen, dass er an dem fraglichen Vormittag von früh an nicht auf dem Gelände von Maxbury Hall gewesen ist, sondern im Gegenteil weit, weit davon entfernt.
3: Ja, das hat er ja dann auch mit Hilfe dieser Fotografien.
2: Ich denke auch.
0: Aber nur, weil er so ungemein viel vom Fotografieren verstand und sehr schlau war.
1: Das müssen Sie erklären.
0: Ich bin gerade dabei. Wie wir von Ihnen, Miss Moody, erfahren haben, verbrachte Mr. Playfair den Nachmittag vor dem Todesfall in seiner Dunkelkammer.
1: Genau.
0: Er wollte nur zum Schein am nächsten Morgen nach Combernesse fahren und einzig und allein, um sich selbst ein, wie er meinte, absolut wasserdichtes Alibi zu geben. Dazu bedurfte es jedoch einiger Vorarbeiten. Zunächst einmal war es nötig, dass sein Butler Wilkinson sich später unbedingt daran erinnern würde, dass nur noch eine Fotoplatte, nämlich die mit der Nummer 12, in der neuen stereoskopischen Kamera gesteckt hatte.
2: So war es dann ja auch.
0: Dann hieß es, im Geheimen diese Platte in seiner Dunkelkammer so zu präparieren, dass sie ihm ein Alibi zu geben imstande war.
3: Und wie bitteschön hat er das gemacht?
0: Als erfahrener Fotograf wusste er natürlich, wie er es anstellen musste, um aus einem Negativ einen Abzug und daraus dann ein zweites Negativ zu machen. Und zwar auf der Fotoplatte Nummer 12.
3: Sowas.
0: Er nutzte dazu zwei ältere Aufnahmen von Combernesse, welche er zu einem früheren Zeitpunkt mit einer normalen Kamera gemacht hatte. Eine stereoskopische Fotografie stand ihm vermutlich zu seinem eigenen Bedauern nicht zur Verfügung, da er diese Kamera ja erst kürzlich erworben hatte und seitdem nicht mehr dort war. Diese Geschichte mit dem amerikanischen Freund, der ihn um Fotografien zweier bestimmter Ausblicke in Combernesse gebeten hatte, war frei erfunden, um zu kaschieren, dass es eben keine stereoskopische Fotografie war, die er von seinem vermeintlichen Ausflug mit heimbrachte. Er hatte sich selber viel zu kompliziert gemacht, um an ein seiner Meinung nach wasserdichtes Alibi zu kommen.
2: Und nicht damit gerechnet, dass Sie sich dieser Sache annehmen, Holmes.
0: Wohl wahr.
1: Ich kann es immer noch nicht fassen, dass er fähig war, den Tod von Bernard Power so eiskalt zu planen.
0: Leider war es jedoch so. Er verließ unter Zeugen am frühen Morgen dann das Haus mit der tags zuvor in der Dunkelkammer präparierten Fotoplatte, stellte die Kutsche hier irgendwo auf dem Gelände ab, wo sie niemand sah, und schlich sich zunächst einmal zurück zum Gartenhaus, wo er sich versteckte und mit ansah, wie die beiden Männer aufeinander losgingen. Kaum war Mr. Dainton außer Sicht, schritt er selbst zur Tat. Als Mr. Power die Tür quietschen hörte, wandte er sich kurz um, war dann aber ganz beruhigt, dass es sein Gönner Mr. Playfair war. So wandte er ihm vollkommen arglos den Rücken zu und malte weiter.
3: Und dann hat er seinem Günstling mit dem Stein auf brutalste Art und Weise den Schädel eingeschlagen.
0: Ja.

0: So war es.
1: Unglaublich ist das. So ein kultivierter Mann und dann sowas.
0: Er beeilte sich danach, mit der Kutsche nach Barminster zu fahren, wo er vorgab, aus Combernest zu kommen, zu Mittag aß und während dieser Zeit den Apotheker am Ort einen Abzug von der Fotoplatte Nummer 12 machen ließ.
1: Womit er sowohl den Wirt als auch den Apotheker als Zeugen angeben konnte.
0: Ja, ganz recht.
2: Ein perfider Plan war das. Auf so etwas muss man erst einmal kommen.
1: Ja.
0: Als er dann am Nachmittag zurückkam, inszenierte er in aller Ruhe die Entdeckung des Leichnams. Der Rest dürfte den Herrschaften bekannt sein.
2: Ich komme nicht umhin, Ihnen meinen Respekt zu zollen, Mr. Holmes.
3: Ja.
0: Danke.
2: Erstklassige Arbeit nenne ich das.
0: Ich verneige mich.
1: Aber,
0: Ja?
1: Eins ist mir noch nicht recht klar.
0: Und zwar?
1: Warum er seinen eigenen Protégé ermordete.
3: Ja.
1: Er war ihm doch angeblich so sehr zugetan und fühlte sich ihm trotz der erst kurz währenden Bekanntschaft geradezu freundschaftlich verbunden.
0: Tja.
2: Das ist in der Tat seltsam.
1: Mhm.
2: Vor allem, da er ihn so unglaublich brutal tötete, wie man es nur von Morden kennt, bei denen große Emotionen eine Rolle spielen.
0: Mhm. Und genau das war leider auch hier, wie so oft, der Fall.
2: Ach, bitte, sprechen Sie, Mr. Holmes.
0: Ich hoffe, es verletzt Ihre Gefühle nicht, was ich jetzt sagen muss, Miss Moody.
3: Nur heraus damit. Ich bin stärker, als Sie glauben.
1: Also?
0: Es ist einer der üblichen Gründe für Mord. Gestern Abend hatte ich beim Essen und danach weitlich Gelegenheit, Mr. Playfair zu beobachten. Er verfügte durchaus über eine gewisse schauspielerische Begabung und spielte die Rolle des gutmütigen Vormundes daher nahezu perfekt. Mir fielen allerdings bei einigen Gelegenheiten Blicke in Ihre Richtung auf, Miss Moody, die eine ganz andere Qualität zu haben schienen.
3: Sie meinen, er
1: war selber verliebt in Miss Moody?
0: Das war für das geübte Auge leider nur zu deutlich zu bemerken.
3: Das wusste ich nicht.
2: Na, sieh mal einer an.
0: Vermutlich hatte Mr. Power nur mit der Absicht ins Spiel gebracht, Mr. Dainton, den er zuvor quasi bereits vom Platz verwiesen hatte, weiter auf Distanz zu halten oder vielleicht auch eifersüchtig zu machen. Mit der Zeit wurde ihm jedoch klar, dass Sie, Miss Moody, eine derartige Abneigung gegen Mr. Power gefasst hatten, dass vollkommen unerwartet der gegenteilige Effekt eintrat. Es trieb Sie, Mr. Dainton, nur noch mehr in die Arme. Letztlich sah er durch die Ereignisse am Vortag der blutigen Tragödie seine Chance gekommen, sich gleich beider Männer zu entledigen. Und zwar, indem er den einen erschlug und die Tat dem anderen in die Schuhe schob.
1: Ich vermag meine Abscheu kaum in Worte zu fassen.
0: Und er wäre damit, auch dank Ihrer tatkräftigen Mithilfe, lieber Inspektor, vermutlich sogar durchgekommen, wenn mir nicht das Glück mit dieser Dampfwalze, die die Aussicht in Combernest gleich in beide Richtungen verstellt, so unerhört in die Hand gespielt hätte.
3: Ich danke Gott dafür.
2: Ich auch.
0: Dass er sich für den unwahrscheinlichen Fall, dass man seinen Plan doch durchschaut hätte, mit einer Zyankali-Kapsel ausgerüstet hatte, konnte ich weiß Gott nicht ahnen.
1: Bedauerlich, dass der kaltblütige Mörder sich damit der irdischen Gerichtsbarkeit entzogen hat.
2: In der Tat.
0: Ja.
3: Wir alle haben Ihnen viel zu verdanken, Mr. Holmes.
2: Ich habe bereits angeordnet, dass Mr. Dainton freizulassen ist.
3: Oh. Ein Lichtblick.
0: Und dieser freut niemanden mehr als mich.
1: Wir machten uns auf den Heimweg. Holmes war merkwürdig still. Im Zug wandte er sich mir unerwartet zu, als wir fast schon die Stadtgrenze Londons erreicht hatten.
0: Nicht wahr, Watson? Die kleine Notlüge war doch verzeihlich, oder?
1: Welche Notlüge denn?
0: Die Dampfwalze. Sie wurde erst heute früh dort abgestellt.
1: Oh. Ja, ich denke, das war verzeihlich. Denn dadurch hat sich ja der wahre Täter verraten.

0: Ich bin sehr erleichtert, dass Sie das auch so sehen. Ja.
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1: Ich bin Silas Quiring. Inmitten der Hoffnungen auf neue Verhandlungen haben die USA und der Iran sich erneut angegriffen. Beide werfen sich gegenseitig vor, die Waffenruhe gebrochen zu haben. In der Straße von Hormuz hat der Iran mehrere Kriegsschiffe der Amerikaner angegriffen. Teheran behauptet, dass man damit auf Attacken auf einen iranischen Öltanker reagiert habe. Das US-Militär spricht dagegen von unprovozierten Angriffen. Im Gegenzug habe man wiederum Vergeltungsangriffe auf militärische Ziele des Iran geflogen, etwa auf Startplätze für Drohnen und Raketen. Ein Jahr nach Amtsantritt sind die Beliebtheitswerte von Kanzler Merz im Keller. Im ARD-Deutschland-Trend sind nur noch 16% der Befragten mit seiner Arbeit zufrieden. Jana Klonikowski.
2: Das ist der schlechteste Wert im Deutschland-Trend jemals für einen Bundeskanzler. Und auch die Koalition insgesamt wird mehrheitlich kritisch gesehen. 5 von 6 Deutschen sind demnach unzufrieden damit, wie die Regierungsparteien miteinander umgehen. 44% finden übrigens, dass die Koalition aus Union und SPD bis zum Ende der Legislaturperiode weitermachen soll. Knapp die Hälfte ist für ein vorzeitiges Ende.
1: Donald Trump erhöht im Zollstreit den Druck auf die EU. Für die Umsetzung des bereits vereinbarten Deals hat der US-Präsident jetzt eine Frist gesetzt. Bis zum 4. Juli, dem Unabhängigkeitstag der USA, muss Europa seinen Teil erfüllen. Sonst würden die US-Zölle sofort auf ein noch höheres Niveau steigen, schreibt Trump. Zuvor hatte er mit EU-Kommissionspräsidentin von der Leyen telefoniert. Das Zollabkommen durchläuft noch den Gesetzgebungsprozess und liegt schon seit Monaten im Europaparlament. Wer den neuen Bundeswehr-Fragebogen ignoriert, muss mit einem Bußgeld rechnen. Laut Spiegel sollen junge Männer bis zu 250 Euro zahlen, wenn sie mehrere Fristen verstreichen lassen. Das Verteidigungsministerium sei mit einer Antwortquote von bislang 91% der angeschriebenen Männer aber zufrieden. Es ist der größte Erfolg der Vereinsgeschichte. Der SC Freiburg steht im Finale der Fußball-Europa League. Gegen Sporting Braga haben die Freiburger nach der knappen Hinspielniederlage mit einem 3:1 Heimsieg den Spieß umgedreht. Im Finale geht's in 2 Wochen gegen Aston Villa um den Pokal.
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3: Das ist soweit trocken, später wieder dicke Wolken und Regenschauer. Im Verlauf des Freitags kommt dann auch mal die Sonne mit raus. Das Ganze bei heute 16 Grad maximal.
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